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0: Denk. Denkmal. Denkmal für. Denkmal für Schnee. Für Schnee? Willkommen beim Kulturton, dem Kultur- und Bildungskanal auf Freirad. Heute nehme ich euch mit auf den Glungetzer, auf den Hausberg von Hall. Denn dort fand am 8. September der 13. Treffpunkt Klimakultur statt. Eingeladen von der Klimakultur Tirol, unterstützt von den Tiroler Landesmuseen, im Gespräch mit 4 unterschiedlichen Expertinnen: Esther Strauß, Birgit Sattler, Katrin Briem und Linse Nicholson. Über Schnee, Gletscher und Klimawandel. Am Mikrofon begrüßt euch Ava Minati. Denkmal für Schnee ist ein Kunstwerk der Tiroler Künstlerin Esther Strauß. Es ist wie der rote Faden oder der rote Rahmen für diese Veranstaltung gewesen. Was allen Schnee- und Eisexpertinnen bei diesem 13. Klimakulturtreffen ein Anliegen war und nach wie vor ist, ist die Frage nach der eigenen persönlichen Verbindung zum Schnee. Sie wurde den anwesenden und interessierten Personen mehrmals gestellt. Dafür wurden 4 Tische vorbereitet, sodass jede zu einer Tischmutter, Tischhüterin, Tischrednerin wurde, um mit den Menschen ins Gespräch zu kommen. Denn bereits der kleine Prinz von Antoine de Saint-Exupéry lernt durch die Begegnung mit dem Fuchs, dass das Vertrautmachen eine persönliche Verbindung schafft, die ein Verantwortung übernehmen mit sich bringt. Und dieser Abend erinnerte mich auf eine positive Art und Weise daran. Ich bin jetzt also mit euch bei der Glungetzer Mittelstation. Hier zwischen Kuhglocken, Glungetzer Bahngeräuschen, Stimmengewirr, Hundebellen, Kinderlachen, Windsäuseln, Gläserklirren und Tellerklappern finden unsere Gespräche statt. Wer sind unsere GastgeberInnen? Seit dem Sommer 2022 koordinieren Barbara Alt von der TKI, Tiroler Kulturinitiative, und Lisa Brazella vom Klimabündnis Tirol die Klimakultur Tirol. Unterstützung bekommt die Klimakultur vom Land Tirol und heute Abend von den Tiroler Landesmuseen. Lisa Brazella und Anna Amann von den Tiroler Landesmuseen stellen sich vor.
1: Die Klimakultur Tirol gibt es eigentlich schon seit 2018, also sehr lange. Damals gegründet als Zusammenschluss von engagierten Personen, die an dieser Schnittstelle interessiert waren. Also wie Kunst, Kultur und Klimaschutz zusammengehen. Wir haben das geschafft, dass wir 2022 dann eine Förderung vom Land bekommen haben, die bis heute andauert, glücklicherweise. Und seit 2022 können wir die Klimakultur Tirol von Seiten des Klimabündnisses und von Seiten der TKI, Tiroler Kulturinitiativen, koordinieren und haben auch einen ehrenamtlichen Beirat mit an Bord. Und so sind wir strukturell aufgestellt und inhaltlich geht es uns einfach darum, Projekte vorzustellen, Künstler und Künstlerinnen vor den Vorhang zu holen, die sich in ihrer Arbeit mit Klimafragen auseinandersetzen, mit Nachhaltigkeitsfragen, mit Zukunftsfragen eigentlich auseinandersetzen.
2: Ich bin von den Tiroler Landesmuseen und noch genauer aus der Kulturvermittlung und in der Abteilung beschäftigen wir uns ganz viel damit und verbringen viel Zeit darüber nachzudenken, wie können wir verschiedene Besucherinnen erreichen, wie können wir mit den Besucherinnen in Kontakt treten. Und der Treffpunkt Klimakultur ist einfach so eine tolle Initiative, finde ich, von Klimakultur Tirol, wo es wirklich um dieses ins Gespräch gehen kommt, wo man wirklich diese Verbindung zieht zwischen Kunst, Kultur, Naturschutz, zwischen diesen Themen. Und das sind genau die Gedanken, die wir uns in der Abteilung machen und darum war die Kooperation für uns ja perfekt.
0: Wer sind nun die Expertinnen und was ist ihre Verbindung zum Schnee? Linse Nicholson ist Glaziologin und Geomorphologin, Künstlerin und Gründerin von Girls on Ice Austria.
3: Girls on Ice Austria, das ist ein Verein, wo wir nehmen jüngere Flinterpersonen zu einem Gletscher für eine Woche. Und die Hauptsache von dem Programm ist nicht Wissenschaft und auch nicht Kunst, aber so mehr in die Richtung ein Mentoringsprogramm. Und die sollen Erfahrung aber in Wissenschaft in die Berge und auch in Kunst in die Berge und auch in Bergsport lernen oder entdecken in diese Woche. Und die andere wichtige Ding ist, dass die ganzen Programm ist kostenlos für die Mitmacherinnen. Und mit dem wir möchten die Barriere zu diesen drei Bereichen ein bisschen abbauen. Also, es soll offen für alle sein. Ich bin immer interessiert in die Veranstaltungen und Aktivitäten von Klimakultur Tirol, weil ich bin persönlich auch sehr interessiert in die Zwischenspiel zwischen Wissenschaft und Kunst. Insofern habe ich auch ein Masterstudium abgeschlossen in 2024 in die angewandte in Wien, genau in diese Thema Art and Science. Und ich glaube, ist offen die Tür für Kommunikation mit verschiedenen Leuten. Und ich glaube, wir würden unsere Klimasituation nicht ändern, nur mit Fakten, aber mit die Leute muss ein bisschen seelisch bewegt. Wie kann ich das erklären? Ja, so sein. Und für das als Wissenschaftler, ich kann die Fakten vorbringen, aber die Kunst hat eine größere Chance, vielleicht diese positive, inspirationelle Blick zu bringen zu die Leute. Ja, und für mich persönlich die mit Schnee, ich habe diese ja begrüßt als ein Kind, ehrlich gesagt, das ist ein seltenes Ding in Schottland und es dauert nicht lange, es ist nicht so hier, dass wir sind gewohnt hier, die Schneedecke liegt länger, das war nur immer so ein paar Tage in Schottland und diese Tage war sauber für mich und es ist noch so, wenn es schneit in die Stadt und ich sehe diese Lichtänderung und wie die Stadt klingt, die Geräusche ist ganz anders und der Rauch ist auch anders und das freut mich einfach grundsätzlich und von meiner wissenschaftlichen Perspektive, es interessiert mich jetzt sehr, dass Schnee spielt so eine Rolle, so viele Teile von unserer Umwelt hat zusammen mit Schnee entwickelt oder sich entwickelt. Ich bin mehr ein Feldglaziologin, also ich bin oft nur auf der Gletscher mit einem Schaufel und so und einem Messband. Also mittlerweile arbeite ich auch mehr mit ja, numerischen Modellen, die können mehr Sachen kalkulieren und die Prognose sagen für die Zukunft. Aber mein Herz liegt mit der Zeit in die Berge und mit den Gletschern, ehrlich gesagt.
0: Eine weitere Expertin ist Katrin Briem. Katrin hat Nachhaltigkeitsmanagement studiert und im Bereich nachhaltiger Ressourcen- und Bioökonomiepolitik gearbeitet. Sie ist Teil von Protect Our Winters Austria, kurz POW.
4: Am Winter mag ich, beziehungsweise am verschneiten Winter mit Schnee, mag ich sehr gerne die Ruhe und Stille, die damit einhergeht und die, ja, es ist einfach alles so schön aufgeräumt und man kann, wenn im Winter Schnee ist, einfach auch so viele schöne Dinge machen und ich glaube, ich habe lange in Orten gewohnt, wo im Winter einfach nur grau und Regen ist, so in größeren Städten in Deutschland und dahingegen finde ich die Zeit, die man im Winter im Schnee verbringt, immer eher sehr aktiv und schön und daher ist der Schnee für mich so eine Art Aktivator vielleicht im Winter, mit dem man viel machen kann und sich fortbewegen kann darauf und damit und einfach auch eine Ästhetik damit einhergeht. Ich mag nicht nur den Winter, auch den Sommer gerne und ich denke, das ist auch wichtig, Protect Our Winters, klar, wir kommen aus der Bewegung, dass wir schützen unsere Winter, aber es geht uns nicht nur um die Winter, sondern generell um den Klimawandel in der Bergwelt und der wird ja zwischenzeitlich auch im Sommer immer stärker spürbar und wir wollen auch da präsent sein und auch das einfach thematisieren. Bei Protect Our Winters ist uns ganz wichtig, eben möglichst viel Bildung, was Klimawandel anzugeht, um einfach mehr Menschen mit ins Boot zu holen, allein was das Wissen angeht. Aber auch ist einer unserer Grundsätze die Imperfect Advocacy. Und da geht es darum, dass um Klimaschutz und was Positives gegen den Klimawandel zu machen, dass man da nicht perfekt sein muss. Man muss nicht von heute auf morgen alles komplett ändern. Wir sind ein Klimaschutzverein, der sich eben vor allem für den Klimaschutz in der Bergwelt einsetzt und, wie ich vorhin schon gesagt habe, eben nicht nur die Winterbergwelt, sondern auch die Sommerbergwelt. Wir adressieren dabei vor allem BergsportlerInnen, aber haben auch Kooperationen mit BergführerInnen und mit der Politik. Wir kooperieren auch mit AthletInnen, die unterwegs sind, und versuchen einfach das gesamte Spektrum der Menschen, die gerne am Berg unterwegs sind, zusammenzubringen und für Klimaschutz am Berg zu begeistern. Und man kann, also wir sind ein Verein, man kann bei uns einfach Mitglied werden. Wir organisieren im Oktober beispielsweise ein Waldfest, wo wir über Wald und Klimawandel reden. Wir sind eine offene Community und freuen uns über alle, die dabei sein wollen. Dazu muss man jetzt kein SportlerIn sein, überhaupt nicht. Voraussetzung ist die Begeisterung für die Berge und gegen den Klimawandel.
0: Auch Birgit Sattler ist als Expertin da. Birgit ist Ökologin im Fachgebiet Mikrobielle Ökologie der Gletscher. Sie wurde bei der Gala Österreicherinnen und Österreicher des Jahres 2025 in der Kategorie Klimainitiative ausgezeichnet.
5: Also an Schnee und Eis fasziniert mich wirklich in erster Linie, dass das wie ein riesengroßer Organismus ist. Also ein Zusammenspiel von vielen Organismen, wo es eben Stoffwechsel gibt, es gibt Reproduktion, es können Stoffe abgebaut werden. Man meint eben immer, Schnee und Eis, das ist steril, da kann nichts sein, weil die Bedingungen so lebensfeindlich sind. Und trotzdem findet man überall auf der Welt in Schnee und Eis irgendwelche Zellen, also mikroskopisch kleine Zellen. Man sieht das mit dem freien Auge nicht, aber es ist drum eben umso geheimnisvoll oft. Und das sind eben ganz spezielle Eiweiße, die in der Zelle sind, die auch für den Menschen sehr interessant werden im Sinne der Biotechnologie, also für medizinische Aspekte, auch für die Lebensmitteltechnologie. Sie haben auch sehr viel antibiotische Stoffe, die man extrahieren könnte. Also Schnee und Eis sind auch wie ein riesengroßer Arzneikasten, wenn man so will. Also man muss nur wissen, wie man den bedient. Was wir schon wissen, ist, dass Schnee und Eis tatsächlich ein Spiegel von unserer Gesellschaft ist oder sind, weil alles, was wir in die Atmosphäre entlassen, wird von Schnee und Eis gespeichert. Und viele glauben ja auch, jetzt ein Gletscher oder Schneefeld im Hochgebirge, das ist weit weg, geht mir nichts an, hat mit mir nichts zu tun. Aber eben was der Mensch produziert, entlässt, wird dort gespeichert und durch die Schmelze landet es dann erst wieder vor unserer Haustür. Und darum müssen wir uns umso mehr damit auseinandersetzen. Gerade jetzt in Zeiten wie diesen, wo uns alles wieder entgegenschwemmt. Diese Expeditionen in die Antarktis sind eine sehr, sehr gute Lebensschule. Also neben dem wissenschaftlichen Gewinn, wo eben der Vorteil ist, dass man da so konzentriert arbeiten kann, weil es eben den Alltagstralala nicht gibt, zeigt es einem doch als Mensch, wie verletzlich man ist, aber auch wie viel man aushalten kann, wie resilient man sein kann. Und man nimmt schon sehr viel an Gelassenheit mit heim. Und es ist dann eben auch die Kunst, das dann daheim weiter zu leben oder das Gefühl mitnehmen zu können. Man lernt auch, sich selbst nicht so ernst zu nehmen, weil man eben im Team funktionieren muss, auf Gedeih und Verderb. Wir sind dann in einem Zeltlager, wo man nicht auskommt. Das sind sehr, sehr gute Lebensschulen, aber es zeigt einem auch diese Demut vor der Natur, wenn man so ausgesetzt ist als Mensch, ohne irgendeinen Schutz außer Zeltplane. Und wie es diese Kleinstlebewesen dort schaffen, sich ihre Nische zu finden und dort wirklich Stoffwechsel zu betreiben und über Jahrmillionen zu überleben. Das ist wirklich die wissenschaftliche Schule und auch die menschliche Schule. Die Liebe zu Schnee und Eis entdecken, ich frage mich oft, hat man die schon in sich? Kann man die gewinnen oder ist es wirklich so, liebt man es oder hasst man es? Es gibt ja Leute, die sagen, mei, ich hasse den Winter, und manche sagen, ich liebe Schnee und Eis. Ich glaube, je mehr Perspektiven ein Mensch kriegt zu Schnee und Eis, umso einfacher ist vielleicht dann auch der Zugang, oder dass man auch vielleicht erklären kann, dass Schnee und Eis sehr, sehr relevant sind für unseren Lebensraum. Auch wenn wir jetzt in der Stadt leben, der hochalpine Bereich ist für uns wichtig, für unseren Wasserkreislauf, auch für die Wasserkraft. Es greift so viel ineinander und dafür muss man eben zumindest die Akzeptanz haben und nicht sagen, es ist mir wurscht, was da oben passiert. Es ist nicht wurscht.
0: Und Esther Strauß. Esther ist Performance- und Sprachkünstlerin. Sie hat das Denkmal für Schnee geschaffen und sich dabei intensiv mit der Klimakrise auseinandergesetzt. Ihre Arbeitsschwerpunkte sind Erinnerungsarbeit, performative Denkmäler und Ritualdesign. Sie hat viele Auszeichnungen erhalten, unter anderem war sie Hauptpreisträgerin des RLB Kunstpreises 2024, was in weiterer Folge zu einer Zusammenarbeit mit den Tiroler Landesmuseen führte. Es war ein längerer Prozess gewesen, bis Esther eine passende, namenlose Spitze für das Denkmal für Schnee gefunden hatte. Vieles musste dabei berücksichtigt werden, wie zum Beispiel die Erreichbarkeit oder dass sie in keinem Naturschutzgebiet war. Letztendlich wurde Esther zwischen dem Glungitzer und der Gamslaner Spitze fündig, um dort auf einer Spitze aus Urgesteinsplatten den Messing-Schriftzug anbringen zu können. Esther sieht das Denkmal als poetischen Beitrag zur Klimakrise. Sie bezeichnet ihr Denkmal für Schnee auch als ein Denkmal aus der Zukunft, denn es bezieht sich auf einen Verlust, den wir vorhersehen können und der zum jetzigen Zeitpunkt noch nicht eingetreten ist.
6: Der Hauptfokus war für mich eine Stelle in der Landschaft finden, das quasi das kulturell der Arbeit einen Raum bieten kann, wo die gute Verbindung aufnehmen kann mit der Arbeit. Und ich muss ja sagen, dass ich bisher noch nie am Glungitzer gewesen bin. Also das war mein erster Besuch sozusagen da auf der Nähe, also auf der Suche nach eben einer namenlosen Spitze, die diese drei Worte Denkmal für Schnee tragen kann. Und das war für mich sehr spannend, also auch mit einem ehrenamtlichen Mitarbeiter vom Alpenverein da unterwegs zu sein, der das Gebiet sehr genau kennt, die Geschichte vom Gebiet und das, was gegenwärtig da passiert und die Art und Weise, wie sich die Menschen, die da wandern und arbeiten, da bewegen. Ja, das war sehr interessant und also man kann dann in der Geschichte eben auch, zeichnet sich die Klimakrise ab, also solche Dinge wie, dass quasi das erste in den 30er Jahren, das erste FIS-Skiweltcup-Rennen, das Starthüttel stand damals dort, wo heute die Glungitzer Hütte steht. Und die Abfahrt war lang bekannt als die längste Skitour Tirol, weil man quasi von der Glungitzer Hütte bis zur Karlskirche ins Inntal abfahren hat können. Und also einerseits diese Geschichte zu haben und gleichzeitig zu wissen, das ist schon noch, es gibt eine Tourenbeschreibung für diese Tour, aber man kann sie eigentlich nur mehr machen an diesen seltenen Tagen, wo eben am Berg und im Tal ausreichend Schnee fällt und das dann zu hören, dass Menschen, die sagen, okay, wollte die Tour immer schon gehen, dann irgendwie ihre Arbeit beiseite legen, um das zu machen, solange der Schnee im Tal noch nicht geschmolzen ist. Naja, es ist so, der letzte Abschnitt, um zum Denkmal für Schnee zu kommen, ist ein schwarzer Bergweg am Grat und ich glaube, dass es eigentlich recht viele Möglichkeiten gibt, mit der Arbeit Kontakt aufzunehmen. Also es gibt eben die Audioführung, die kann man auf der Homepage von den Tiroler Landesmuseen anhören und downloaden. Und es gibt natürlich die Bilder vom Denkmal für Schnee. Und für mich war also die Auseinandersetzung mit den Bildern, die wir uns von Bergen machen, total interessant, weil da ja ein Teil der Tiroler Identität sich an diesen Bergen mit ihnen konstruiert hat. Und gleichzeitig ist es so, dass viele Menschen zu den Bergen eine Beziehung aus dem Tal pflegen. Also ich bin zum Beispiel in Tirol aufgewachsen und war noch nie auf einem Gletscher. Und aber trotzdem das Gefühl, das ist eine Art von Landschaft, die mir wichtig ist. So. Ja, und dann ist die Frage, dieses Bildrepertoire ist natürlich auch sehr touristisch geprägt. Und für mich war das dann interessant zu schauen, was passiert, wenn man, ja, wenn diese Bilder auf einmal was anderes erzählen.
0: Jede der vier Expertinnen saß an einem eigenen Tisch, wo sich jeweils eine Gruppe von Menschen um sie versammeln konnte. Jede Tischrednerin stellte eine spezielle Frage, über die gesprochen wurde und über die sich die Anwesenden austauschten. Nach 15 Minuten gab es einen Platzwechsel, bis der Tischrundenzyklus vollendet war. Ihr könnt euch sicher vorstellen, dass es ein lautes Stimmengewusel gegeben hat und da die Tische neben der offenen Küche standen, auch von dort zahlreiche lautere und leisere Geräusche zu hören waren. Und deshalb übersetze ich hier einmal ein bisschen und fasse zusammen. Dabei bin ich jetzt mit euch beim Tisch von Lindsay Nicholson. Sie stellte die Frage, die ihr schon kennt. Was ist deine Verbindung, deine Beziehung zum Schnee? Lindsay leitete ein und sprach über den Zaubermoment, wenn sich der Schnee über die Landschaft legt und sich dadurch das Licht und die Außengeräusche verändern. Es würde ihr jedes Mal ein Smile to my face schenken oder Smile to her face. Sie berichtete von ihrer Faszination für Gletscher anhand ihres Alaska-Aufenthaltes und den 5 Meter breiten Gletscherspalten, die sie dort beeindruckten. Andere TeilnehmerInnen erzählten zum Beispiel, dass sie immer hoffen würden, dass der erste Schnee bereits vor Weihnachten käme, denn das brächte eine sofortige Weihnachtsstimmung mit. Oder dass Schnee die Luft sauber machen würde. Oder wie sehr der Schnee vermisst worden war, weil die Person lange Zeit in einem Land gelebt hatte, wo keiner fiel. Oder dass es Erinnerungen gab, wo es in London vor einigen Jahrzehnten 60 cm Schnee gegeben hatte und ein Hausbewohner in Moonboots und mit Salzstreuer in der Hand auf die Straße gelaufen wäre. Oder dass große Schneestädte im Garten gebaut worden wären. Oder dass durch den Schnee alles leiser und langsamer werden würde. Oder dass die alten Schneebauern und Bäuerinnen Regeln oder Schneesprüche nicht mehr stimmen würden. Oder dass es irgendwann dann auch wieder gut wäre mit dem Schnee. Zeit wäre, dass der Schnee endlich schmelzen würde und der Frühling Einzug halten könnte.
7: Oder eben eigene Erfahrungen aus der Kindheit, Iglu bauen und da Schneehöhle haben und in der geschützt sein und Abenteuer im Kopf erleben Schneeballschlachten mit die am Schulweg mit den Klassenkameradinnen und Klassenkameraden. Also das war bei ganz vielen spürbar, wie viel Kindheit das Thema Schnee verbunden ist. Und das ist bei mir natürlich auch.
8: Würdest du heute auch einen Schneeballschlachten machen?
7: ich glaube, es bräuchte ein bisschen mehr Überwindung. Aber ich habe es interessant gefunden, dass auch das Thema aufgekommen ist, dass dadurch, dass die Schneetage weniger werden, auf diesen wenigen Schneetagen mehr Druck lastet, die ja gut zu nutzen. Und dann mir zu denken, hey, ja, wer weiß, wann ich wieder mal eine Schneeballschlacht machen kann, also mache ich sie. Und mit den eigenen Kindern geht es dann vielleicht. Da darf ich ja selber wieder ein bisschen Kind sein. Und Schneemänner haben wir schon gebaut und alles Mögliche. Also steht da wahrscheinlich die nächste Schneeballschlacht irgendwann bevor.
0: Was würdet ihr antworten? Was sind eure Erinnerungen an Schnee, an den ersten Schnee, an den Schnee eurer Kindheit? Was ist eure Verbindung und Beziehung zum Schnee? Vielleicht möchtet ihr diese Fragen noch weiter in euch bewegen, denn das war's für heute mit dem Kulturton über den Treffpunkt Klimakultur, der am 8. September im Alpengasthaus Halsmarter am Glungitzer stattgefunden hat. Wir machen jetzt eine Pause und ich bleibe mit euch am Glungitzer, denn am Montag, den 28. September, gibt es im Kulturton einen zweiten Beitrag zu dieser Veranstaltung. Heute haben wir uns mit unterschiedlichen Zugängen zu Schnee und Gletschern beschäftigt und uns die ExpertInnen vertraut gemacht. Beim nächsten Mal besuchen wir die weiteren Tische, bewegen zusätzliche Fragen in uns, hören wir, welche Gedanken sich Menschen zum Thema Klimawandel machen, was jeder Einzelne von uns tun kann und was von dieser Veranstaltung mit nach Hause genommen wird. Ich freue mich auf jeden Fall, wenn ihr wieder mit dabei sein werdet. Weitere Informationen zu den Veranstaltungen der Klimakultur gibt es unter www.klimakultur.tirol. Zum Nachhören findet ihr diesen Beitrag und auch den zweiten Teil sowie alle Kulturtöne in der Radiothek der Freien Radios Österreich unter www.freie-radios.online oder alternativ dazu unter www.cba.media. Am Mikrofon verabschiedet sich Afa Minati. Danke fürs Zuhören. Tschüssi, Baba. Denk mal für Schnee. Denk mal über Schnee.

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1: Hallo und herzlich willkommen hier auf Freirad, dem Freien Radio Innsbruck. Heute übertragen wir wie gewohnt die Aktuelle Stunde live aus dem Innsbrucker Gemeinderat. Das Thema der Aktuellen Stunde heute lautet Politik mit Hausverstand, warum die besten Lösungen für Innsbruck in den Stadtteilen liegen. Die Themenauswahl erfolgte durch Ja Innsbruck. Bis die Aktuelle Stunde hier im Innsbrucker Gemeinderat losgeht, hören wir noch etwas Musik.

0: Sehr geehrter Bürgermeister, sehr geehrte Frau und Herr Vizebürgermeister, geschätzte Kolleginnen und Kollegen und liebe Innsbruckerinnen und Innsbrucker. Politik mit Hausverstand, das klingt zunächst sehr einfach. Und es ist es eigentlich auch. Denn Hausverstand bedeutet für mich hinschauen, zuhören, Probleme ernst nehmen und Lösungen finden, die im Alltag wirklich funktionieren. Nicht nur auf dem Papier, nicht nur auf Konzepten und nicht nur hier im Plenarsaal, sondern draußen, dort, wo die Menschen auch tatsächlich leben. Denn wenn wir wissen wollen, was Innsbruck wirklich braucht, dann müssen wir dorthin gehen, wo Innsbruck wirklich stattfindet. Nach Hötting, nach Pradl, nach Wilten, in die Rachenau, ins Olympische Dorf, nach Amras, Igles, Vill, Arzl, Mühlau, in alle unsere Stadtteile. Denn dort lebt Innsbruck. Nicht im Rathaus, sondern in den Stadtteilen. Und genau da müssen wir als Politik auch präsent sein. Für uns als Bürgermeisterfraktion Ja jetzt Innsbruck ist das auch kein einfach dahergesagte Floskel. Und es ist ja nichts, was wir nur kurz vor dem Wahlkampf machen. Wir sind das ganze Jahr über stets unterwegs in die Stadtteilen und führen dort unter anderem Stadtteilgespräche durch. Wir hören zu, wir kommen ins Gespräch. Und ja, manchmal kriegen wir da was zu hören, was vielleicht ein bisschen unangenehm ist. Aber genau das gehört dazu. Denn Bürgernähe bedeutet nicht, zu den Menschen zu gehen und ihnen erklären, warum die Politik ohnehin alles richtig macht. Bürgernähe bedeutet, hinzugehen und sich erklären zu lassen, wo die Politik noch besser werden kann. In unseren Gesprächen hören wir Sätze wie, da fehlt eine Parkbank, da ist in der Nacht zu dunkel, da fehlt ein sicherer Übergang. Warum gibt es dort eigentlich keinen Mülleimer? Und das sind vielleicht keine Themen, die österreichweit Schlagzeilen machen. Aber es sind wichtige Themen für die Leute in den Stadtteilen vor Ort. Ich denke, dass Politik daran gemessen wird, ob sie im Alltag der Menschen einen Unterschied macht. Und genau das verstehe ich unter Politik mit Hausverstand. Und manchmal ist gute Politik erstaunlich unspektakulär. Ein sicherer Schulweg, eine funktionierende Beleuchtung, ein gepflegter Spielplatz, eine Sitzbank oder mehr Grün. Und manchmal ist die beste Entscheidung schlicht jene, bei der man sich vorher Zeit genommen hat, um mit den Menschen in den Stadtteilen zu sprechen. Denn es sind diejenigen, die in ihrem Stadtteil leben, die diesen auch am besten kennen. Die wissen, wo es in der Früh Probleme gibt. Die wissen, wo sich die Kinder treffen. Die wissen, welche Wege ältere Menschen benutzen. Sie wissen, wo Verkehr gefährlich ist. Und sie wissen, wo ein Platz funktioniert und wo eben nicht. Und genau das Wissen müssen wir nutzen. Und wenn wir über dieses Wissen sprechen und über den Zusammenhalt und über das Leben in unseren Stadtteilen, dann ist mir vor allem wichtiger, über uns zu sprechen, und zwar über das Ehrenamt. Da gibt es nämlich so viele Menschen in unseren Vereinen, im Sport, bei der Feuerwehr, in der Kultur, im sozialen Bereich und in vielen weiteren Initiativen, die unglaublich viel für unsere Stadt leisten. Sie schenken ihre Zeit, sie bringen Ideen ein, sie übernehmen Verantwortung. Und vor allem, sie schauen nicht weg, sondern sie packen an. Und ich glaube, dass eine starke Stadt dort entsteht, wo Menschen bereit sind, füreinander Verantwortung zu übernehmen. Und deshalb möchte ich an der Stelle auch jenen ganz fest danken. Und zwar allen jenen Innsbruckern und Innsbrucker, die sich ehrenamtlich engagieren und damit jeden Tag einen wertvollen Beitrag zu einem starken Miteinander in unserer Stadt leisten. Das Engagement ist unbezahlbar und es ist einer der größten Stärken unserer Stadt. Wir müssen aber ehrlich sein. Nicht jede Idee und nicht jeder Wunsch aus der Bevölkerung kann eins zu eins umgesetzt werden. Das war unseriös, das zu behaupten. Wir haben rechtliche und finanzielle Rahmenbedingungen und unterschiedliche Interessen, die wir gegeneinander abwägen müssen. Aber jede Innsbruckerin und jeder Innsbrucker hat das Recht darauf, dass wir ihm zuhören und erklären, was möglich ist und was nicht möglich ist. Und auch das gehört für mich in einer Politik mit Hausverstand dazu. Ehrlich zu sein. Nicht alles zu versprechen, aber das, was wir versprechen, konsequent verfolgen. Und deshalb sind für unsere Fraktion Ja jetzt Innsbruck diese Stadtteilgespräche und der Austausch in den Stadtteilen so besonders wichtig. Weiters hat unser Bürgermeister Johannes Anzengruber bereits am Beginn der Funktionsperiode die Bürgermeistersprechstunde eingeführt. Diese findet nach wie vor jeden Tag am Dienstagvormittag um 8 Uhr im Rathaus statt. Da ist jeder und jede willkommen. Ohne Anmeldung, ohne komplizierte Hürden, ohne Umwege, dafür aber direkt zum Bürgermeister. Und ich halte das für was ganz Entscheidendes. Denn das Rathaus darf kein abgeschlossener Ort sein. Die Türen zu dem Haus müssen immer offen sein. Aber gleichzeitig darf man nicht erwarten, dass die Menschen immer zu uns kommen. Wir müssen auch zu ihnen gehen. Denn Vertrauen entsteht im persönlichen Gespräch und vor allem vor Ort. Wenn jemand merkt, da hört jemand wirklich zu. Da kennt jemand meinen Stadtteil. Da weiß jemand, wovon ich wirklich rede. Das Ganze schafft Vertrauen. Und als Clubobfrau von unserer Bürgermeisterfraktion ist mir eins besonders wichtig. Wir wollen keine Politik machen, die glaubt, dass sie automatisch alles besser weiß wie die Menschen, die was in die Stadtteile lebt. Wir wollen eine Politik machen, die gemeinsam mit den Menschen in den Stadtteilen Lösungen sucht. Und natürlich braucht Politik Führung. Natürlich müssen wir Entscheidungen treffen. Und natürlich kann man sicher nicht immer allen recht machen. Aber Führung bedeutet für mich nicht, möglichst weit weg von den Menschen zu entscheiden. Führung bedeutet für mich, zuzuhören, abzuwägen und dann Verantwortung für Entscheidungen zu übernehmen. Und genau für das sind wir gewählt worden. Und gerade in einer Stadt wie Innsbruck ist der Blick auf die Stadtteile hierbei besonders wichtig. Denn unsere Stadtteile sind unterschiedlich. Was in der Innenstadt funktioniert, muss in Iglis nur lange nicht die beste Lösung sein. Was in Prahl gebraucht wird, kann in Hötting ganz anders aussehen. Und genau deshalb gibt es nicht für jedes Problem dieselbe Antwort. Kommunalpolitik ist wahrscheinlich die unmittelste Form von Politik überhaupt. Wir sehen nämlich die Auswirkungen unserer Entscheidungen direkt. Wir entscheiden nicht über irgendeinen abstrakten Ort. Wir entscheiden über die Straßen vor unserer Haustür. Über den Park, in dem unsere Kinder spielen. Über den Bus, mit dem wir zur Arbeit fahren. Über den Platz, auf dem wir unsere Nachbarn treffen. Wir entscheiden über unser gemeinsames Zuhause. Und deshalb braucht Kommunalpolitik vielleicht mehr als jede andere politische Ebene eines. Und zwar Hausverstand. Nicht Ideologie um der Ideologie willen. Nicht die kompliziertesten Lösungen, nur weil sie besonders klug klingen. Sondern Antworten auf die Fragen. Was funktioniert? Was hilft den Menschen? Was macht unsere Stadtteile lebenswerter? Und was macht Innsbruck besser? Und manchmal findet man die Antworten darauf nicht in einem 100-seitigen Konzept. Manchmal findet man sie in einem Dienstagmorgen in der Bürgermeistersprechstunde. Manchmal beim Stadtteilgespräch. Manchmal beim Gespräch in Hötting direkt vor der Haustür. Oder bei einer einfachen Begegnung, wo jemand zu uns sagt, kommen Sie mal mit, ich zeige Ihnen, wo das Problem eigentlich liegt. Und genau da beginnt für mich gute Kommunalpolitik. Hingehen, anschauen, zuhören, nachdenken und dann handeln. Das ist Politik mit Hausverstand. Und genau diesen Weg möchten wir als Bürgermeisterfraktion gemeinsam mit unserer Koalition weitergehen. Denn die besten Ideen für Innsbruck entstehen nicht in diesem Saal. Sie entstehen dort, wo unsere Stadt lebt. In unseren Stadtteilen, auf unseren Straßen, in den Gesprächen mit den Menschen. Und wenn wir wirklich wissen wollen, was Innsbruck braucht, dann dürfen wir nicht darauf warten, dass die Menschen zu uns kommen. Wir müssen hinausgehen, wir müssen zuhören und wir müssen aus dem, was wir hören, auch etwas machen. Denn gute Politik beginnt nicht im Rathaus. Gute Politik beginnt bei den Menschen. Danke.
1: Vielen Dank. Die nächste Wort Frau Gemeinderätin Heinlein, in Vorbereitung Frau Gemeinderätin Kofler.
2: Vielen Dank, Herr Bürgermeister, hoher Gemeinderat, liebe Kolleginnen, liebe Kollegen, aber vor allem liebe Innsbruckerinnen und Innsbrucker. Viele von Ihnen wissen ja vielleicht schon, ich habe es mehrmals erwähnt, dass ich keine gebürtige Innsbruckerin bin. Und vielleicht wundern sich manche deshalb, dass gerade ich mich heute... Bitte? Danke, man hat mich trotzdem gern. Vielleicht wundern sich manche, dass gerade ich mich heute bei dem Thema zu Wort meldet, jemand, wo eben nicht in dieser Stadt aufgewachsen ist. Aber gerade dieser Blick von außen, den ich mitbringe, hat mir entdecken lassen, wie viel die Stadtteile für Innsbruck bedeuten. Ich selber bin am Land aufgewachsen und kenne von dort dieses Gefühl, einen Ort zu kennen, selbst dort bekannt zu sein, dass man eben vertrauten Gesichtern begegnet, in Gespräch bleibt und im Verein oder bei gemeinsamen Veranstaltungen eben erlebt. Ich gehöre genau da dazu. Als ich nach Innsbruck gezogen bin und die Innsbrucker Stadtteile kennengelernt habe, was jetzt schon über 20 Jahre her ist, habe ich vieles davon, was ich vom Land kenne, wiedererkannt. Eben diese Verbundenheit mit dem Ort, mit seiner Geschichte und den Menschen, die ihn prägen. Und genau darin liegt für mich die Identität eines Stadtteils. In dem, was eben über die Jahre gewachsen ist und in dem, was die Menschen heute gemeinsam draus machen. Innsbruck war für mich früher einfach nur Innsbruck, eine Stadt halt. Aber seit ich hier lebe, weiß ich, dass eben Innsbruck nicht nur eine Stadt ist, sondern dass es dieses vertraute Miteinander, das ich vom Land kenne, auch hier gibt. Und ich erkenne das genau dann, wenn die Menschen voller Stolz sagen, ich bin aus Hötting, ich bin aus Pradl, ich bin aus dem Odorf, Reichenau.
0: Oder?
2: Ich bin aus St. Nikolaus. Aber wenn man von seinem Stadtteil spricht, steckt darin eben viel mehr als nur eine Adresse. Da steckt ein Gefühl drin, das Gefühl, hier bin ich daheim. Und so geht's mir heute mit St. Nikolaus, das so Bekannte mit seinen bunten Häuserfassaden am Inn, seiner langen Geschichte und vor allem den Menschen, die sich engagieren, andere zusammenbringen und unser Viertel lebendig machen. Als Zugreiste habe ich dort eine Heimat gefunden. Eine Heimat, die es mir ermöglicht, dazuzugehören, mit der eigenen Geschichte angenommen zu werden und das gemeinsame Leben mitzugestalten. Und meine Überzeugung ist, dass dieses Gefühl allen offen stehen soll, denen, die hier geboren sind, aber genauso auch denen, die erst später hier ihre Wurzeln schlagen. Und bei all der Identifikation mit dem eigenen Stadtteil merkt man aber auch, dass die Verbundenheit weit über das eigene Viertel hinausreicht, weil eben unser Alltag uns zur Arbeit, zu Freunden oder zum Sport auch in andere Stadtteile führt. Und dort begegnen wir wieder anderen Menschen, lernen neue Orte kennen und erleben Innsbruck Schritt für Schritt als gemeinsame Stadt. Und ja, unsere Stadtteile, die haben alle unterschiedliche Strukturen und ihre eigene Geschichte –

0: Alle tragen so zum Zusammenhalt bei. Aber damit dieses Engagement eben auch wirken kann, braucht es Unterstützung. Weil wer etwas für die Nachbarschaft auf die Beine stellen möchte, der braucht vielleicht einen Raum, Hilfe bei der Organisation oder die richtigen Kontakte. Und hier passiert schon ganz viel in Innsbruck. Hier hilft zum Beispiel die Stadtteilkoordination. Da werden Menschen mit Einrichtungen verbunden und der Kontakt zur Verwaltung hergestellt. Und über die Stadtteilförderung können Ideen und Nachbarschaft Unterstützung bekommen und so aus den Ideen Wirklichkeit werden lassen. Gemeinschaft braucht zusätzlich dann auch noch eine offene Tür für Menschen, die bisher wenig Anschluss haben. Und genau dafür sind zum Beispiel die Stadtteiltreffs der ISD wichtig. Man kann vorbeikommen, jemanden kennenlernen, Unterstützung finden und sich selber einbringen. Und diese Stadtteilarbeit der ISD wird natürlich durch viele andere weitere Träger ergänzt, die ebenfalls vor Ort präsent sind. Und so eine persönliche Einladung oder erstes Gespräch, das wissen wir alle, das kann schon viel bewirken. Denn fast jeder zweite Haushalt in Innsbruck ist ein Ein-Personen-Haushalt. Natürlich heißt allein wohnen nicht automatisch, dass man einsam ist. Aber wissen wir auch alle, ein vertrautes Gesicht oder jemand, der mal nachfragt, wie es einem geht, können im Alltag schon einen großen Unterschied machen. Und deshalb brauchen wir eben auch diese öffentlichen Räume, in denen die Begegnung möglich ist. Einladende Plätze, auf denen man gerne sitzen bleibt. Spielplätze, auf denen Eltern und Kinder ins Gespräch kommen und sich kennenlernen können. Gemeinsame Räume, wo Jugendliche gemeinsam Zeit verbringen können. Barrierefreie, gut erreichbare Treffpunkte für Seniorinnen, damit sie noch ganz lang am Leben in der Nachbarschaft teilhaben können, auch wenn die Wege schon etwas beschwerlicher sind. Und eben wie solche Orte gestaltet werden und was in den Stadtteilen gebraucht wird, das wollen wir gemeinsam entwickeln. BürgerInnen bringen dabei ihre Alltagserfahrungen und Ideen ein, ExpertInnen ihr Fachwissen und wir als Politik tragen dann eben die Verantwortung für die Entscheidung und Umsetzung. Und das hat meine Vorrednerin schon erwähnt, es gibt unterschiedliche Möglichkeiten, wie diese Ideen zusammengetragen werden können, sei es bei Stadtteilspaziergängen oder in Workshops oder eben auch über unsere Beteiligungsplattform. In diesem Austausch entstehen dann schlussendlich die Lösungen, die zum jeweiligen Stadtteil und den Menschen passen, die dort leben. Und ganz entscheidend, das ist in diesem Miteinander natürlich, dass daraus eben ein verlässlicher Dialog entsteht. Weil wer einen Vorschlag einbringt, wer seine Zeit opfert, der soll erfahren, was damit geschieht. Und die Erfahrungen aus den Stadtteilen müssen eben in unsere Entscheidungen einfließen. In Innsbruck sieht man, es passiert schon viel. Und dahinter stehen Menschen, denen ich ausdrücklich danken möchte. Allen, die sich hauptberuflich, ehrenamtlich in Vereinen, Initiativen und auch in der Nachbarschaft engagieren. Sie sind die, die den Charakter unserer Viertel und somit auch unserer Stadt aufrechterhalten und zugleich Verbindungen in ganz Innsbruck schaffen. Und unsere Aufgabe als Politik ist es, dieses Engagement weiterhin verlässlich zu unterstützen und eben die Teilhabe, die so wichtig für das Miteinander ist, zu ermöglichen. Und für uns als Sozialdemokratie, man kann es nicht oft genug betonen, heißt es, alle, wirklich alle, die hier leben, sollen Zugang haben, mitgestalten und mitreden können, unabhängig vom Einkommen, Herkunft oder Alter. Ja, unsere Stadtteile sind verschieden. Und wir alle bringen unterschiedliche Erfahrungen, Vorstellungen und Lebensgeschichten mit. Zusammenhalt wächst aber erst, wenn wir einander zuhören, Gemeinsamkeiten entdecken und auch bei unterschiedlichen Meinungen im Gespräch bleiben. Gerade in Zeiten, in denen vieles auseinanderzudriften scheint, brauchen wir genau diese Erfahrung, dass wir uns aufeinander verlassen können und gemeinsam etwas bewegen können, dass wir das Verbindende stärken. Und das beginnt eben in unseren Nachbarschaften, in den Stadtteilen und macht uns schlussendlich zu einer Stadt, zu Innsbruck, das wir alle lieben. Danke.
1: Vielen Dank. Die nächste im Wort, Frau Gemeinderätin Kofler, in Vorbereitung Frau Klugkopf, Frau Winkel.
2: Sehr geehrter Herr Bürgermeister, liebe Frau Vizebürgermeisterin, Herr Vizebürgermeister, liebe Zuhörerinnen bei Freirat, liebe Kolleginnen, liebe Zuseherinnen, beim Livestream. Danke an Jetzt Innsbruck für die Themenauswahl. Das ist eine gute Möglichkeit, um über das Thema Mitgestaltung und Demokratie zu reden. In der Vorbereitung

0: haben wir recht intensiv über das Thema Hausverstand diskutiert und wessen Hausverstand denn da eigentlich gemeint ist. Denn wenn wir uns die Stadtteile anschauen und die unterschiedlichen Menschen, die in diesen Stadtteilen leben, dann wird es wohl nicht den einen Hausverstand geben. Stadtteile sind Orte, in denen Wissen und Kompetenz zuhauf vorhanden ist. Direkt bei den Menschen, in deren Alltag, mit deren Erfahrungen. Die Menschen wissen, was funktioniert, was nicht funktioniert, was angenommen wird, was nicht angenommen wird, wo ein Weg fehlt, wo die Planung an der Lebensrealität der Menschen vorbeigegangen ist. Und deshalb glaube ich, dass ein ganz wichtiger Punkt, wenn es um das Thema Hausverstand ist, der Moment ist, wo man klären muss, dass es in Wahrheit darum geht, wie Beteiligung, demokratische Strukturen ausschauen und besonders, was die sozialen Voraussetzungen sein. Weil je näher mit den Menschen geplant wird, desto besser können die Lösungen werden. Und dafür muss man die Bevölkerung einbinden. Also was bedeutet Beteiligung? Wie holen wir diese Lösungen ab? Reicht es, Menschen zu informieren? Reicht ein Fragebogen oder eine Veranstaltung, wo über irgendwas informiert wird, was im Wesentlichen schon welche Entscheidung schon getroffen worden ist? Für uns nicht. Also wir müssen weg von Scheinformaten hin zu Räumen und Methoden, die Menschen wirklich mit ins Team holen. Echte Beteiligung bedeutet für uns, dass Menschen wissen, wo sie sich einbringen können, wann sie sich einbringen können oder wann ihre Meinung gefragt ist und sie dann eben auch wissen, wie meine Kollegin vorher schon gesagt hat, was mit diesen Vorschlägen passiert, die dort entstehen. Und da hat sich durchaus Sachen entwickelt über die letzten Jahre. Es gibt einen Jugendbeirat, es gibt die Stadtteiltreffs, die Koordinatoren, das sind wichtige Schritte. Es gibt auch einzelne Projekte, wo durch gezielte Einbindung die Bevölkerung mehr in der Mitgestaltung ermöglicht wird. Trotzdem bleibt die Frage, wie holen wir die gesamte Kompetenz, die es gibt, nicht nur in einzelnen Projekten, sondern in eine ganzheitliche Entwicklung mit rein. Das ist erstens einmal auf einer städtischen Ebene, wenn es um städtische Projekte geht. Das ist zweitens diese Entwicklung aus den Stadtteilen heraus, dass die Menschen selber sagen, was es braucht, was geändert werden soll. Und drittens in einem größeren Blick in die Menschen mehr in die Stadtteilentwicklung an sich einzubinden, was braucht es für Projekte, was braucht es für Angebote, was braucht es für Strukturen. Und für alle diese drei Ebenen gilt, wenn die Beteiligung stattfindet, nachdem das Ergebnis feststeht, dann ist es eigentlich keine Beteiligung mehr. Das heißt, es kann nicht sein, dass irgendwie Menschen immer wieder dazu angehalten sein, bei Parteien anzuklopfen. Wir brauchen eine funktionierende Verbindung zwischen Bevölkerung, Verwaltung und Politik. Und was bei dem ganzen Punkt und diesen ganzen Diskussionen immer wieder Thema ist, ist, dass Beteiligung auch eine soziale Frage ist. Ganz klar. Wenn wir davon ausgehen, dass alle Menschen die gleichen Möglichkeiten haben, sich zu beteiligen, dann ist das einfach nicht richtig. Wer zwei Jobs hat, weil er sich die Wohnung nicht leisten kann, der wird nicht am Abend noch zur Stadtteilversammlung gehen. Wer keine ausreichende Kinderbetreuung hat, kann am Abend nicht einfach an einer Veranstaltung teilnehmen. Und für wen tägliche Wege schon schwer leistbar sein, wird auch nicht hinkommen. Das heißt, soziale Komponenten wie leistbares Wohnen, leistbare Öffis, Kinderbetreuung und so weiter sind Grundvoraussetzung für Teilhabe. Und Zeit ist eine Voraussetzung für Teilhabe. Es braucht Beteiligung, braucht Zeit, braucht Geld und Zugang. Ansonsten passiert nämlich Folgendes, es werden immer die Lautesten gehört, die am meisten Ressourcen zur Verfügung haben. Und eine lebendige Demokratie lebt von vielen Stimmen, von unterschiedlichen Stimmen. Für uns bedeutet Beteiligung mehr als eine Methode, es ist eine politische Haltung. Menschen sind Expertinnen in ihrem Lebensumfeld. Wir wollen Räume schaffen, in denen Wissen wirklich sichtbar wird und daraus politische Entscheidungen getroffen werden. Lösungen liegen für uns dort, wo zugehört, Verantwortung geteilt wird und den Menschen echte Möglichkeit für Mitgestaltung gegeben wird. Und am Schluss, wo Menschen daran beteiligt werden, dass diese Lösungen überhaupt entstehen können. Für uns ist das mehr wie Hausverstand, für uns ist das gelebte Demokratie. Danke.
1: Vielen Dank. Die nächste Wort, Frau Klubob, Frau Winkel, in Vorbereitung, Frau Gemeinderätin Nottegger.
2: Ja, schönen Vormittag von meiner Seite. Ich bin leider stimmlich ein bisschen angeschlagen. Ich hoffe, man kann mich trotzdem einigermaßen gut verstehen. Ja, das Thema der Aktuellen Stunde klingt zunächst selbstverständlich und das sollte es auch eigentlich sein. Da kann ich mich in sehr vielen meiner Kollegin, der Frau Klubob, Frau Bayer, anschließen. Wer weiß besser, was in einem Stadtteil gebraucht wird? Sei es eine kleine Gartenbank, wie wir schon gehört haben, ein sicherer Schulweg, braucht es mehr Grün, fühlt man sich unsicher, fühlt man sich sicher. Das wissen genau die Leute, die in ihrem Stadtteil wohnen. Und man darf dabei auch nicht vergessen, dass jeder Stadtteil doch seine Unterschiede hat, aber ganz viele Themen auch in allen Stadtteilen ähnlich sind, wenn nicht sogar sehr gleich sind. Oft einmal passiert es auch, dass viele gute Ideen auf ihre Umsetzung warten, weil halt sich dann doch wieder einiges tut, sich die Gegebenheiten ändern, sich Meinungen ändern, sich die politischen Zusammensetzungen in den Gremien ändern. Und eines haben wir auch schon gehört, was die Politik tun sollte, tun muss und Gott sei Dank auch tut, zuallererst einmal zuhören, und zwar allen. Und das soll es nicht davon abhängen, ob der Vorschlag, die Idee oder eine Lösungs- oder eine Meinung von einer Bürgerinitiative kommt, von einer einzelnen Bürgerin oder einem Bürger, von einem kleineren Gremium aus einem Stadtteil oder auch von der Opposition. Und das ist der entscheidende Punkt. Bürgerbeteiligung, ganz egal in welcher Form auch immer, darf nicht beim Zuhören enden. Wer sich die Mühe macht, eine Idee oder einen Lösungsvorschlag einzubringen, der hat auch eine ganz ordentliche, klare Antwort verdient. Natürlich kann es nicht immer sein, dass man ja zustimmen kann oder es kann auch nicht sofort eine Zusage sein. Aber eine Antwort braucht es. Und zwar eine Antwort mit einem Mindestmaß an Informationsgehalt. Was passiert mit dem Vorschlag? Wer prüft ihn? Wer tragt die letzte Entscheidung? Was spricht dagegen? Und warum kann etwas wirklich nicht umgesetzt werden? Und genau hier beginnt für uns Transparenz. Es ist auch nicht damit gleichzusetzen, damit, dass die Entscheidung dann jedem gefallen muss. Ist auch nicht möglich. Transparenz heißt ganz klar, dass Informationen geteilt werden, dass Entscheidungen nachvollziehbar sind und dass Kontrolle ermöglicht wird. Ein sehr positives Beispiel für die Umsetzung von Vorschlägen aus den Stadtteilen und von Ideen und Projekten gibt es mit der Stadtteilförderung. Ist auch heute schon erwähnt worden. Da stehen aktuell jährlich an die ca. 30.000 Euro zur Verfügung. Das ist ein toller Ansatz. Wir haben schon gehört auch, oft sind es die kleinen Dinge, die den Unterschied machen. Da geht es eben um eine Sitzgelegenheit. Es muss nicht immer ein Riesenprojekt sein. Und manchmal bringen genau diese kleinen Dinge wesentlich mehr. Und manchmal kosten sie auch wenig, aber bringen eben viel. Wir begrüßen auch solche Formate wie Bürgerbeteiligungsmöglichkeiten, Bürgerräte, Bürgerforen. Aber dennoch müssen wir auch über die Größenordnung und Prioritätensetzung sprechen, wenn es eben genau um budgetäre Mittel geht und uns fragen, reicht es dort? Ist es woanders vielleicht zu viel? Ist es da zu wenig? Haben wir das Geld überhaupt? Da stellt sich dann schon die Frage, warum in manchen Bereichen das Geld sehr locker sitzt und woanders muss richtig hart darum gekämpft werden, dass etwas realisiert werden kann. Jede Ausgabe sollte sich an ihrem Nutzen messen lassen. Und auch wir als Gemeinderat müssen immer wieder sehr genau erklären können, warum wir Geld fürs eine ausgeben und fürs andere nicht. Vor allem die Stadtregierung aus Ja, Grüne und SPÖ ist hier in besonderer Verantwortung. Wenn nämlich eine Stadtregierung mehrere hunderttausend Euro oder gar Millionen Euro in ein Projekt investiert oder für eines umsetzt, müssen die Entscheidungsgrundlagen für die Öffentlichkeit sehr nachvollziehbar sein. Ich bemühe wieder einmal das Beispiel Bogen 40. Dort sind bisher rund ca. 300.000 Euro hingeflossen. Ist eine nicht unerhebliche Summe an Steuergeldern. Viele fragen sich, wozu? Wer hat denn da einen Nutzen? Dann nehmen wir auf der anderen Seite den Stadtteilförderungstopf mit 30.000 Euro. Politik mit Hausverstand heißt eben auch, abzuwägen, Prioritäten zu setzen und Verantwortung für die gesamte Stadt zu übernehmen. Noch einmal, warum fließen da einfach 300.000 Euro hin? Und woanders gar nichts. Ich möchte ein weiteres Beispiel nehmen. Ihr habt es vielleicht hoffentlich alle mitbekommen, im Stadtteil Höttingau vor dem Sommer, die Stadtteilbücherei der Ursulinen. Da hat es geheißen, Kürzung steht im Raum, sie kann wahrscheinlich nicht mehr als öffentliche Bücherei weitergeführt werden. Gott sei Dank hat sich das geändert, erfreulicherweise konnte diese Kürzung abgefedert werden und die Bücherei bleibt in ihrer Form erhalten. Für den Stadtteil enorm wichtig. Da kommt man schon ins Nachdenken und ich glaube, so wird es auch vielen Einrichtungen oder Vereinen gehen. Und dann, wenn die Stadtregierung Gebühren und Abgaben erhöht, aber Subventionen in vielen Bereichen über Jahre hinweg gleich bleiben, ja dann sogar Kürzungen im Raum stehen, dann fragt man sich, warum für manche Projekte Steuergeld ausgeben wird, ohne mit der Wimper zu zucken. Ja, auch bei der für alle Stadtteile so wichtigen Verkehrspolitik macht der Hausverstand leider manchmal auch ein kleines Bäuschen. Ich sage nur, Radwege, die im Kreis führen oder gar ins Nirvana führen, die kosten enorm viel Geld. Schauen wir uns auch ganz kurz die Linie 6 an. Unsere Igler, die Waldbahn, ist unbestritten ein wichtiger Teil der Innsbrucker Verkehrsgeschichte, verbindet uns mit dem Mittelgebirge, Aber die Frage ist, können wir uns das so in der jetzigen Form leisten? Und warum werden oft konstruktive Vorschläge, die Kleinigkeiten sein, wie Balkonkästchen im olympischen Dorf nach einer Häusersanierung, einfach abgeschmettert? Hängt es am Ende womöglich davon ab, wer eine Idee einbringt oder wer Anliegen einbringt? Es gibt ja auch die Webseite mit Anliegen der Bürgermeldungen. Die finde ich sehr gut, finde ich auch sehr wichtig, weil genau solche Vorschläge, die kommen unmittelbar aus dem Lebensumfeld der Menschen. Es kann, wie ich schon gesagt habe, immer wieder gute Gründe geben, warum etwas nicht möglich ist. Da spielen so Themen wie Sicherheit eine Rolle, Pflege, Haftungsfragen, Barrierefreiheit oder andere Vorschriften. Das muss man dann bitte auch ganz klar kommunizieren und da sehe ich noch sehr viel Luft nach oben. Die Menschen in den Stadtteilen wissen sehr genau, was in ihrem unmittelbaren Umfeld funktioniert und was nicht. Sie brauchen nicht die Politik, die dann gescheit hinkommt und sagt, das braucht es jetzt dort. Sie brauchen eine Politik, die zuhört, die Vorschläge ernst nimmt, die sie aber verantwortungsvoll abwägt und anschließend nachvollziehbar entscheidet. Politische Verantwortung fängt für uns nicht bei der Realisierung von Projekten an, sondern eben schon sehr lange vorher. Zuhören, rückmelden, abwägen und unterschiedliche Interessen zusammenfügen, prüfen und entscheiden, ob etwas realistisch umgesetzt werden kann. Und den Menschen antworten und sie mit einbeziehen. Danke.
1: Vielen Dank. Die nächste am Wort, Frau Gemeinderätin Notecker, und Vorbereitung Herr Vizebürgermeister Georg Willi. Willi.

0: Ich biete Ihnen da jetzt ein Bild dazu. Jedes Thema in der Stadt lässt sich in zwei Maßstäben betrachten. Einmal der Maßstab 1 zu 10.000 und einmal der Maßstab 1 zu 1. Im Maßstab 1 zu 10.000 ist es zum Beispiel ein Verkehrskonzept. Im Maßstab 1 zu 1 ist es ein Zebrastreifen am Schulweg. Im Maßstab 1 zu 10.000 ist es eine Klimastrategie. Im Maßstab 1 zu 1 ist es der Baum vor dem Haus, der Schatten spendet. Im Maßstab 1 zu 10.000 ist es vielleicht eine Pflegestrategie. Im Maßstab 1 zu 1 ist es die Tochter, die ihre Mutter pflegt und nicht weiß, wen sie bei Problemen anrufen soll. Wir brauchen beide Maßstäbe. Ohne den großen Maßstab fehlt der Überblick und ohne den kleinen Maßstab fehlt es im Alltag. Hausverstand heißt für mich Augenmaß. Und Augenmaß gewinnt man nur aus der Nähe. Aus der Nähe sieht man auch, wie groß unsere Stadtteile sind. Manche sind größer als Tiroler Bezirksstädte. In Pradl leben zum Beispiel mehr Menschen als in Landeck oder Kitzbühel zusammen. Was sich die Menschen dort wünschen, kann man nachlesen. Auf der Beteiligungsplattform der Stadt Innsbruck stehen derzeit rund 370 Vorschläge. Ein Zebrastreifen, Tempo 30 vor der Schule, ein Baum, eine Bank, ein Trinkbrunnen. Das sind keine Großprojekte, das sind Lösungen für Stadtteile. Manches davon wird umgesetzt. Aber mehr als die Hälfte dieser Vorschläge ist einfach abgelaufen. Es haben die nötigen Stimmen gefehlt. Aber gefährlicher Schulweg wird halt auch nicht sicherer, nur weil er 79 statt 80 Stimmen bekommen hat. Im Maßstab 1 zu 1 stellen sich die Menschen drei einfache Fragen. Wir alle stellen uns diese Frage, bevor der Heimer Handwerker kommt. Wer macht's? Bis wann? Und was kostet's? Legen wir diese drei Fragen jetzt an das, was man im Gemeinderat am 26. Februar beschlossen hat. Die Verordnung der Bürgerbeteiligung. Wer macht's? Ob es überhaupt eine Beteiligung gibt, entscheidet der Stadtsenat. Bis wann? Das Ergebnis wird an geeigneter Stelle veröffentlicht und der Gemeinderat kann es behandeln. An geeigneter Stelle ist kein Ort und kann ist kein Termin. Was kostet? Im Akt steht einmalige Kosten 0 Euro, laufende Kosten 0 Euro. Das Ergebnis einer Beteiligung bindet die Politik nicht. Es gibt das Stadtrecht vor. Aber das Gesetz verbietet jetzt niemandem eine Antwort. In der Verordnung steht noch ein guter Satz. Die Ergebnisse werden nachvollziehbar berücksichtigt. Wie nehmen Sie, liebe Stadtregierung, da beim Wort? Wenn wir wirklich wollen, dass dieser Satz Politik mit Hausverstand, worum die besten Lösungen für Innsbruck in den Stadtteilen liegen, keine leere Phrase ist, sondern mit Leben gefüllt wird, dann müssen wir auch alles Notwendige dazu tun. Nur ein Beispiel. Im April hat 2 Tage lang der Bürgerrat bzw. Expertenrat gearbeitet. Es wurden Empfehlungen zur psychischen Gesundheit erarbeitet. Jede dieser Empfehlungen verdient eine Antwort. Unser Vorschlag, geben wir doch jedem Anliegen und jeder Empfehlung aus einer Beteiligung am Bürger- oder Expertenrat oder dem Jugendbeirat 3 Attribute, einen Namen, ein Datum und einen Betrag. Wer ist zuständig? Bis wann ist mit einer Antwort zu rechnen? Was kostet es? Und ganz wichtig, wo steht es im Budget? Und das Ganze öffentlich einsehbar. Und das auch dann, wenn die Antwort Nein lautet. Die ehrliche Absage ist respektvoller als ein freundliches Versprechen, von dem man dann nie mehr wieder was hört. Es ist viel vom Kümmerer die Rede. Ein Kümmerer ist nicht der, der ein Anliegen annimmt. Ein Kümmerer ist der, der mit einer Antwort zurückkommt. Und daran wird man als Politik gemessen. Hausverstand zeigt sich nicht daran, wie oft man gemeinsam sagt. Es zeigt sich im Maßstab 1 zu 1. Am Zebrastreifen, am Baum und an der Antwort.
1: Vielen Dank. Der nächste ist Herr Vizebürgermeister Georg Willi in Vorbereitung. Herr Stadtrat Lassenberger, bitte.
2: Sehr geehrter Herr Bürgermeister, Frau Vizebürgermeisterin, meine Damen und Herren. Ich bedanke mich zunächst bei allen Beiträgen bisher. Ich sehe eine große Übereinstimmung des Bildes, wie wir unsere Stadt gestalten wollen. Da gibt es viele gute Ideen und ich danke der Frau Nodecker für dieses Bild mit dem Maßstab 1 zu 1 zu 1 zu 10.000. Ein Stadtteil in Innsbruck ist unter Umständen viel größer als eine Tiroler Gemeinde, aber die ganze Stadt Innsbruck ist kleiner als ein großer Wiener Gemeindebezirk. Da sieht man einfach das Problem der Dimension und die Frage ist, wie wir mit knappen Mitteln die besten Lösungen herkriegen. Und ich bin ein alter Freund von Stadt entweder oder, sowohl als auch. Wir müssen mit knappen Mitteln die besten und leistbaren Lösungen für die Stadtbevölkerung von Innsbruck zusammenbringen. Und ich möchte auf einen Teilbereich aus meinem Ressort eingehen, wo es gelingt, etwas zu machen, was draußen in den Stadtteilen hervorragend ankommt. Es geht also die Frage, wie strukturieren wir etwas, damit, obwohl es eine zentrale Struktur ist, alle davon profitieren, und das ist die Musikschule Innsbruck. Die Musikschule Innsbruck hat knapp 5.000 Schülerinnen und Schüler und ist damit die größte musikalische Bildungseinrichtung Österreichs. Ich habe das auch nicht gewusst früher. Ja? Und diese Schule hat Außenstellen. In Summe 52 Außenstellen. Das zu handeln ist nicht ganz einfach. Das ist ein logistischer Aufwand, weil die Lehrerinnen und Lehrer in die Außenstellen gehen müssen. Sie bekommen dann diese Leistungsbilanz. Aber wieso machen wir das? Wir wollen den Unterricht dorthin bringen, wo die Schülerinnen und Schüler sind. Dass sie einen kurzen Weg von zu Hause zum Musikschulunterricht haben. Dass dieser Musikschulunterricht dort stattfindet, wo sie auch in die Schule gehen, wo es ein Vereinsheim gibt, wo es einen Kindergarten gibt. Und durch diese Struktur bringen wir Kinder zum Musikschulunterricht, die vielleicht sonst den nicht in Anspruch nehmen würden, wenn sie durch die halbe Stadt fahren müssten, um in die zentrale Struktur, das ist die Musikschule dort drüben, fahren müssten. Das heißt, knapp die Hälfte der Kinder von Innsbruck müssen nicht in die Musikschule in die Innenstadt fahren, sondern können ihren Musikschulunterricht draußen in einer Außenstelle wahrnehmen. Und das führt wieder dazu, dass in den Stadtteilen musikalische Strukturen wie Kleingruppen, Kleinspielgruppen entstehen, Chöre entstehen, kleine Bands entstehen und die Stadtteile so ein breiteres musikalisches Angebot bekommen. Im Sozialbereich machen wir es ähnlich. Wir versuchen, die Alters- und Pflegeheime über die Stadtteile zu verteilen, mit der Hoffnung, dass die Plätze so frei werden, dass jemand, der in Pradl alt wird und einen Pflegeheimplatz braucht, den auch dort im Stadtteil bekommt, um sein vertrautes persönliches Umfeld weiter pflegen zu können. Dass der Besuch des Nachbarn bei seiner ehemaligen Nachbarin, die jetzt im Pflegeheim ist, ein kurzer Weg ist und daher öfters Besuche stattfinden. Wir machen das bei den Büchereien, wir machen das bei den Feuerwehren, die auf die ganze Stadt verteilt sind. Kurzum, wir versuchen, die wohnortnahen Strukturen zu stärken. Und zwar überall dort, wo es Sinn macht. Große Strukturen können wir uns nur einmal leisten. Okay, die gibt es nur einmal in der Stadt. Aber dort, wo es leistbar ist und gut argumentierbar ist, bringen wir die Angebote zu den Menschen hin. Und ich bin der Fraktion des Bürgermeisters dankbar, dass sie mit der Wahl dieses Themas den Fokus auf diesen Punkt legt, weil wir immer wieder vor die Frage gestellt sind, wo bauen wir was? Wir haben heute eine Projektvorstellung zum Thema Hallenbad Höttinger Au. Da ging es auch lang hin und her. Wo ist der beste Standort? Und für mich jedenfalls war letztlich entscheidend, den Standort im Westen zu erhalten, weil für den großen Westen mit sehr vielen Bewohnerinnen und Bewohnern eine wohnortnahe Versorgung mit einem Hallenbad, wo viele Schulen dranhängen, sinnvoll ist, weil wir wollen, dass jedes Kind in Innsbruck schwimmen lernt. Und in diesem langen Diskurs, der auch in diesem Gemeinderat stattgefunden hat, hat am Ende die wohnortnahe Lösung, nämlich das Hallenbad Höttinger Au, soll dort bleiben, wo es heute ist, gestochen und werden wir an diesem Standort den Ausbau und die Sanierung des Hallenbades machen. Das heißt, vieles, was gesagt wurde, ist hundertprozentig richtig. Es ist oft ein Ringen, mit knappen Mitteln so umzugehen, dass wir die maximale Wirkung erzeugen. Ich kann für meine Ressorts nur sagen, wir versuchen es ständig besser zu machen, zu erweitern. Gerade jetzt ist der Bürgermeister wieder intensiv daran, dass zum Beispiel auch im Stadtteil Arzl betreutes Wohnen entsteht. Da haben wir noch eine Lücke. Also sowohl als auch statt entweder oder arbeiten wir gemeinsam daran.
1: Vielen Dank. Der nächste Wort hat Stadtrat Lassenberg und Vorbereitung Herr Gemeinderat Sanders.
3: Sehr geehrter Herr Bürgermeister, geschätzte Kolleginnen und Kollegen des Gemeinderats, liebe Innsbruckerinnen und Innsbrucker. Wenn wir in dem Saal über das Wohl unserer Landeshauptstadt sprechen, dann machen wir oft den zweiten Schritt vorm ersten. Wir sprechen darin natürlich oft über Masterpläne, über Konzepte aus Feder externer Berater und über Theorien, die am Papier glänzen. Aber wo schlägt eigentlich das Herz unserer Stadt? Wo wird Innsbruck jeden Tag aufs Neue erfunden? Wo wird Zusammenhalt gelebt? Und wo wird die Stadt mit Leben erfüllt? Das Herz schlägt nicht nur in der Stadt, also in den Zimmern der Stadtverwaltung. Das Herz der Stadt schlägt hauptsächlich in unseren Stadtteilen. Und es schlägt eben dort, wo viele Menschen tagtäglich anpacken, das oft unentgeltlich machen in ihrer Freizeit und eigentlich muss man sagen, aus reiner Liebe zu ihrem Stadtteil und zur Heimatstadt. Dort entstehen nämlich dann auch die Ideen, die wir in der Politik umsetzen sollten und hören sollten. Die Menschen, die Vereine, die Institutionen, die kennen ihren Stadtteil und die wissen meist, was am besten für die Gesellschaft und die Gemeinschaft dort vorhanden sein soll. Und es ist davor schon gesagt worden, wir denken an uns selber, jeder von uns lebt in einem Stadtteil. Jeder von uns, glaube ich, beschäftigt sich mit seinem Stadtteil sehr intensiv und jeder von uns weiß dann, oder hoffe ich, weiß, was man in seinem Stadtteil, wo man lebt, verbessern könnte. Und viele dieser Ideen, die auch wir dann haben, wir haben die Möglichkeit, das mit Anträgen hier in diesem Haus einzubringen, können wir dann auch umsetzen. Und so sollten wir es auch mit den Menschen in den Stadtteilen sehen, die ja genau wissen, was sie brauchen, was man verbessern könnte. Oder auch manchmal, eben wie gesagt, auch Kritik kann bringen. Auch Kritik kann ab und zu eine Idee hervorbringen. Aber wer sind eben die Leute, die diese Ideen haben? Das sind zum Beispiel unsere Frauen und Männer, die zum Beispiel in der Freiwilligen Feuerwehr tätig sind, die bei einem Sirenenalarm ausrücken, ihre eigene Sicherheit sozusagen aufgeben, um die Nachbarschaft zu schützen. Daraus entstehen oft Ideen, wie man zum Schutz der Menschen bessere oder die Verhältnisse verbessern kann. Es seien zum Beispiel die Trainer, die Betreuer, die Funktionäre in Sportvereinen, die ja sehr vielen Kindern und Jugendlichen in den Stadtteilen ermöglichen, am Nachmittag eine tolle Freizeitbeschäftigung haben. Die müssen auch ideenreich sein, damit die Kinder und Jugendlichen beschäftigt sein, damit sie was mitnehmen, damit sie zum Beispiel fit bleiben, gerade beim Sportverein. Eben, diese Ideen sind da. Es seien aber auch andere Institutionen, Brauchtumsvereine, wie in Amras zum Beispiel, in Igels oder in Vil. Es seien die Musikkapellen, Schützenkompanien, die ausrücken, ihre Veranstaltungsideen umsetzen und die Leute zusammenbringen. Und was wissen wir, wenn wir irgendwo hingehen auf ein Fest? Da sitzen wir zusammen und reden. Und auch da werden Ideen geboren. Also diese Menschen, geschätzte Kolleginnen und Kollegen, das seien nicht einfach nur unbedeutende Standortfaktoren. Das Ehrenamt und das Vereinsleben in unseren Stadtteilen ist ein Fundament, auf dem die Stadt erst steht und wo die Ideen entstehen. Ohne den unbezahlbaren Einsatz dieser Menschen würde es sicherlich nicht so funktionieren, wie es jetzt im Moment funktioniert. Aber es muss dann auch ganz kritischer Frage erlaubt sein. Wie dankt eigentlich die Stadtpolitik diesen Menschen, die so einen unbezahlbaren Einsatz bringen und ihren Ideenreichtum einbringen? Oftmals hört man von diesen, genau diesen Menschen, die großteils oder oftmals ehrenamtlich arbeiten, dass selten ernst gemeintes Lob aus dem Rathaus zu hören ist. Man hört oft, dass Vereine frustriert sein, wenn es um eine Veranstaltungsgenehmigung geht, weil die Bürokratie einfach ausartet. Oder man hört oft, dass sich genau diese Menschen darüber ärgern, wenn sie eine Idee haben, eine Veranstaltung machen, eine Subventionsansuchen stellen und das dann am Ende des Tages, sage ich jetzt mal nur so, 50% gekürzt wird. Das ist dann nicht die Wertschätzung, genau die sich diese Menschen verdient haben und wo man ja Ideen daraus ziehen können. Das ist eher ein Schlag ins Gesicht. Und wer die Vereine und die Eigeninitiative und damit auch die Ideen in den Stadtteilen bremst, der zerstört diese Seele unserer Stadt. Und deshalb bedeutet Politik mit Hausverstand für uns, dass man den Spieß umdrehen muss. Wir dürfen nicht das Gefühl vermitteln, dass das Rathaus der Vormund der Stadtteile ist. Das Rathaus soll nicht als Erzieher auftreten, sondern er soll eigentlich Partner und Dienstleister sein. Und wer sich dann wertgeschätzt fühlt, genau in dieser Art und Weise, wenn wir das umsetzen, der ist auch bereit, Ideen einzubringen und vor allem, was ganz wichtig ist, mitzuarbeiten. Wenn nämlich die besten Lösungen in den Stadtteilen liegen, dann müssen wir den Menschen, die da vor Ort leben, mehr Vertrauen entgegenbringen und ihnen die Werkzeuge in die Hand geben, um ihren Lieblingsplatz, also unsere Stadt, selbst mitzugestalten. Für uns braucht es deshalb, für diese Ideenbringer, eine Entbürokratisierung. Ich habe es davor schon gesagt, nehmen wir gerade die Veranstaltungsgenehmigungen her. Das ist oft ein Hürdenlauf und ein Marathon, der für diese Ehrenamtlichen oft sehr, sehr viele Stunden Arbeit bedeutet. Vielleicht bringen wir es hin, natürlich alles im Rahmen der Gesetze, das ist klar, dass wir es ihnen so einfach wie möglich machen. Anderes Beispiel, vielleicht bringen wir es hin, wenn solche Veranstaltungen oder Ideen umgesetzt werden, dass man vielleicht auf städtische Gebühren verzichtet. Es ist eine Idee, die dem Stadtteil hilft und den Stadtteil auch weiterbringt. Deshalb braucht es aus unserer Sicht eben eine finanzielle Unterstützung und da spreche ich vor allem die Subventionsgelder an. Die Subventionsgelder, die diese Ideenbringervereine erhalten, die investieren sie ja meist sowieso in den Stadtteilen. Also es ist ein Geld, das nicht verloren ist. Nehmen wir Jugendarbeit her. Zum Beispiel bei der Musik, dass die Kinder Instrumente lernen. Tolle Beschäftigung, habe selber eins gelernt. Also man ist damit, man hat damit eine Aufgabe. Aber es zählen natürlich auch die Feste, weil da kommen die Leute zusammen und es wird der Zusammenhalt gelebt und Soziales ausgetauscht. Und ich rede dann auch nicht von, wenn ich es so salopp sagen darf, von Mickey Maus Beträgen bei der Subvention, sondern ich rede da wirklich von Geldern, mit denen man auch was umsetzen kann. Denn nämlich die Wertschätzung zeigt sich nämlich auch am Konto der Vereine. Und eben wenn wir wollen, dass zukünftig junge Menschen eine Verantwortung übernehmen, das Ganze weiterführen, Ideen an uns herantragen, dann muss das einfach passen. Die Infrastruktur in den Stadtteilen, die finanzielle Unterstützung und wie gesagt, wie ich schon vorgeschlagen habe, eine Entbürokratisierung. Wir müssen es den Menschen so leicht wie möglich machen, dass sie ihre Ideen auch zu einer Umsetzung bringen, ohne dass wir ihnen da den Riegel vorschieben. Ich möchte mich noch bei allen Ideenbringern und Menschen in den Stadtteilen bedanken, die sich einsetzen, die Ideen ans Tageslicht bringen und die auch vehement diese Ideen ins Rathaus bringen. Vielen Dank.
1: Vielen Dank. Der nächste Wort hat Gemeinderat Sanders, bitte.
4: Dankeschön. Es gibt ein wunderbares Wort, das wird auf die Politik viel zu selten angewandt. Inkompetenz, Kompensationskompetenz. Dieses Wort beschreibt die Fähigkeit, die eigene Unfähigkeit so geschickt zu kompensieren, dass am Ende keiner merkt, dass man überhaupt nichts zustande gebracht hat. Und ich glaube, dass kein Begriff die Politik der Bürgermeisterfraktion besser zum Ausdruck bringt. Sie beherrscht nämlich die Kunst, Probleme nicht zu lösen, sondern sie so umzubenennen, dass es wie eine Lösung aussieht. Das Schöne an der ganzen Sache dabei ist, man braucht überhaupt gar keine Sachkenntnis. Es reicht die bloße Rhetorik. Das richtige Wort zur richtigen Zeit am richtigen Ort. Politik mit Hausverstand zum Beispiel. Das klingt ja zunächst einmal sehr gut. Das klingt nach Nähe. Das klingt nach jemandem, der weiß, wo der Schuh drückt. Allerdings, wo drückt der Schuh in Innsbruck? In Innsbruck drückt er bei den Mieten. Bei all den Menschen, die am Anfang des Monats gleich mal über die Hälfte ihres Einkommens weiter überweisen können. Und da hören wir dann so Sachen wie, naja, Wettbewerb senkt die Preise. Dabei sehen wir ja seit Jahren, dass genau das eben nicht passiert. Die höchste Stufe der Inkompetenz, Kompensationskompetenz erreicht man übrigens dann, wenn man die Lösung schon in der Hand hält und sie aber trotzdem nicht ergreift. Das wäre zum Beispiel die Leerstandsabgabe oder die Mietpreisobergrenze. Die könnte man jederzeit über die Vertragsraumordnung regeln. Man macht es aber einfach nicht. Stattdessen spricht die Regierung lieber über Hauptwohnsitzverpflichtung. Das klingt zuerst einmal nach einer Lösung, es ist aber keine. Und dann haben wir da natürlich das Projekt, das Bauprojekt Amras Next. Da haben die Menschen im Stadtteil eine sehr gute Idee gehabt. Die haben nämlich gesagt, wir wollen überhaupt kein riesiges Investorenprojekt. Der Investor hat dann gesagt, na gut, dann verklage ich eben gegen den Gemeinderat. Daraufhin hat die Stadtregierung sofort Milch gegeben. Was ist passiert? Die haben jetzt eine höhere Baudichte bekommen. Die können mehr Wohnungen rausschlagen als davor. Steigen besser aus als am Anfang. Und die Stadtwohnungen, die sie im Gegenzug bauen müssen, die werden wenig beliebt sein, denn die sind teuer, weil Neubau, die liegen am Südring, direkt bei der Autobahnauffahrt. Ein Sieg für die Immo-Lobby und eine Niederlage für all jene, die in Innsbruck auf eine Stadtwohnung, auf eine günstige Wohnung angewiesen sind. Die Regierung nennt das einen gelungenen Kompromiss. Und wenn man dann noch eine Aktuelle Stunde einberuft mit dem Titel Politik mit Hausverstand, dann ist die Inkompetenz, Kompensationskompetenz wirklich perfekt. Man hat das Problem nur nicht gelöst, man hat es sogar zu einer Tugend erhoben. Und was ist mit der Bevölkerung? Die Bevölkerung merkt es natürlich alles. Ja, es merken nicht alle, es merken nicht sofort, aber die allermeisten Menschen merken das sehr wohl, dass die Politik den Hausverstand nur dann beschwört, wenn sie irgendwas von den Leuten will und nicht, wenn die Bevölkerung irgendetwas braucht. Hausverstand, das wäre für mich ganz was anderes. Politik mit Hausverstand, das wäre, wenn sich die Innsbruckerinnen und Innsbrucker ihre Stadt wieder leisten könnten. Wenn sie sich nicht mehr jeden Tag abschuften müssten in der Arbeit für einen Lohn, der am Ende doch nicht reicht. Wenn sie ein gutes Leben hätten, wenn sie sich keine Sorgen machen müssen um ihre Zukunft und die Zukunft ihrer Liebsten. Und ich möchte der Bürgermeisterfraktion einen Vorschlag machen für den Titel ihrer nächsten Aktuellen Stunde. Da könnte sie dann nämlich sagen, Politik mit Handschlagqualität. Handschlagqualität, das ist nämlich auch so eine bedeutungsleere Floskel, die die Politik gern verwendet, um nicht zugeben zu müssen, dass sie keine Inhalte hat. Damit wären wir dann auch wieder bei der Inkompetenz, Kompensationskompetenz und somit schließt sich der Kreis. Vielen Dank.
1: So. Gibt es weitere Wortmeldungen? Bitte, Frau Gemeinderätin Balsch, bitte.
5: Sehr geschätzter Herr Bürgermeister, liebe Gemeinderäte, liebe Gemeinderätinnen, wenn wir über die Zukunft unserer Stadt sprechen, reden wir über Mobilität, Klimaschutz, Stadtentwicklung und Lebensqualität. Kann ich morgens gut zur Arbeit kommen? Kommen meine Kinder sicher zur Schule? Finde ich einen Parkplatz, wenn ich auf ein Auto angewiesen bin? Und komme ich auch spätabends oder nachts noch mit dem öffentlichen Verkehrsmittel gut nach Hause? Ob Politik funktioniert, entscheidet sich jeweils im eigenen Stadtteil. Für uns ist genau das Politik mit Hausverstand. Innsbrucks Stadtteile sind ein Stück weit die Dörfer in unserer Stadt. Höttung ist anders als Pradl. Arzel bietet andere Qualitäten als Wilten. Dreiheiligen unterscheidet sich von Granebitten. Diese gewachsenen Identitäten, diese Nachbarschaften, diese Lebensqualität sind Stärken unserer Stadt. Und Stadtentwicklung bedeutet für mich nicht, überall dasselbe Konzept drüber zu stülpen. Was funktioniert wo bereits gut? Was wollen die Menschen sich bewahren? Und wo können wir ihren Alltag konkret verbessern? Ein gutes Beispiel hierfür ist Dreiheiligen. Beim Begriff Superblock denken viele vielleicht an ein internationales Stadtplanungskonzept. Uns interessiert aber weniger der Begriff als das, was am Ende tatsächlich für die Menschen dabei herauskommt. Wir sprechen mit ihnen und erarbeiten mit ihnen ihren Stadtteil der Zukunft. Wir wollen drei Heiligen nicht neu erfinden, wir wollen seine Stärken ausbauen. Uns ist dabei die Perspektive von Kindern und von der älteren Bevölkerung wichtig. Denn was für die Jüngsten und die Ältesten in unserer Gesellschaft funktioniert, funktioniert für uns alle. Hausverstand bedeutet für uns aber auch, Mobilität vielfältiger zu betrachten. Es gibt Menschen, die ihr Auto brauchen, weil sie körperlich eingeschränkt sind, weil sie Angehörige zu versorgen haben, Kinder zur Schule zu bringen oder weil ihre Arbeit ohne ihr Auto nicht möglich ist. Und wer sein Auto braucht, muss auch eine vernünftige Chance haben, in der Nähe seines Wohnortes einen Parkplatz zu finden. Genau deshalb weiten wir die Parkraumbewirtschaftung aus. Denn wir verhindern damit, dass das Wohngebiet durch Dauerparker blockiert wird und damit schaffen wir wieder bessere Möglichkeiten für die Menschen, die dort tatsächlich wohnen. Aber genauso gehört zur Freiheit in der Mobilität, auch ohne Auto gut von A nach B zu kommen. Deshalb arbeiten wir gemeinsam in der Stadtregierung an den Fahrplanverbesserungen für das Jahr 2027. So werden wir dort, wo es notwendig ist, das Angebot verbessern, gerade auch für Pendlerinnen und Pendler, die in der Früh zur Arbeit kommen müssen. Ein ruhiges und sicheres Wohnviertel mit Parkmöglichkeiten für die Anwohner sowie ein gutes Öffi-Angebot sind kein Widerspruch. Gute Stadtpolitik muss beides können. Unser Ziel ist deshalb eine Stadt der kurzen Wege. Stadtteile, in denen möglichst vieles im Alltag gut erreichbar ist, wo Nahversorgung, Schule, Freizeit und öffentliche Verkehrsmittel zusammenspielen, wo ältere Personen möglichst lange in ihrem gewohnten Stadtteil verbleiben können, wo Kinder sicher unterwegs sind und wo auch diejenigen nicht vergessen werden, die für ihren Alltag ein Auto brauchen. Wir müssen unsere Stadtteile nicht neu erfinden. Wir müssen ihnen zuhören, ihre Stärken bewahren und dort verbessern, wo es im Alltag einen Unterschied macht. Das ist für mich Politik mit Hausverstand.
1: Vielen, vielen Dank. Es liegen keine weiteren Wortmeldungen mehr vor. Somit ist die Aktuelle Stunde, Tagesordnungspunkt 2, erschöpft und erledigt. Wir kommen zu Tagesordnungspunkt 3.
6: Das war die Aktuelle Stunde live aus dem Innsbrucker Gemeinderat. Ihr könnt die Aktuelle Stunde natürlich nachhören auf der CBA. Am Mikrofon verabschiedet sich der Ilka und ihr hört noch etwas Musik. Ja.

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2: Hallo und herzlich willkommen zur 1143. Folge von Radio-Attack. Heute mit mir, dem Matthias, und in der heutigen Folge geht es um Hunger, Macht und Profite. Beziehungsweise geht es um die Hunger-Macht-Profite-Filmtage, die dieses Jahr zum 15. Mal österreichweit stattfinden. Und zwar vom 15. Oktober bis zum 26. November. Wie jedes Jahr befassen sich die Filmtage auch dieses Jahr wieder mit dem Recht auf Nahrung und mit dem Zusammenspiel von sowohl Hunger, Macht und den Profiten, die daraus entstehen. Dazu habe ich einmal Naomi Reinschmidt vom Organisationsteam des Hunger-Macht-Profite-Festivals und Judith Stingl vom österreichischen Berg- und Kleinbäuerinnenverband interviewt. Naomi wird uns jetzt zuerst das Hunger-Macht-Profite-Festival an sich nochmal vorstellen und uns einen Überblick über die vier Filme geben, die dieses Jahr im Programm stehen.
3: Also ich bin Naomi Reinschmidt und bin seit, ich glaube jetzt im sechsten Jahr bei den Hunger-Macht-Profite-Filmtagen im Projektteam dabei. Die Filmtage bringen seit jetzt auch schon 20 Jahren, seit 2006, Filme, die sich mit Themen rund ums globale Ernährungs- und Landwirtschaftssystem handeln, auf die österreichischen Kinoleinwände. Und wir touren durch diverse österreichische Bundesländer von Stadt zu Land auch und zeigen in der Regel 4 bis 5 Dokumentarfilme oder Spielfilme jedes Jahr. Damit es zu keiner Konfusion kommt, ist es die 15. Ausgabe heuer, aber 20-jähriges Bestehen der Hunger-Macht-Profite-Filmtage.
2: Sehr schön. Und ihr habt ja heuer 4 bis 5 Filme, ihr habt wieder 4 Filme im Programm. Ich habe einen davon im Screener gesehen. Vielleicht gibt es uns kurz einen kurzen Überblick, worum es in den Filmen geht.
3: Ja, also ganz knackig geht es in den 4 Filmen, die wir heuer ausgesucht haben, um unterschiedliche Themen. Toxic Harvest, das ist ein Film von Andrea Gemer, den wir zeigen. Da geht es um Pestizidexporte aus der EU nach Südafrika, Pestizide, die in der EU verboten sind. Der Film zeigt nebst den Herausforderungen aber auch agrarökologische Alternativen auf. Dann zeigen wir einen Film, Tieren heißt er, Generation Farmfluencer von Thomas Schäfer und Maike Hollneicher. Da werden junge Menschen in Südtirol gezeigt, die trotz hoher Bodenpreise und fehlendem Landzugang ihren Weg in die Landwirtschaft finden. Dann zeigen wir Tevi Hertisti, ich bin nicht ganz sicher, ob ich es richtig ausspreche, trotz alledem, ein Film von Robert Krieg. Der Film zeigt Frauen in Rojava in Nordsyrien, die zwischen Krieg und Repression und patriarchalen Strukturen Räume der Selbstbestimmung schaffen. Genau. Und zu guter Letzt, und über den Film werden wir heute reden, zeigen wir noch Milch ins Feuer, auch ein Film, wo es um junge Personen in der Landwirtschaft geht. Genau, und ich denke, da tauchen wir noch ein bisschen tiefer ein, aber er zeigt vor allen Dingen die Herausforderungen, vor denen Frauen bzw. Flinterpersonen stehen, die Höfe übernehmen möchten oder in die Landwirtschaft einsteigen möchten und keine Möglichkeit der Hofnachfolge haben.
2: Es gibt dieses Jahr bei Hunger macht Profite also 3 Dokumentarfilme und einen Spielfilm zu sehen. Den deutschen Spielfilm mit dem Titel Milch ins Feuer, der gerade erwähnt wurde, konnte ich mir eben selbst vorab im Screener ansehen. Der Film ist sehr gut gelungen und zeigt einen Sommer am Land aus der Perspektive einer 18-jährigen Bauerstochter namens Katinka, die sehr viel Zeit damit verbringt, am Bauernhof mitzuarbeiten, aber auch mit ihren Freundinnen am Land unterwegs ist. Der Film zeigt sehr schön die Ruhe, die man am Land hat, auch die Schönheit der Landschaft, aber auch eine gewisse Härte und Herausforderung, die das Leben am Land und vor allem die Arbeit in der Landwirtschaft an sich mit sich bringen. Es geht im Film auch sehr viel über Tradition und Veränderung über die Generationen hinweg. Einer der Hauptkonflikte ist zum Beispiel, dass die junge Katinka den Hof gerne selbst übernehmen möchte und auch sehr engagiert und kompetent dabei ist. Die Mutter will allerdings wahrscheinlich aus Traditionsdenken den Hof eher ihrem Sohn vererben, der bei weitem nicht so entschlossen oder so begeistert davon ist. Beziehungsweise bekommt man dann auch den Eindruck, dass die Mutter vielleicht sich das Landleben oder das Leben als Bäuerin nicht für ihre Tochter wünscht, weil sie denkt, dass die Tochter aus ihrer Sicht was Besseres verdient hat. Und genau zu diesem Thema wird uns die Judith Stingl vom ÖBV jetzt ihre eigenen Erfahrungen berichten, darüber, wie es mit der Weitergabe von Höfen, Hofschließungen aussieht und welche Schwierigkeiten Frauen und Flinterpersonen haben, wenn sie zum Beispiel Höfe suchen oder übernehmen wollen.
4: Ja, mein Name ist Judith Stingl und wie die Hauptfigur in dem Film Milch ins Feuer bin auch ich auf Hofsuche, allerdings nicht ganz alleine, sondern mit meinem Freund. Dennoch kenne ich viele Themen, die aufgegriffen werden in dem Film aus der Praxis. Und die Suche dauert noch an und ich bin gespannt, was sie noch findet. Bisher habe ich ganz, ganz oft gehört und von ganz vielen Menschen, ja, wenn du Bäuerin werden möchtest, dann musst du einen Bauern heiraten. Und das kommt auch im Film kurz vor. Das hätte nie ganz ausgeschlossen, hat sie aber nicht ergeben und ich weigere mich zu glauben, dass einzuheiraten der einzige Weg ist. Ich
2: Ja.
4: weiß auch, dass es nicht der einzige Weg ist. Da ist Österreich auch, also hat nur ein bisschen Aufholbedarf in anderen Ländern. Es ist üblicher, dass Höfe von Personen außerhalb der Familie weitergeführt werden, zum Beispiel in Frankreich oder auch in den Niederlanden. Dort funktioniert das ein bisschen anders, Höfe weiterzugeben. In den Niederlanden zum Beispiel müssen Höfe generell gekauft werden von der jungen Generation, also teils die Kinder von den eigenen Eltern. Das erleichtert es aber auch, dass man als außerfamiliäre Person da einsteigt, weil quasi die gleichen Regeln gelten. Und in Österreich sind es bisher knapp unter 2% der Höfe, die außerfamiliär übergeben werden. Ich denke, Tendenz steigend. Genau.
2: Ja, man würde natürlich davon ausgehen, dass in der heutigen Gesellschaft und vor allem in der freien Marktwirtschaft die Höfe als Betriebe an die Leute weitergegeben werden, die sie weiterführen möchten und können. Und dass eben irgendwelche mittelalterlichen Geschlechterrollenbilder und auch Erbrechtsangelegenheiten da keine zu große Rolle spielen. Tatsächlich ist es aber so, dass die Weitergabe innerhalb der Familie steuerrechtlich immer noch sehr begünstigt wird. Also Erbschaften sind ja in Österreich steuerfrei, Verkäufe an andere Leute zum Beispiel nicht. Da kommen wir auch später noch zum Detail mit der Grunderwerbssteuer. Und wir werden jetzt aber auch von Judith hören, dass sie sich als Frau oder generell Flinterpersonen sich oft schwer tun, gegen so alte patriarchische Rollenbilder anzukämpfen, selbst wenn sie die Bereitschaft haben und willig sind, Höfe zu übernehmen.
4: Ja, meiner Erfahrung nach sitzt die klassische Rollenverteilung nur sehr tief in den Köpfen. Das habe ich erlebt in all den Jahren, die ich in der Landwirtschaft gearbeitet habe, nur ohne das Ziel, meinen eigenen Hof zu finden und zu betreiben. Und das fällt mir jetzt nur mal mehr auf, dass Männer und junge Burschen ermutigt werden, sich Dinge anzueignen, denen wird gesagt, komm, zeige da, wie man da Traktor fährt und wie man das Betriebswirtschaftliche regelt. Und Frauen und Mädchen rutschen da sehr leicht in die Rolle, dass sie Care-Arbeit übernehmen, dass sie Arbeiten übernehmen, die gering geschätzt werden. Und also zum Beispiel die Kälberbetreuung beim Rinderbetrieb oder auch Dinge wie Familienmanagement, was essentiell ist für einen Hof, damit der laufen kann. Und das ist ganz wertvolle Arbeit. Also ich möchte es betonen, dass ich das sehr wichtig finde. Aber die Zeit, die Frauen damit verbringen, verbringen sie nicht damit, andere Betriebsleiterkompetenzen zu vertiefen. Und ich habe das heuer sehen dürfen, da habe ich im ehemaligen Osten, also auf einem ehemaligen LPG-Betrieb in Brandenburg gearbeitet. Und in der DDR waren ja, also ich will das nicht romantisieren, will das nicht schönreden, aber da war das ganz selbstverständlich, dass Frauen Traktoristinnen waren, dass die auf Mähdreschern gefahren sind, dass die da auf Betrieben genauso gearbeitet haben wie Männer. Und das fällt mir im Kontrast zu Österreich schon auf, dass da in Österreich die Rollen einfach sehr stark klassisch verteilt sind. Und so, glaube ich, ist er ein bisschen das Auge ausgerichtet. Also man sucht sie einen Mann, der das machen kann. Einen jungen Mann, der vielleicht eine Freundin mitbringt. Optimalerweise, dass es mal eine Familie ist, die den Hof übernimmt. Aber es ist schon zu merken, dass ganz klar gedacht ist, wer da mal die leitende Rolle, was die Landwirtschaft betrifft, übernehmen soll. Und ich habe das Glück, ganz viele tolle Frauen in meinem Bekanntenkreis zu haben, die das auf ihre Weise leben, als Betriebsgründerinnen, als Betriebsleiterinnen. Und denn solche Menschen sollten ganz viel Plattform, ganz viel Raum kriegen, damit das präsent ist und in den Köpfen ankommt, dass Frauen und Männer da, dass alle Menschen gleichberechtigt arbeiten können und dass das Freude macht.
2: Ja.
4: Ich glaube, das beantwortet die Frage ganz gut.
2: Ja, sehr gut. Ja. Es ist immer, wenn irgendwelche Vorurteile irgendwie mit wegstellen und vor allem, wie gesagt, dass die Frauen oft so in Care, also was ist Care-Arbeit, so oft so abgetan wird oder auch, dass sie sich um die Tiere kümmern. Um Tiere kümmern ist auch ein essentieller Teil der Landwirtschaft. Historisch gesehen war es eigentlich immer so, dass man Frauen erst dann wirklich entlohnt hat, wenn man sich anders nicht mehr hat leisten können. Dass die irgendwie schon außen verwehrt werden, das ist oft, ja, zeigt irgendwie, dass wir noch weit von der Leistungsgesellschaft eigentlich entfernt sind.
4: Oder ich kenne auch aus dem Bekanntenkreis, dass junge Frauen auf Höfen einheiraten und dass denen einfach nicht der Raum gegeben wird, sich selbst so einzubringen, zu verwirklichen, einen Betriebszweig zu entwickeln, auf den die Lust haben und wo sie die Kompetenzen mitbringen, sondern dass so familiäre Strukturen oft nur so stark sind, dass sie da in eine Rolle gedrängt werden, die sie vielleicht nicht einnehmen möchten. Und ja.
2: Ja,
4: dann würde mir wünschen, dass sich das ändert.
2: Ja, dann wundert man sich, warum die so viele Höfe zusperren.
4: Wir hätten was hinzuzufügen. Ich bin nämlich großer Fan davon, auch positive Nachrichten aufzunehmen und die zu verbreiten. Und zum Thema Hofübergaben außerhalb der Familien, lasst sie berichten, dass ich glaube, letztes Jahr ist es durchgegangen, dass die Grunderwerbssteuer inner- und außerfamiliär angepasst wurde. Also da haben Personen außerhalb der Familie, die einen Hof übernommen haben, bisher mehr zahlen müssen, weil dort die Bemessungsgrundlage der Verkehrswert war. Und das ist jetzt angepasst an den Wert innerhalb der Familie. Und ich finde das einen ganz tollen Schritt in die richtige Richtung, wo sie super Menschen dafür eingesetzt haben. Und finde ein starkes Zeichen.
2: Als nächstes bekommen wir einen kleinen Überblick über die Situation von kleinen Höfen in Österreich, wie es mit dem Hofsterben aussieht und was sich zum Beispiel der ÖBV oder auch viele landwirtschaftstreibende Leute, Kleinbäuerinnen und Kleinbauern wünschen würden.
4: Es schließen jeden Tag, wenn ich mich recht erinnere, 9 Höfe in Österreich ihre Pforten für immer. Und es gibt sowohl junge Menschen, die Lust haben, das zu machen und nach dieser Zahl auch genug Höfe, die frei werden. Was noch ein bisschen fehlt, sind Strukturen, die da den Einstieg erleichtern. Ich habe zum Beispiel heuer im Sommer jemanden kennenlernen dürfen, die nimmt teil bei einem Programm, das heißt Ackerpreneur. Und die kann dort auf einem Betrieb 2 Jahre arbeiten. Das wird bezahlt mit dem Ziel einer außerfamiliären Übernahme. Aber das ist quasi eine abgesicherte Kennenlernzeit, wo zumindest mal finanziell der Rahmen geschaffen wird, dass sie diese Menschen kennenlernen, dass sie zusammenarbeiten, Ideen entwickeln und da langsam reinstarten können. Und da gibt es schon verschiedene Möglichkeiten, das zu fördern und sowohl Übergebenden als auch Hofsuchenden den Weg zu erleichtern. Aber in kleinen Schritten geht auch in Österreich was voran.
2: Ja,
4: es gibt zum Beispiel einen ganz tollen Verein, Perspektive Landwirtschaft heißen die. Und die haben sich zur Aufgabe gemacht, möglichst viele Höfe zu erhalten und machen das mit toller Vernetzungs- und Bildungsarbeit. War eine Förderung, die sich der ÖBV schon lange wünscht, ist, dass gerade kleine Betriebe gefördert werden, indem die ersten 25 Hektar doppelt gefördert werden, weil viel Förderung über die Flächen läuft. Was es schon gibt, ist eine Junglandwirteförderung in den ersten 5 Jahren nach einer Betriebsgründung oder Betriebsübernahme. Das ist eine super Sache. Naomi, was habe ich vergessen? Und es gibt einen extra Arbeitskreis in der jungen ÖBV, diese um Zugang zu Land und den Start einer Existenz in der Landwirtschaft kümmern. Ich habe gerade nicht am Schirm, woran sie arbeiten.
3: Und du hast eigentlich schon alles gesagt, vielleicht nochmal zum Untermalen. Vor allen Dingen JungbäuerInnen brauchen natürlich einen erleichterten Zugang zu Land. Mhm. Es muss faire Preise geben für die Produkte, die sie erstellen. Und es braucht gesellschaftliche Anerkennung, wovon es auf jeden Fall mangelt. Genau, und wir müssen unbedingt kleinbäuerliche und vielfältige Betriebe erhalten, weil die nicht nur einen Mehrwert für uns bedeuten, sondern natürlich auch für die Biodiversität, für die Kulturlandschaft drumherum. Und das ist für Österreich natürlich ein ganz riesengroßer Faktor, gerade weil auch Tourismus einer der zentralen Einnahmequellen saisonal, vor allen Dingen Sommer, Winter in Österreich ist, mhm. ist in der Bergregion ganz besonders wichtig, natürlich das auch zu fördern und zu schützen, was da ist und was die Leute zieht. Und unabhängig davon, was in den Bergregionen passiert, muss man schauen, was in den flacheren Regionen dort passiert. Da passiert immer was anderes, nämlich wird da, ist das Credo eigentlich wachsen oder weichen. Das heißt, wenn es nicht wächst, dann musst du gehen und da eben die Preise nicht fair sind und viele aufhören, die Landwirtschaft aber wahnsinnig zehrender, auch eben fordernder Beruf ist und die Anerkennung eben fehlt, wie ich zu Anfang gesagt hatte, geben viele auf oder lassen ihre Höfe halt auf und die werden dann von größeren Betrieben übernommen und damit verbreitet sich Monokulturlandschaft in eben den Flachregionen viel stärker nun mal. Ja, genau. Das heißt, bäuerliche Betriebe müssen gestärkt werden und dieser Strukturwandel unterbrochen werden.
2: Als nächstes besprechen wir bestimmte Vorurteile, die es gegenüber der Landwirtschaft und den Leuten, die sie betreiben, gibt, beziehungsweise wie es oft medial dargestellt wird und wie man sich eine bessere und nachhaltigere Landwirtschaft vorstellen und organisieren könnte.
4: Ja. Mich ärgert oft, wenn ich Werbungen sehe, in denen total romantisierte Vorstellungen von Landwirtschaft gezeigt werden, wo Kühe mit Hörnern und ihren Kälbern auf der Weide rumstehen und der Bauer und die Bäuerin stehen dabei mit Striegel und haben ganz viel Zeit und das ist alles urschön anzuschauen und entspricht einfach nicht der Realität. Und die Bauern und Bäuerinnen geben sich sehr viel Mühe, unabhängig davon, wie sie wirtschaften, ob das konventionell Bio oder Demeter ist, welche Betriebszweige sie haben. Das ist unfassbar arbeitsintensiv, das ist sehr risikoreich. Und mich stört das immer sehr, wenn das in so Schubladen gesteckt wird und dann unterteilt wird in, das ist vielleicht noch gut und der Rest ist böse, weil das ist Landausbeutung und das ist alles Mögliche wird der Landwirtschaft unterstellt. De facto sind die Standards in Österreich sehr, sehr hoch. Und es gibt in vielen Bereichen Luft nach oben, so ist es im Leben. Aber ich finde, man könnte öfter mal betonen, wie viel schon gut gemacht wird und wie viel Mühe da reinfließt, dass möglichst alle, die das machen, davon leben können und auch mit gutem Gewissen damit leben können, was sie machen.
2: Und gibt es vielleicht, ich kann mir vorstellen, gibt es auch Kleinbauern, die sagen, ja, ich würde das gerne ökologischer machen und ich würde irgendwie den Wald oder die Wiese gerne ein bisschen so und so belassen oder so, aber es geht nicht, weil sozusagen das mit dem Wachstum nicht vereinbar ist.
4: Da gibt es ganz tolle Betriebe, die in diese Richtung arbeiten. Da ist oft das Nadelöhr, die Produkte zu vermarkten und auch das Geld zu kriegen, das die Produkte wert sind, weil die Betriebsmittel und die Arbeit zu diesen und jenen Produktpreisen führen. Und eine dezentralisiertere Form, die Lebensmittel zu verarbeiten und zu vermarkten, wäre, denke ich, sehr hilfreich, da eine kleinstrukturiertere und nachhaltigere Landwirtschaft zu fördern. Das würde auch heißen, dass nicht das ganze Jahr über und nicht bis kurz vor Ladenschluss Dinge verfügbar sind. Das heißt, mit den Saisonen leben, auch damit leben, dass jedes Jahr irgendwelche Kulturen nicht gut gelingen aufgrund des Wetters, aufgrund von Niederschlag und was auch immer. Und dass auch unedlere Teile und krumm gewachsenes Gemüse gegessen wird. Und meiner Meinung nach ist das kein Nachteil, sondern das macht Freude und verbindet mit dem, was man seinem Körper zuführt. Und da ein bisschen zurück zu den Wurzeln fände ich einen schönen Ansatz. Und natürlich Vermarktungsstrukturen zu schaffen, wo sie Bauern, Bäuerinnen zusammenschließen können, dass das nicht auf den Schultern Einzelner lastet, weil es gibt auch sehr viele Fälle von Burnout in der Landwirtschaft. Und Direktvermarktung ist nun mal immens viel Arbeit. Und da denke ich, gibt es nur Potenzial, einiges zu verbessern.
3: Ich hätte noch was zum Ergänzen.
2: Ja.
3: Und zwar sprechen wir innerhalb der Bewegung für Ernährungssouveränität, vor allen Dingen über Ernährungssouveränität, auch die 4 Organisationen, die die Filmtage organisieren, beschäftigen sich zentral mit dieser Thematik. Und da geht es eigentlich vor allen Dingen darum, dass die Menschen, die Lebensmittel produzieren, auch entscheiden, also selber entscheiden, wie das Ernährungssystem aussieht und eben nicht Agrarkonzerne oder Finanzmärkte, weil da passieren, also da entsteht ein wahnsinniger Druck von oben und von außen, denen halt viele einfach nicht standhalten können. Und wie Judith auch schon gesagt hat, es gibt natürlich viele coole Beispiele, das bedarf aber dann auch wieder einen wahnsinnigen Input. Also entweder holt man sich zusätzliche Arbeitsleistung von außen oder es machen Familie oder Freunde, unterstützen mit, oder aber man schafft unterschiedliche Strukturen der Einnahmequellen. Aber grundsätzlich ist es extrem erschwert, sich um Biodiversität und eine Diversifizierung am Anbau zum Beispiel zu kümmern, wenn man nicht unterstützt wird, weil man für den Markt produziert. Und da gibt es nicht und genügend Unterstützungsformen, die vom Staat ausgehen, weil Direktvermarktung eben auch wieder den Impuls der Bäuerin, der Bäuerin, des Bauers irgendwie bedarf, die eigenen Produkte auf den Markt zu bringen. Und dafür braucht man auch erstmal die Ressourcen.
2: Genau, ein wesentlicher Punkt des ganzen Themas Landwirtschaft und des Hunger macht Profite Festivals ist natürlich, dass Agrarkultur und die Herkunft unserer Lebensmittel uns alle kollektiv betrifft. Weil Nahrung natürlich eines der zentralsten Bedürfnisse aller Menschen ist, ist die Herstellung von solcher eben für uns alle wichtig. Zu diesem Zweck diskutieren wir jetzt gleich noch die Begriffe Ernährungssicherheit gegenüber dem häufig verwendeten Begriff Ernährungssouveränität. Wir werden genau definieren, was diese beiden Begriffe bedeuten und wie wir unsere Sicherheit und Souveränität in puncto Ernährung gewährleisten können.
3: Also ich denke grundsätzlich im Verständnis in der breiten Bevölkerung bedarf es auf jeden Fall Aufholbedarf. Es wird breitflächig, wenn überhaupt, über Ernährungssicherheit geredet. Das wird Ernährungssouveränität oft gegenübergestellt. Und Ernährungssicherheit bedeutet ganz knackig, haben alle genug zu essen, ist eigentlich die Frage, die dahinter steht. Und da geht es um Verfügbarkeit, Zugang zu einer ausreichenden Ernährung. Da wird aber nicht gefragt, ob diese Nahrungsmittel, wie sie angebaut werden, ob die den Boden, das Wasser, die Luft verschmutzen oder eben nicht. Und sie diese Frage beinhaltet auch nicht, wie nährreich sind diese Lebensmittel und wie fair werden sie produziert bzw. vertrieben. Und demgegenüber steht eben Ernährungssouveränität, wo es vor allen Dingen um Gerechtigkeitsfragen geht und eine demokratische Mitbestimmung von all jenen, inklusive den Konsumierenden, die eben beteiligt sind im Ernährungssystem. Und dafür braucht es vor allen Dingen faire Bedingungen für die Produzierenden. Und das ist eben so, wie der Markt aktuell gestaltet ist, überhaupt nicht gegeben. Denn die Produkte, die wir als Konsumierende dann im Supermarkt vor allen Dingen kaufen können, was ja dann doch die zentrale Quelle ist für das, was wir so im täglichen Bedarf brauchen, da zahlen wir einen wahnsinnig hohen Preis. Der größte Anteil des Preises geht aber an den Supermarkt selbst, die ZwischenhändlerInnen und die Konzerne, die dahinter stehen, Saatgutkonzerne etc. etc. Genau. Und am Ende des Tages bekommen die produzieren einen Bruchteil von dem, was das Produkt am Ende des Tages am Markt wert ist. Und da braucht es auf jeden Fall eine Werteverschiebung, die wir nur alle gemeinsam angehen können. Also da möchte ich jetzt nicht den Finger auf die KonsumentInnen richten, weil natürlich treffen wir jeden Tag Entscheidungen, aber das vernachlässigt dann natürlich auch den Blick auf die Politik und auf die Märkte und da muss sich natürlich auch gravierend was ändern, aber wir müssen uns dafür einsetzen, das auch einzufordern vor allen Dingen und wir fordern eigentlich, dass alle sich gute Lebensmittel leisten können und dass eben die ProduzentInnen fair entlohnt werden.
2: Zum Abschluss habe ich noch Naomi nach ihrer Meinung gefragt, was die Hunger macht Profite Filmtage interessant macht und warum man dorthin gehen sollte.
3: Also ich halte es für sehr relevant, zu den Hungermacht-Profite-Filmtagen zu kommen, weil es ein sehr breites Format eigentlich bietet. Also einmal werden natürlich die Filme geschaut, eh klar, die stehen im Zentrum, und danach wird sich aber über die Filme noch gemeinsam im Publikum und Impulsgebenden, die wir einladen, ausgetauscht. Und das sind immer sehr rege, inspirierende Gespräche. Wir zeigen natürlich auch großteils Themen, die auch eher niederschmetternd sein können oder einen bedrücken. Aber eben Ernährung betrifft uns alle, und der Umgang, wie wir da mit Natur und Mensch und alle Elemente, die da involviert sind, umgehen, ist einfach für uns extrem relevant, auch im Kontext von Klimakrise beispielsweise. Und insofern ist es ganz wichtig, gemeinsam zu schauen, welche Lösungen sind da, welche alternativen Vorschläge gibt es. Und da sind immer Ideen im Publikum und notfalls oben auf dem Podium. Und das ist immer sehr bereichernd, da gemeinsam tiefer einzutauchen und ja, den Film eigentlich als Einstiegsmoment zu nutzen, um dann ins Gespräch zu kommen. Genau. Ja, die Filmtage sind für alle gedacht, die essen. KonsumentInnen, BäuerInnen, Beschäftigte im Lebensmittelsektor und alle drumherum, natürlich Interessierte in Stadt und Land in Österreich.
2: Richtig. Finde ich ein sehr guter Schlusspunkt. Die 15. Hungermachtprofite Filmtage finden im Jahr 2026 vom 15. Oktober bis zum 26. November in 7 Bundesländern statt. Genauere Details, Infos und Spielzeiten gibt's auf hungermachtprofite.at. Zuletzt gibt es noch eine musikalische Einspielung der Künstlerin Özlem Bulut, die auch bei einer der Filmvorführungen in Wien live auftreten wird.

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1: Der Fall des Kabarettisten Günter Pahl schockiert das ganze Land. Der Schauspieler, der unter dem Bühnennamen Gunkel prominent geworden ist, hat eingestanden, dass er einen sexuellen Missbrauch an einem Kind begangen hat und dass er über Jahre lang Darstellungen von sexuellem Missbrauch an Kindern auf seinem Computer gehortet hat. Günter Pahl, so hat es den Anschein, zumindest in einem Video, das er selbst veröffentlicht hat, ist pädophil. Und wir wollen heute der Frage nachgehen, wie können Menschen, die pädophile Neigungen verspüren, zumeist Männer, diese Neigungen behandeln lassen, sodass es nicht zur Tat kommt. Mein Name ist Florian Glenk, ich bin Chefredakteur des Falter und heute zu Gast ist Philipp Wümpel vom Institut für Forensische Therapie. Der Fall Gunkel bringt mittlerweile auch die Politik auf. Sie fordert härtere Strafen, sie fordert mehr Opferschutz und viele sind der Meinung, dass man nicht den Täter ins Zentrum der Debatte stellen soll, sondern die Opfer. Wir wollen heute aber eine andere Frage stellen. Wie können wir jene ins Zentrum der Debatte stellen, die gar nicht Täter werden wollen, aber Angst haben, Täter zu werden? Wie können wir also Taten verhindern, um Opfer zu schützen? Philipp Wümpel betreut pädophile Straftäter, er betreut aber auch Pädophile, die noch nicht Straftäter geworden sind, damit es nicht zur Tat kommt. Und wir werden heute darüber sprechen, wie dieses Dunkelfeld aussieht, wie man es ausleuchten kann in einem modernen Rechtsstaat und wie man den Opfern hilft, indem man die Täter davon abhält, Straftaten zu begehen. Herr Wümpel, herzlichen Dank, dass Sie Zeit gefunden haben für ein Gespräch im Falter Radio. Ich fange gleich ganz konkret an. Stellen wir uns vor, das Landesgericht für Strafsachen würde Ihnen morgen den Günter Pahl, Bühnenname Gunkel, zur Therapie schicken. Er würde bei Ihnen im Wartezimmer sitzen. Was genau würden Sie dann tun? Wie würde sowas ablaufen?
2: Danke für die Einladung, Herr Glenk, und danke für Ihr Interesse. Ja, wie bei jedem Erstgespräch, es würde zuerst eine Anamnese geben. Es wird versucht, die Hintergründe zu erfragen, warum die betreffende Person jetzt Hilfe in Anspruch nimmt und zu uns kommt. Und in diesem ersten Gespräch geht es einfach einmal darum, die Hintergründe ganz, ganz allgemein zu erfragen. Was ist die Situation? Schon ein Stück weit auch abzuklopfen. Gibt es noch Opferkontakt? Das ist einmal ganz wichtig im Erstgespräch, damit man quasi da schon mal ausschließen kann, dass zumindest keine weitere Delinquenz mehr möglich ist und gegebenenfalls auch andere Schritte dann im Einverständnis mit der betroffenen Person in die Wege leiten kann. Also das sind so die ersten Fakten einmal.
1: Um mich da jetzt als Laie irgendwie das einordnen zu können, die Leute, die zu Ihnen kommen, die geben einmal grundsätzlich schon zu, dass sie pädophil veranlagt sind. Oder sind das auch Leute, die die Taten sozusagen, die sagen, ich habe eigentlich gar kein Problem, ich werde zu Ihnen geschickt zu einer Therapie, aber es ist ja alles in Ordnung?
2: Es gibt sowohl Personen, die aus eigenen Stücken kommen, die beispielsweise irgendwie oder irgendwann in ihrem Leben merken, hoppala, mein sexuelles Verlangen, das geht in eine Richtung, das entwickelt sich in eine Richtung, die ich so von mir nicht kenne. Und zwar in eine Richtung beispielsweise von Minderjährigen, wo sie sexuelle Erregung bei sich spüren, die sie bis dato vielleicht noch nie gekannt haben. Und dann als eigene Motivation sagen, sie wollen jetzt daran arbeiten und sie wollen das verändern. Das gibt's, aber es gibt genauso Personen, die beispielsweise mit gerichtlichen Weisungen oder Empfehlungen vom Jugendamt zu uns kommen und sagen, ja, ich habe überhaupt kein Problem, das hat mit mir nichts zu tun. Das gibt's genauso. Also es gibt beides.
1: Das ist die, nehme ich an, schwierigere Klientel zu arbeiten, weil die müssen sich einmal überzeugen. Fangen wir mal mit einer Definition an. Es gibt jetzt schon eine große Debatte, auch in den sozialen Netzwerken, ob sozusagen dieser sexuelle Übergriff auf das Kind, der sexuelle Missbrauch, ich nenne es mal so, ist das eigentlich eine Gewalttat oder ist das eine pädophile Neigung, ist das eine Erkrankung, eine Störung? Womit haben wir es da zu tun, wenn Sie so einen Fall vor sich haben?
2: Also man kann es klassifizieren nach ICD-11, also unter die psychischen Störungen im Bereich der Paraphilie, wenn die Diagnosevoraussetzungen vorliegen. Aber das ist ja keine Voraussetzung dafür, dass sie einen Missbrauch setzt. Also ich kann auch ohne Erfüllen von irgendwelchen Diagnosekriterien sexuell missbräuchliche Handlungen realisieren. Und da geht es halt um den individuellen Fall, dass ich dann versuche zu verstehen, was sind die Hintergründe jetzt gewesen, dass die Person genau das Delikt so gesetzt hat. Also die Frage ist letztendlich nur auf der Basis der individuellen Hintergründe zu beantworten. Liegt da jetzt eine Diagnose vor? Ist das vielleicht ein Intimitätsdefizit, das dazu geführt hat, dass er das irgendwie maladaptiv versucht hat, da zu befriedigen? Oder geht es rein um Macht, Ausübung von Macht, Erfüllen von Macht? Also das sind Sachen, die muss man dann sehr individuell klären, und das kann man nicht pauschal über die gesamte Gruppe der Personen drüber stülpen, die zu uns kommen.
1: Können Sie uns da einen Einblick geben, wie hoch ist der Anteil der Täter, die sozusagen pädophile Neigungen verspüren oder Störungen, und die das sozusagen als Macht haben? Kann man das abschätzen, oder ist das unseriös?
2: Also ich würde mal sagen, der Prozentsatz von den Personen, die tatsächlich die Diagnosekriterien erfüllen, das heißt, die überdauernd sexuelle Erregung über ein vorpubertäres kindliches Körperschema generieren, der ist eigentlich im Verhältnis sehr klein. Also da werden wir wahrscheinlich uns je nach Täterpopulation so zwischen 10% und 25% bewegen irgendwo. Der Rest kommt aus einer anderen Ecke und kommt auch von einer anderen Motivation her. Und das können ganz unterschiedliche Motivationen oder Gründe sein.
1: Zum Beispiel, was wäre das? Was wären das für Motivationen?
2: Das sind teilweise Männer, die halt sehr lange Zeit in ganz normalen Familienverhältnissen leben. Die sind Väter, die sind in irgendeinem Job gut integriert, die sind in Vereinen aktiv. Und irgendwo in deren Biografie kommt es dann dazu, dass plötzlich die Nichte meinetwegen im Pool spielt und der merkt bei sich, puh, irgendwie erregt mich das sexuell, wenn ich die 8-Jährige im Pool sehe. Und das sind dann Momente, wo man, wenn man zu dem Zeitpunkt quasi sich Hilfe holt, noch viel präventiv machen kann, ohne dass es zum Übergriff kommt. Aber es kann auch sein, dass das dann bei Männern einfach so sich weiterentwickelt, die Fantasietätigkeit angeregt wird und irgendwann einmal diese Fantasien handlungsrelevant werden, und dann kommt es zum Übergriff. Oder es kommt zum Konsum von Missbrauchsabbildungen. Und dann sind wir im strafrechtlich Relevanten.
1: Nehmen wir mal an, die würden alle bei Ihnen im Wartezimmer sitzen. Was würde ich da sehen? Ich nehme jetzt Platz und beobachte Ihre Klienten. Welchen Status, welche Herkunft, ist das durchgemischt? Geben Sie uns ein bisschen einen Einblick der Klienten, die Sie so in den letzten Jahren in dem Wartezimmer also sitzen hatten.
2: Komplett durchgemischt, und wenn wir zwar auch drinnen sitzen, dann könnte man nicht sagen, wer jetzt der Reporter, der Therapeut oder der Klient ist. Also das vermischt sich einfach total, und dieses Bild, man sieht es demjenigen an, dass er dieses und jenes macht, das ist leider total verzerrt oder zum Glück total verzerrt, aber das ist noch nicht angekommen. Es gibt aus allen Gesellschaftsschichten gibt's Personen, die sexuelle Übergriffe setzen. Es gibt nicht den Täter, sondern es gibt nur eine Vielzahl von Erscheinungsformen. Und wir dürfen ja nicht vergessen, die bei uns im Wartebereich sitzen, das ist ja das Hellfeld. Das ist also nur ganz ein kleiner Bereich von den Personen, die das wirklich betrifft.
1: Hellfeld heißt, wie viel Prozent?
2: Also jetzt kann man nur abschätzen, weil wir ja nicht wissen, wie groß das Dunkelfeld ist, aber es gibt immer wieder so Versuche, dass man anonymisiert zum Beispiel Studenten befragt zwischen 18 und 25. Haben sie in den letzten beispielsweise 6 Monaten sexuelle Erregung über das Bild oder das Anschauen von Bildern von Minderjährigen generiert? Und da ist zum Beispiel so, dass in einer Studie vor 2 Jahren rausgekommen ist, dass 17% der männlichen Befragten gesagt haben, ja. Das war aber anonymisiert, das ist eine Studentengruppe, also das muss man auch wieder betrachten. Man kann abschätzen ungefähr, wie groß es ist, aber das ist letztendlich nur eine Schätzung, und das werden wir nicht klar benennen können, wie groß der Teil wirklich ist.
1: Machen wir hier einen kurzen Cut und gehen wir zu den Personen, die zu Ihnen kommen, bevor es zu einer Straftat kommt. Die eine pädophile Neigung verspüren und die sagen, wir wollen kein Täter werden. Was raten Sie diesen Menschen? Die kommen zu Ihnen und sagen, ich sehe da die Nichte im Pool oder ich habe ein Bild vor Augen. Was genau können diese Menschen tun und was können sie davon erwarten, und können diese Menschen sozusagen von dieser Neigung geheilt werden oder befreit werden, sie diese Neigung in den Griff bekommen?
2: Wenn man die diagnostischen Kriterien von einer Pädophilie dann da haben, dann kann man davon ausgehen, dass man eine Pädophilie nicht wegtherapieren kann. Also das war lange Zeit die Hoffnung. Was wir aber sehr wohl kennen, und das ist sehr erfolgreich, das ist diese Neigung, so einen Umgang damit zu lernen, dass das nicht zu delinquenten Verhalten führt. Also das geht. Wenn jemand jetzt nicht Täter werden, wenn der quasi früh genug sagt, okay, es ist für mich wichtig, ich will jetzt was tun, ich habe noch nie keine Grenzüberschreitung gesetzt, ich habe noch keine Missbrauchsbilder mir angeschaut und ich habe auch noch kein Delikt gesetzt, dann ist ja der in einem Stadium, wo Fantasien zwar da waren, aber die noch nicht handlungsleitend worden sind. Und da kann man natürlich präventiv unglaublich viel machen. Das heißt, der hat erstens einmal, bringt er schon die Wahrnehmung mit, dass bei ihm ein Behandlungsbedarf da ist. Das heißt, der bringt da die Motivation mit und der hat da eine gewisse Verantwortungsübernahme für seine Gedanken, für sein mögliches Handeln oder für die möglichen Handlungsimpulse, die daraus verstehen. Also das sind eigentlich optimale Voraussetzungen für Therapie. Und wenn wir die haben, dann können wir durchaus davon ausgehen, dass es mit diesen Personen auch sehr gut gelingt, Wege zu entwickeln und weiter zu forschen, wie sie es machen können und was für sie individuell notwendig ist, dass sie eben keine Delikte setzen. Also das ist
1: einmal sehr individuell. Was macht man da konkret? Werden wir mal ein bisschen konkret. Also
2: das Allerwichtigste ist, dass wir explorieren, in welchen Situationen kommt es zu diesen Gedanken. Das kann total unterschiedlich sein. Also es gibt beispielsweise Männer, die Sexualität ein Stück weit als Stress-Coping verwenden. Der kommt von einem gestressten Arbeitstag, der Chef hat ihn geärgert und auf einmal kommen wieder die Fantasien, Minderjährige, und er will unbedingt sich Material herunterladen und dazu onanieren. Das ist ein Teil der Männer. Da geht es darum, andere Formen von Umgang mit Stress zu lernen. Und das kann dazu führen, dass er das Coping eben nicht mehr anwenden muss. Und das führt dann dazu, dass er die Impulse nicht mehr hat, dass er beispielsweise eben genau dieses Missbrauchsmaterial herunterladen will. Es gibt andere Personen, die beispielsweise unsicher sein und in der Interaktion mit Frauen beispielsweise überhaupt keine Übung haben, total zurückgezogen sein, sich niemanden anderen trauen, Intimitätsdefizite haben. Also das heißt, ich hab das Bedürfnis nach sexuellem Erleben, aber schaff's nicht, dass ich das umsetze. Und dann komme ich plötzlich drauf, ja, aber irgendwie ist es doch ganz spannend, wenn ich im Internet, in Chatforen, dann mit Minderjährigen versuche, ein bisschen zu chatten. Und da schaffe ich es dann, einen Kontakt aufzubauen, und dann schreibe ich mal, du könntest mir nicht irgendwelche Bilder schicken. Und dann bin ich mittendrin, dass ich plötzlich Missbrauchsmaterial auffordere, mir schicke und weitergebe, und dann bin ich eigentlich mitten im Delikt schon drinnen. Und das sind immer so die Hintergründe, das in der ersten Zeit einmal gilt, herauszufinden, also was ist individuell genau das Muster, was bei der betreffenden Person jetzt vorliegt. Oder was ganz wichtig ist, es gibt so relevante Grundüberzeugungen, die delinquentes Handeln im Bereich Sexualität gegenüber Kindern begünstigen. Das nennt man Offense Supportive Cognitions. Und das ist zum Beispiel, ein Gedanke ist, Kinder sind sexuelle Wesen. Also wenn jemand mit diesem Gedanken in die Welt hinausgeht, dann ist quasi jedes Kind für ihn schon ein potenzieller Sexualpartner. Und das gilt zu bearbeiten. Also da hat man verschiedene Methoden der kognitiven Umstrukturierung, wo man daran arbeiten kann. Also das, aber die muss man zuerst einmal explorieren.
1: Wie macht man sowas? Also jemand, der jetzt der Meinung ist, ein Kind ist ein sexuelles Wesen, wie arbeiten Sie daran, dass er dann auf andere Gedanken kommt?
2: Da geht es einfach darum, dass man im Rahmen von einer Psychoedukation einmal klarlegt, was ist denn ein Kind, was macht ein Kind aus? Und ein Kind hat eben auch nicht die Möglichkeiten des Verständnisses von Sexualität, wie ich es jetzt als 50-jähriger Mann habe. Und wenn ich meine Fantasien von Sexualität dann auf die 8-Jährige übertrage, dann ist das ganz klassisch ein Missbrauch, weil die 8-Jährige kann das nicht wissen, was ich weiß, und das stülpe ich dann drüber, und also mit meinen Bedürfnissen missbrauche ich quasi das, was für die 8-Jährige als Bedürfnis mitbringt. Und das, also da sind wir eigentlich noch nicht in der Therapie, da sind wir in der Psychoedukation. Dass ich einfach versuche zu vermitteln, was macht das Erleben von einer 8-Jährigen aus und warum ist das genau deswegen ein Missbrauch. Und da gibt es dann teilweise viel Widerstand, da gibt es viel Versuche auszuweichen, aber das ist, wenn man den Weg konsequent geht, durchaus auch ein Weg, der gelingen kann mit Patienten, mit Klienten, um da einfach klarzulegen, dass es ein Missbrauch ist, weil man als Kind überfordert ist. Und oft ist dann auch hilfreich, wenn man in die eigene Biografie mit den Klienten zurückgeht. Was hat man selber als 8-Jähriger erlebt? Wie war denn das als 8-Jähriger gewesen, wenn die 50-jährige Lehrerin, wenn der 50-jährige Lehrer, wie hätte sich denn das angefühlt für mich als 8-Jähriger? Und dann wird es meistens zugänglicher. Also das sind so verschiedene Facetten.
1: Sie sagen, es ist so wichtig, dass die Leute zu Ihnen kommen. Wir haben in einem Vorgespräch, haben Sie mir erzählt, dass sich Leute Missbrauchsmaterial unter anderem auf Missbrauchsmaterial stoßen, weil sie in Foren gehen, wo scheinbar geholfen wird, in Selbsthilfegruppen, und dass das eigentlich Abgründe sind. Können sich Leute im Netz selbst therapieren oder raten Sie davon ab?
2: Das ist jetzt so pauschal auch nicht fair zu sagen, aber man darf nie vergessen, dass diese Foren arbeiten oft genau damit, dass man sagt, ich stelle dir Hilfe zur Verfügung, und in der dritten Unterkategorie oder beim dritten Beitrag werde ich dann zu Seiten verlinkt, wo ich dann nur mehr Missbrauchsmaterial finde, und eigentlich wird das dann verstärkt, wo ich mir eigentlich Hilfe suchen will.
1: Das heißt, die Leute finden das gar nicht in irgendeinem Darknet, sondern schon gesagt, das ist mit ein paar Klicks, genau, kann man das Zeug finden.
2: Genau. Und das ist eben das, was es so schwierig macht. Es gibt zum Beispiel von der Charité in Berlin, vom Herrn Bayer, unglaublich viel tolles Material, also wirklich hilfreiches Material, wo ich mir Hilfe, wo ich mir Verständnis, wo ich wirklich viel für mich ausholen kann als Betroffener. Unter zwei Klicks weiter finde ich dann aber absolut verwerfliches Material, das ich überhaupt nicht. Und das ist halt, also wo ich jemanden, der in der Not ist, dass er jetzt Hilfe sucht wegen einem pädosexuellen Impuls oder einer Neigung, würde ich dem in der Not abraten, sich selbst dort Hilfe zu suchen, weil ich weiß nicht, ob man da in dieser Notsituation in der Lage ist, zu unterscheiden und zu suchen. Das kennen wir zwar jetzt vielleicht, wenn wir uns hinhocken und sagen, jetzt schauen wir uns mal an, was gibt es da Gescheites im Internet und was ist nicht so gut. Aber wenn ich in der Notsituation bin und betroffen bin und merke, hoppalerisch, was, da stimmt was nicht, dann kann durchaus sein, dass ich da nicht in der Lage bin, klar zu trennen. Und da würde ich einfach empfehlen, dass man sich Hilfe sucht. Bei Ärztinnen, bei Psychiaterinnen oder bei uns im Institut. Also da gibt es ja viele Anlaufstellen.
1: Wir reden jetzt von der Hilfe durch professionelle Stellen, aber ich habe einmal vor einigen Jahren ein Interview geführt mit einer hebephilen Person, also ein Mann, der auf junge Mädchen angesprochen hat, und der meinte, es sei so wichtig, dass man ein soziales Umfeld hat, dass man Freunde hat, mit denen man über dieses Thema sprechen kann. Teilen Sie diese Einschätzung? Ist das wichtig, dass pädophile Menschen auch sozusagen in ihrem Umfeld über das Thema offen reden können? Ist das überhaupt denkbar oder werden die nicht sofort aus ihren sozialen Kreisen ausgeschlossen?
2: Also es kommt aufs Umfeld davon. Wenn ich in einem Umfeld von Personen bin, die jeden Abend das Internet nach Missbrauchsbildern durchsuchen, dann ist das kein günstiges. Wenn das ein Umfeld ist, das quasi weiß, was ich für ein Problem habe, und ich zum Beispiel eine Partnerin habe oder einen Partner, der hinter mir steht und sagt, du, ich würde dich gerne unterstützen, dann kann das sehr, sehr, sehr hilfreich sein. Also das kommt immer drauf an. Also ich würde sagen, wenn es jemand schafft, dass er einen Partner einweiht und der Partner nicht überfordert ist, also damit mache ich ja in der Beziehung auch wahnsinnig viele Themen auf. Und das muss man sich halt auch überlegen, ob ich den Partner nicht damit auch ein Stück weit überfordere. Und dann sind wir wieder bei den Professionisten, die eben da Hilfe leisten können, ohne das in die Beziehung hineinzutragen. Also das ist ja für die Beziehung auch ein Riesenthema, wenn die Frau plötzlich feststellt oder die Ehefrau, ja, es betrügt mir mein Mann eigentlich, indem er sich Missbrauchsmaterial überladet oder vielleicht sogar auf die eigene Tochter sexuell irgendwie erregt reagiert. Also das ist eine sehr schwierige Frage, und da muss man, glaube ich, sehr genau hinschauen, was ist individuell der Hintergrund. Also pauschal sagen, soziales Umfeld ist immer hilfreich, würde ich vorsichtig sein, aber es gibt natürlich ganz, ganz viele positive Effekte, die man über soziales Umfeld generieren kann.
1: Schauen wir noch ein bisschen auf die Szene, die pädophile Szene. Kann man eigentlich von einer pädophilen Szene sprechen? Hat sich das in den letzten 20 Jahren, die Sie vielleicht überblicken können, arbeitstechnisch verändert? Ist das Problem größer geworden? Ist das Problem gleich geblieben? Ist es eher kleiner geworden, weil die Leute mehr Hilfsangebote möglicherweise auch finden? Hat sich das im Netz radikalisiert? Oder reden wir da eigentlich immer konstant vom gleichen Problem?
2: Das Internet hat natürlich die Verfügbarkeit von diesen Materialien, von diesen Missbrauchsmaterialien extrem erhöht. Das ist definitiv. Und das sehen wir ja, dass immer mehr Anzeigen in den Bereich aufscheinen, weil halt da auch die Beweisführung relativ einfach ist. Also wenn Ermittlungsbehörden diese Daten finden, dann ist eigentlich relativ klar, da nutzt da keine Leugnung. Da haben wir auch relativ wenig Leugnung in der Therapie, weil ja das Material einfach Täusch und das ist eine relativ einfache Übung. Das Schwierige ist das Ermitteln, und da werden natürlich auch die Wege immer geschickter, Wie verschlüsselt man das? Und da gibt es tatsächlich eine Szene, da gibt es ganze Foren, die sich damit auseinandersetzen. Wie kann man seine Dateien herunterladen, ohne dass Ermittlungsbehörden draufkommen? Wie verhaltet man sich im Falle einer Einvernahme durch die Polizei? Was sagt man nicht? Also das ist leider Gottes, ist das immer verbreiteter. Und es gibt da immer wieder Fortbildungen für uns. Also in Deutschland ist die Rita Stephenson da eine, die da unglaublich viel macht. Und da kriegt man schon mit, dass natürlich auch die Ermittlungsbehörden sich weiterentwickeln, aber das ist ja so, also da schaufelt immer eins das andere auf und die Verschlüsselungstaktiken und Verschleierungstaktiken von Tätern werden natürlich auch immer diffiziler und schwieriger und komplexer. Also da hat Internet definitiv die Situation erschwert.
1: Der Besitz von Darstellungen sexuellen Missbrauchs an Kindern ist verboten. Er ist allerdings sogar verboten, wenn er künstlich generiert ist, also durch KI generierte Bilder oder auch lebensnahe Cartoons oder Graphic Novels. Begrüßen Sie das? Also es gibt ja da zwei verschiedene Sichtweisen. Die einen sagen, das wäre doch eigentlich ganz gut, weil dann braucht es keinen realen Markt mehr geben und die Leute können sozusagen ihre Fantasien abarbeiten. Und die anderen sagen im Gegenteil, das befördert die Fantasie und führt dazu, dass die Menschen noch mehr wollen. Und daher müssen wir auch sozusagen die bildliche Darstellung verbieten, auch wenn dahinter kein reales Leid steht. Wie sehen Sie das?
2: Also ich würde mich der Lernpsychologie anschließen. Wenn ich quasi einen Reiz immer wieder mir zuführe, dann muss ich damit rechnen, dass da mehr neuronale Vernetzung passiert. Das ist klassisches Lernen. Und insofern finde ich es nicht günstig, wenn ich das dann irgendwie auf Computer gerenderte oder computergenerierte oder Deepfake-Geschichten verlagere, weil irgendwo ist dann meine Befürchtung, ich kann jetzt da keine Studien oder Belege vorführen, aber meine Befürchtung ist auf Basis der Lernpsychologie, dass ich irgendwann einmal dann diesen Unterschied zwischen der Realität und dem, was ich dort sehe, auch nicht mehr so genau habe, sondern irgendwann stumpf ich dann ab und dann kommt der Gedanke, naja, aber jetzt möchte ich es doch einmal in echt sehen, was ich mir jetzt schon über Wochen und Monate im Cartoon oder Computer generiert anschaue.
1: Das Bildverbot, das eigentlich etwas Neues ist, dass es nicht nur das Verbot ist, reale Gewaltbilder zu besitzen, sondern auch künstlich generierte oder künstlerisch generierte Bilder zu besitzen, halten Sie für wertvoll, weil das einfach die Täter anstachelt oder, würde ich sagen, radikalisiert in ihren sexuellen Fantasien?
2: Ich würde es allgemeiner formulieren. Ich würde sagen, wir müssen ins Bewusstsein, das führt zu neuronalen Vernetzungen. Und das sind Vernetzungen, die man aber eigentlich nicht als hilfreich betrachten müssen. Weil die Gefahr bringen, dass sie irgendwann einmal möglicherweise diesen Unterschied zwischen real und nicht real nicht mehr ziehen kann. Und das ist eine Gefahr, die würde ich nicht eingehen wollen. Und deswegen ist mein Gedanke eher der, dass wir schauen, wie können wir denn sonst noch damit umgehen. Meistens führt das ja zu einer sehr hohen Masturbationsfrequenz. Also das ist ja nicht so, dass jemand sich dann einmal im Monat so Bilder anschaut. Sondern die haben dann computergenerierte Bilder, die sie vor sich haben und die sie ständig schauen. Und wenn wir von hoher Masturbationsfrequenz in diesem Bereich reden, dann sind es oft Männer, die zu uns kommen und sagen, sie onanieren bis zu 10 Mal am Tag vor genau diesen Bildern. Und das heißt, dass man mal das Ausmaß von dem, was sich dann auch neuronal abspielt, dass man das ein bisschen abschätzen kann und das dann über Monate, das macht was mit mir. Und deswegen bin ich eigentlich ein Verfechter davon, dass man sagt, also das betrifft auch die Gewaltpornografie. Das sind meiner Meinung nach auch Sachen, die sind definitiv nicht hilfreich für uns.
1: Die Justizministerin fordert ja gerade, dass auch der Besitz von Vergewaltigungsvideos verboten sein soll. Das ist merkwürdigerweise immer noch nicht verboten. Es kann angeschaut und auch besessen werden, natürlich nicht selbst produziert werden, das wäre strafbar, aber der Besitz von solchen Videos, generell von Gewaltvideos, würden Sie so weit gehen zu sagen, eigentlich sollte die Gewaltpornografie verboten werden, so wie man auch die Darstellungen von sexuellem Missbrauch an Kindern generell verbietet?
2: Ich glaube, es ist ein notwendiger Schritt. Und mir ist durchaus bewusst, dass das schwierig ist und dass man sagen kann, okay, aber jeder Mensch hat doch die Freiheit. Ja, das kann durchaus sein. Was man aus dem Beispiel der Computerspiele zum Beispiel wissen und aus der Forschung. Es gibt ganz viele Personen, die können Ego-Shooter spielen, so viel sie wollen, und es wird sich nicht auswirken auf sie, dass sie irgendwann Psychopathen werden. Aber wenn Personen das spielen, die eine dissoziale Persönlichkeitsstruktur im Hintergrund mit sich bringen, dann wirkt es sich massiv aus. Und das können wir ja nicht regeln. Wir können nicht sagen, okay, die Gewaltpornografie ist bis jetzt nur für normal persönlichkeitsstrukturierte Personen zugänglich und die Dissozialen, die schließen wir aus. Das können wir leider nicht machen. Und nachdem wir das nicht machen können, bin ich dafür, dass man da einfach einen Riegel vorschiebt und sagt, nein, das braucht man nicht.
1: Aber würden Sie so weit gehen zu sagen, die freiwillig inszenierte Gewaltpornografie, also die sozusagen konsensual hergestellte der Pornoindustrie, gehört verboten?
2: Naja, wenn der Dissoziale das anschaut, dann überlegt er sich ja nicht, aha, okay, da spielt jetzt jemand, das ist eigentlich gar nicht echt, sondern er schaut sich das an und denkt sich mal, voll geil, das will ich auch. Also das ist die dissoziale Persönlichkeitsstruktur und die fördere ich mit dem. Egal, ob das jetzt gespielt ist, also es muss echt gespielt sein, unter Anführungszeichen, sonst wird es der dissozial angehauchte, persönlichkeitsstrukturierte Mann gleich entlaufen. Und da ist es einfach wahnsinnig relevant, dass er das nicht sieht, dass er da keinen Zugang kriegt. Und deswegen finde ich ein Verbot für sinnvoll.
1: Aber haben Sie das Gefühl, dass sich insgesamt die Zahl Ihrer Klienten erhöht hat in den letzten Jahren durch den allgemein verfügbaren Pornografiekonsum? Es ist ja noch nicht so lange her, dass man so alltäglich Pornografie konsumieren kann. Früher war das sozusagen viel, viel schwieriger. Die Hürden waren höher, vor allem auch für Jugendliche, für Kinder waren es höher. Haben Sie das Gefühl, dass sich insgesamt das Problem multipliziert hat?
2: Also zumindest die Zahl von Personen, die Missbrauchsabbildungen konsumieren, die ist, und die bei uns in Therapie aufschlagen, die ist höher geworden, weil da halt auch höhere Verurteilungsraten da sind. Und weil da, glaube ich, mittlerweile mehr ermittelt wird und deswegen auch mehr angezeigt oder verurteilt wird. Generell, ich habe eine Statistik, eine Verurteilungsstatistik habe ich im Kopf und da ist die, ich glaube, seit den 90er Jahren die Zahl von den Verurteilungen gegen die sexuelle Integrität ist fast stagniert. Also da ist nicht wirklich viel Bewegung drinnen. Das Einzige, wo Bewegung drinnen ist, dieser Konsum von Missbrauchsabbildungen. Da ist definitiv mehr geworden, aber die anderen Delikte sind relativ gleich geblieben.
1: Kommen wir kurz zu den Ressourcen am Schluss. Wir haben immer wieder die Forderungen, dass Strafen erhöht werden müssen, dass Gerichte härter urteilen sollen. Das passiert mittlerweile auch, dass die Leute nicht begnadigt werden sollen, dass sie sozusagen hart angefasst werden. Auf der anderen Seite, wie schauen eigentlich die Ressourcen aus, die Ihnen zur Verfügung gestellt werden? Sie arbeiten ja sozusagen sowohl für Menschen, die inhaftiert sind, für Menschen, die bedingt entlassen werden, also die auf die Gesellschaft wieder losgelassen werden, aber Sie arbeiten auch für die nicht ins Gefängnis kommen wollen. Wie schaut es mit der Finanzierung aus? Also wenn jemand betroffen ist und kommt zu Ihnen, muss er sich das selbst bezahlen oder bekommt er dafür einen Kostenersatz von der Gesundheitskasse? Wie funktioniert das?
2: Man muss unterscheiden. Es gibt Personen, die bedingt entlassen sind, also eine Haftstrafe, da übernimmt quasi die Justiz die Kosten für die Therapie im Rahmen einer gerichtlichen Weisung. Wenn jemand nicht in Haft war und eine gerichtliche Weisung hat, dann werden die Kosten nicht übernommen, dann muss er es selber zahlen. Oder wenn jemand quasi nicht Täter werden zu uns kommt, dann muss er es auch selber zahlen. Und es gibt ganz viele Personen, die können sich das leisten und die wollen sich das leisten, aber es gibt eben auch viele Personen, die können sich das nicht leisten und haben einfach die Ressourcen nicht.
1: Was kostet sowas, wenn ich zu Ihnen kommen würde und würde so eine Therapie beanspruchen als Betroffener, was würde das kosten?
2: Der Stundensatz sind 110 Euro und wir würden dann 4 Termine im Monat ausmachen. Das heißt, wir sind bei 440 Euro und das ist für jemanden, der jetzt ein Einkommen hat von 1300 Euro und eine Wohnung hat, auf die er schauen muss und ein Essen braucht, ist das eigentlich nicht finanzierbar. Fakt ist einfach, wenn dann Leute zu uns kommen, die einen Behandlungsbedarf haben, dann können wir das nicht mit unserem Ethos vereinbaren, dass wir sagen, okay, Sie haben jetzt ein Problem, aber Sie haben kein Geld, tschüss, auf Wiedersehen, sondern dann sagen wir als Therapeuten einfach, okay, was können Sie zahlen, also ich kann nichts zahlen, gut, dann arbeiten wir gratis. Also das ist die Situation, die jetzt ist. Die ist so und ich will mich jetzt auch nicht beschweren, aber natürlich wäre es hilfreich, wenn da irgendwo ein Verständnis da war, dass das durchaus eine sinnvolle und nämlich im Hinblick auf Opferschutz eine sinnvolle Arbeit ist, dass man sagt, das sollte man eigentlich schon schauen, dass wir das finanzieren können, weil wenn man das finanzieren kann, dann kann man auch Werbung machen, dann kann man das ausbreiten, dann kann man versuchen, dass man mehr von diesen Personen zu uns bringt. Und das sollte eigentlich das Ziel sein.
1: Sind die Kosten, die bei Ihnen entstanden sind, die Zuschüsse, die Sie vom Staat bekommen, ist das insgesamt in den letzten Jahren wenigstens gestiegen? Haben Sie mehr Ressourcen zur Verfügung bekommen oder eher weniger?
2: Also das Institut für forensische Therapie kriegt ja keine Zuschüsse. Wir kriegen quasi, wenn wir mit den Gerichten abrechnen, dann kriegen wir das, was wir quasi als Therapieleistung erbracht haben, das kriegen wir erstattet. Aber wir haben da gibt es keinen Fördertopf, wo wir sagen können, wir hätten da jetzt gern 10.000 Euro oder was auch immer.
1: Es gibt keine Art Basisfinanzierung, die man sagt, wir als Staat hätten gerne, dass es so ein Institut gibt und das sich um Betroffene kümmert. So was kann man sie nicht.
2: Bis jetzt nicht. Nein, es gibt immer wieder, wenn medienrelevante Fälle aufpoppen, gibt es natürlich, aha, ja, da gibt es ja Angebote, das wäre ja wichtig und das soll man dann machen, dann werden wir schauen. Und ja, dann gibt es halt wieder die Aussage, naja, aus budgetären Gründen können wir uns das nicht leisten. Also das ist schon relativ viele Jahre immer wieder der gleiche Kreislauf und das ist schade. Also da könnte man wirklich viel machen und auch im Sinne des Opferschutzes definitiv viel machen.
1: Herr Bimbl, vielen Dank, dass Sie uns Einblicke gegeben haben in die Arbeit mit Menschen, die keine Täter werden wollen, mit Menschen, die Täter wurden. Ich danke Ihnen, liebe Zuhörerinnen und Zuhörer, dass Sie bei diesem sehr schwierigen Thema dabei geblieben sind. Wir wollen hier aufklären, wie ein moderner Staat schlimme Verbrechen verhindern kann. Es geht nicht darum, dass man hier etwas verharmlost. Sehr oft hört man im Netz, dass die, die sich um Täter kümmern, hier sich zu wenig um die Opfer kümmern würden. Das Gegenteil ist der Fall. Therapeuten wie Philipp Bimbl sorgen dafür, dass Kinder eben nicht Opfer von Straftaten werden. Wenn Sie mehr zu dem Thema hören wollen, in der kommenden Ausgabe des Falter werden wir uns sehr ausführlich mit dem Fall Günther Pahl alias Gunkel widmen und auch viele Zahlen und Recherchen bieten. Vielen Dank fürs Zuhören. An der Technik ist Sophie Aster und die Signation kommt wie immer von Ursula Winterauer. Mein Name ist Florian Klenk. Danke fürs Dabeisein.

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0: Ich begrüße Sie bei Psyche Kompakt. Mein Name ist Karl Hinteregger. Sie hören heute einen Vortrag von Frau Magistra Nathalie Knapp zum Thema mögliche Zugänge zu schwerst erreichbaren Jugendlichen in der psychotherapeutischen Praxis. Der Vortrag wurde am 20. November 2024 im Haus der Begegnung im Rahmen der Veranstaltungsreihe Psyche Kompakt des Tiroler Landesverbandes für Psychotherapie gehalten. Frau Knapp ist Erziehungswissenschaftlerin, Psychotherapeutin in der Richtung integrative Therapie, Säuglings-, Kinder- und Jugendlichenpsychotherapeutin und Supervisorin. Seit 2017 arbeitet sie im Kinderschutzzentrum Innsbruck und ist gleichzeitig in freier Praxis tätig.
1: Ja, vielen Dank für die Einladung, da heute da zu stehen. Das ist nämlich wirklich ein Herzensthema von mir, das mich schon sehr lang beschäftigt, schon lang vor Therapieausbildung und sonstigen, weil ich viel mit Jugendlichen gearbeitet habe und zum Tun gehabt habe, die wohl aus den Lebenswelten stammen, die ich heute ein bisschen vorstellen möchte auch. Und der Bereich, wie man die dann in Therapie, zur Therapie kriegt und wie man sie dort erhaltet, ist ja ganz zentral. Und wenn ich heute vor Ihnen stehe, dann stehe ich in der Landa, dann bin ich immer begleitet von der Lea und vom Oliver. Wo sind Sie denn? Beide stehen stellvertretend für die Jugendlichen, um die es heute gehen soll. Die sollen und können heute versuchen, ein Stück weit zum Ausdruck bringen, was mögliche Faktoren und Haltungen sein können, Jugendliche, die wir als schwerst zugänglich bezeichnen, als hard to reach, doch für ein therapeutisches Setting zu erreichen und da zu gewinnen. Sie sitzen da, sind ein bisschen neugierig und nur moderat in der Abwehr, aber kritisch sind sie auch, weil sie schon einige Erfahrungen in diesen Settings gemacht haben, mit Beraterinnen, Pädagoginnen und Therapeutinnen, meist nicht ganz freiwillig. Die Lea ist 15 Jahre alt und lebt seit ihrem 12. Lebensjahr in einer Wohngemeinschaft, in einer WG, nachdem sie aus ihrer Familie rausgenommen worden ist. Die Familie ist der Kinder- und Jugendhilfe seit 3 Jahren bekannt. Leas Mutter leidet unter einer psychischen Erkrankung und war emotional nicht erreichbar für die Lea und für ihre Kinder, auch aufgrund von ihrer Alkoholsuchterkrankung. Die Lea kennt viel Streit zwischen den Elternteilen und hat oft mit anhören müssen, wie der Papa die Mama massiv beschimpft hat und abgewertet hat und als älteste Tochter auch Verantwortung für die kleinen, jüngeren Geschwister übernehmen müssen. Sie trösten, für die Schule richten und so weiter, warum sie auch selber oft zu spät in die Schule gekommen ist und schon sehr früh entsprechend Ärger gekriegt hat. Lange hat sie sich diesbezüglich niemandem anvertraut und ist ganz gut gedeckelt und sonst was. Sie ist in die Rolle der kleinen Erwachsenen geschlüpft und es hat ihr das Gefühl gegeben, dass sie gebraucht wird, aber sie hat dann nie gelernt, irgendwie ihre eigenen Bedürfnisse zu erkennen oder gar zu äußern. Am sehr geduldigen Schulsozialarbeit ist es dann gelungen, mit ihr, also ihr Vertrauen zu gewinnen, sodass sie ihm erzählt hat, was daheim los ist. Daraufhin hat er Gefährdungsmeldung gemacht, die Kinder- und Jugendhilfe hat eine Gefährdungsabklärung gemacht und die Kinder- und Jugendhilfe hat beschlossen, dass die Lea und ihre 3 Geschwister in eine WG kommen. Eigentlich in 2 verschiedene WGs, die Lea in eine große und die 2 Geschwister in eine kleine, also in eine WG für kleinere Kinder. Somit war die Lea von ihren Geschwistern getrennt, um die sie sich jahrelang gekümmert hat und wo sie nun die Kontrolle darüber abgeben hat müssen, ob die wohl gut versorgt sind. In der WG ist sie sehr distanziert, misstrauisch, sie mag Rückzugsbetreuerinnen, die Regeln sind zu rigide, sie verlässt immer wieder mal die WG, kommt nicht zurück, erst nach den vereinbarten Ausgangszeiten, die anderen Mitbewohnerinnen findet sie richtig doof, sie mag sich an keinen Gruppenaktivitäten beteiligen und schweigt die Betreuerin während der gemeinsamen Gespräche nur an. Schul besucht sie auch noch mal ganz sporadisch. Immerhin sind die Schuhe so auch schuld dran, dass sie sich nicht mehr um die Mutter und um ihre Geschwister kümmern kann und vor allem auch die Mama nicht beschützen kann. Und sie ist allen Argumenten gegenüber verschlossen, findet aber bald einmal guten Kontakt zu den anderen Jugendlichen, die sich da so am Bahnhof, um den Silberg und sonst was so rum aufhalten. Ihre Schuldgefühle, weil sie sich nicht mehr kümmern kann, dämpft sie mit Alkohol, kifft ab und zu mal ein bisschen. Und die WG und die Kinder- und Jugendhilfe-Sozialarbeiterin sind sehr besorgt. Die schulischen Leistungen haben nachgelassen. Sie wirkt oft sehr apathisch und niedergeschlagen. Was sie empfindet, ist Scham, weil sie als Problemfall gesehen wird und sie reagiert auf alle Versuche der Annäherung meist mit Ablehnung oder ironischen Kommentaren. Und auf den Vorschlag, in eine Therapie zu gehen, reagiert sie sehr abwertend. Damit hat sie überhaupt kein Problem, das ist das Problem von den anderen und überhaupt vertraut sie sich überhaupt kaum Erwachsenen mehr an, weil daraus entstehen die großen Probleme. Der Oliver ist 14 und lebt seit einem Jahr in einer sozialpädagogischen Einrichtung. Seine Eltern waren in prekären Arbeitsverhältnissen beschäftigt und haben überhaupt keine Zeit für ihn gehabt. Da haben wir immer Stress und Sorge aufgrund von Geldmangel und drohender Arbeitslosigkeit. Es gab von klein an Kampf gemeinsame Familienunternehmungen. Dazu war die finanzielle Lage zu angespannt und die Eltern meist zu erschöpft. Sie haben auch keine Zeit gehabt, sich um seine schulischen Belange zu kümmern. Und somit hat er die meiste Zeit im Hof und auf der Straße verbracht, sich dort an den älteren Jungs orientiert und hat dort schon viel Gewalt und Kriminalität mitgekriegt, gleichzeitig aber einen großen Zusammenhalt innerhalb dieser Biergruppe. Nach einem Streit, der wieder mal eskaliert ist, haben ihn die Eltern rausgeworfen, er hat einige Zeit auf der Straße verbracht, mal bei diesem Freund, mal bei jenem Freund und irgendwann dann so im Herbst ist er dann ins Chillat gegangen, die Wohnsituation ist zu prekär geworden. Die Schule hat auch nicht mehr besucht, alle haben ihn genervt, die Lehrerinnen, die von seinem Verhalten überfordert waren. Und nach dem Chillout ist er in diese sozialpädagogische Einrichtung gekommen und hat sich dort kaum zurechtgefunden. Er hat das Gefühl, überhaupt nicht verstanden zu werden, sondern wieder in eine Schublade gesteckt zu werden. Sein Selbstgefühl ist massiv beeinträchtigt und er neigt dazu, seine Anerkennung in riskanten oder illegalen Aktivitäten zu suchen, was ihn sehr oft in Schwierigkeiten bringt. Sein Selbstwertgefühl, habe ich schon gesagt, ist stark beeinträchtigt und er zeigt in der Einrichtung sein widersprüchliches Verhalten. Er sucht auf der einen Seite die Nähe zu den Betreuerinnen, wird aber bei kleinsten Konflikten super aggressiv und zieht sich dann für Tage zurück. Bindungstheoretisch würde man sagen, Merkmale von einem desorganisierten Bindungsmuster. Er sucht Nähe und Geborgenheit und ist aber gleichzeitig von tiefem Misstrauen geprägt. Seine Lebenswelt ist durch Erfahrungen von Gewalt und Vernachlässigung geprägt und das Verlangen nach Stabilität steht im Konflikt mit seinem Misstrauen gegenüber Bindungspersonen. Er beschreibt sich selber als unberechenbar und hat Schwierigkeiten, große Schwierigkeiten mit Frustration umzugehen, reagiert impulsiv, greift zu körperlichen und verbalen Angriffen, wenn er sich unverstanden fühlt und es gelingt nur leidlich, ihn in der WG zu halten. Auch aufgrund der Konflikte mit den anderen Bewohnerinnen, ihm droht dann die Beendigung. Allerdings ist noch keine geeignete Ablöse gefunden. Und im Oliver entsteht wieder das Gefühl, zu viel zu sein, nicht akzeptiert zu werden und nicht ausgehalten zu werden. Die Fallbeispiele als solche sind konstruiert und stark komplex reduziert. Es gibt sie schon. Sie sollen aber ein Stück weit zum Ausdruck bringen, um wen es denn da heute geht. Und ich selber bin Nathalie Knapp, genau, Grundberuf Herr Psychotherapeutin in eigener Praxis, also im Kinderschutz Innsbruck und begleite parallel als Supervisorin Organisationen und Einrichtungen, die genau mit diesen Jugendlichen arbeiten, mitunter schon Kindern, von denen wir da heute sprechen. Und beide Tätigkeitsfelder ermöglichen mir recht genau Einblicke sowohl in diese Multiproblemlagen zu gewinnen, als auch in die Problemlagen von dem Helfersystem. Die Lebenswelt von diesen Jugendlichen, aber auch deren Innenwelt, ist vielen von uns nur schwer zugänglich. Und in dem Kontext sehen wir uns heute vor allem mit Jugendlichen aus sogenannten marginalisierten Lebenswelten konfrontiert, also solchen, deren Aufwachsen und Sozialisation von mehreren Faktoren geprägt ist, nämlich Vernachlässigung und Deprivation, Bindungs- und Beziehungsverletzungen und entsprechende Abbrüche, Gewalt in allen Formen, Hoffnungslosigkeit, eine verzerrte Selbstwertthematik, wenig externes und internes Zutrauen in die eigenen Fähigkeiten, sozioökonomische Armut von Familien und in der Regel mindestens ein Trauma, mehrere Traumata. Es gibt auch die Jugendlichen, die vielleicht unter privilegierteren Bedingungen aufgewachsen sind, aber aus verschiedenen Gründen auch schwerer zugänglich sind, denke an Wohlstandsverwahrlosung oder ähnliches, auch die sind heute mitgedacht. Die Lösung kann ich nicht präsentieren, sodass die dann gleich morgen voller Vorfreude und Begeisterung und Kooperation in der Therapie gehen, weil sie ja auch schon sehr, sehr viele daran versucht haben und bemüht haben, da wirklich das Beste zu erreichen. Aber vielleicht findet man doch mögliche Zugänge, um sie doch für ein therapeutisches Setting zu gewinnen und vor allem zu halten. Statistiken gibt es keine, auch keine Studien, aber wir werden uns gemeinsam anschauen, was mit schwerst erreichbaren Jugendlichen gemeint ist und was das für uns in der Therapie für Bedeutung hat, was so Charakteristika und Merkmale von einer breiten Personen- und Persönlichkeitsgruppe sind, was so therapeutische Wirkfaktoren sind, die vielfach schon versucht sind, die man vielleicht nochmal probieren kann, und was methodische Ansätze und umsetzbare Herangehensweisen sein können. garniert habe ich meinen Vortrag ein bisschen mit, also meinen Vortrag mit Zitaten von Jugendlichen, wo ich vor 10 Jahren meinen Abschluss gemacht habe für die Therapieausbildung, habe ich meine Masterthesis geschrieben zu genau dem Thema. Und habe damals 12 Interviews mit Jugendlichen aus genau den Lebenswelten geführt, die sehr genau transkribiert, und die Aussagen sind auch genauso wiedergegeben, also nicht wundern, wie sie getätigt worden sind. Ich habe nichts daran verändert, und die Hauptfrage entlang von einem Interviewleitfaden damals war: Wie sieht denn deine Supertherapeutin oder dein Supertherapeut aus? Die Antworten waren und sind immer noch sehr kostbar. Meine Mama hat mich damals gezwungen, ich soll zum Therapeuten gehen, wegen der Scheidung meiner Eltern. Es war furchtbar, ganz furchtbar, weil ich darüber überhaupt nicht reden wollte. Und weil ich in meiner Kindheit die Scheidung immer als das gesehen habe, was am wenigsten schlimm war. An wen denken wir denn, wenn wir von schwerst erreichbaren Jugendlichen reden? Dann sind es wohl grundsätzlich einmal generell so Jugendliche, also es gibt wahrscheinlich wirklich wenig Jugendliche, die sich in der Pubertät an eine Person wenden, die sich Therapeut nennt. Für viele, vor allem aus den Lebenswelten, von denen wir heute reden, ist der Therapeut, der Therapeutin sehr wohl mit Drogen besetzt, mit Krankheit besetzt, also als jemand besetzt, der ihnen dann vermittelt, dass sie nicht so ganz richtig sind. Das hören sie auch ganz oft, schon in frühen Jahren, ja, dann musst du zur Therapie gehen. Also es wird nicht ganz toll konnotiert sein, dieser ganze Therapiebegriff. Es handelt sich um Jugendliche, ich habe schon gesagt, how to reach, Jugendliche und ihre Multiproblemlagen, die oft häufig stark belastet sind durch dramatische Erfahrungen, Vernachlässigung, Bindungsstörungen, soziale Marginalisierung oder komplexe Familienstrukturen, die sich schwer auf therapeutische oder pädagogische Beziehungen einlassen können und sich so durch Widerstand und Rückzug schützen. Sie wachsen von klein auf unter Bedingungen heran, die nicht dem Aufbau von einem stabilen Grund- und Urvertrauen begünstigt. Wir nennen sie ja die hochbelasteten Jugendlichen. Sind Jugendliche Kinder, denen mitunter keine stabilisierenden Erwachsenen als Role Model zur Verfügung gestanden hat, die in vielen Fällen bereits der Kinder- und Jugendhilfe durch verschiedene Interventionsversuche bekannt sind. Sie können von kleinen ambulanten Familienhelfer, Familienhelferinnen, wachsenden Pflegefamilien auf oder sind in einer Wohngruppe unterbracht. Und es sind ganz oft Jugendliche, die von klein an hören, dass mit ihnen irgendwas nicht stimmt, oder Jugendliche, die wir so als Symptomträger in einer Familie kennen, also diejenigen, die durch ihre Auffälligkeit mitunter erst ein dysfunktionales Familiensystem sichtbar machen und an denen dann ihr System geheilt werden soll, also zu den Reparaturaufträgen komme ich dann noch, obwohl ihre Verhaltensweisen, die sie an den Tag legen und die mitunter selbstschädigend sind, delinquent, fremdschädigend, selbstzerstörerisch sind, mitunter sehr gesunde Reaktionen sind. Das sind Jugendliche, Kinder auch, Jugendliche, halt geht es um die Jugendlichen vor allem, die dem Geheimhaltedruck in einem System nicht mehr standhalten können, die schwer zugänglich sind, was sich dann durch Verhaltensweisen, die viele von Ihnen vielleicht kennen schon, wie Schweigen, Ablehnung oder manchmal aggressives Verhalten, sich ausdrückt. Und ihre Unzugänglichkeit dient oft als Abwehrmechanismus, um sich dann vor weiteren Verletzungen zu schützen. Wir sehen oft Erzeugschaft von Gewalt und wir sehen oft Bindungsdramata. Und es sind Jugendliche, die nicht grundsätzlich unmotiviert oder uninteressiert sind als Hilfe, aber sie haben oft gelernt oder früh lernen müssen, dass sie ein Misstrauen entwickeln und häufig mit tiefsitzenden Ängsten und Unsicherheiten kämpfen, die sie tapfer zu überspielen versuchen. Wir sehen die ja dann, wenn sie zum Beispiel in irgendeiner Form innerfamiliärer Gewalt ausgesetzt waren, sehr früh schon, dann sind ja mitunter die ersten Bezugspersonen, die denen sie vertrauen sollten, die ihr Vertrauen missbrauchen. Und dann wird es für alle anderen Erwachsenen schon sehr schwierig, da irgendwie gut anzusetzen. Genau, instabiles Umfeld. Charakteristika und Merkmale, denke für alle, die in dem Bereich arbeiten, ist es zentral, dass hinter der Schutzwand, und die ist mitunter sehr massiv, sehr abwehrend, sehr abwertend mitunter auch, sehr tiefe emotionale Verletzungen liegen, die wirklich ein sehr therapeutisches, sehr behutsames therapeutisches Vorgehen brauchen. Zumal ja die meisten sehr negative Kontrollüberzeugungen mit sich bringen. Ich habe es schon gesagt, ich werde es wahrscheinlich auch öfters noch heute Abend sagen. So dieses Gefühl, ich bin nichts wert oder bin eigentlich nur ein Problemfall. oder mache nur Schwierigkeiten oder wegen mir, wegen mir, wegen mir, wird wahrscheinlich niemanden was erzeugen, wo man sagt, ah, da fühle ich mich gut und stark, sondern es wird zu diesen negativen Kontrollüberzeugungen, die man, wie gesagt, schon öfters zum Hören gekriegt hat und die in weiterer Folge auch die Zukunftsperspektive beeinträchtigen wird. Sie sagen Abwehrmechanismen von Vermeidung, Aggression oder Rückzug als Reaktion so auf Unsicherheit. Sie wirken verschlossen, unnahbar, gleichgültig. Sie sitzen da, schauen irgendwo hin, sagen nichts. Man kann wirklich viel fragen und einige Tricks versuchen. Aber wir werden in der Regel ganz oft die Antwort zu hören kriegen, weiß nicht, weiß nicht. Oder sie bleiben komplett stumm. Oder sie zeigen aggressives Verhalten als Abwehrmechanismus mit dem Signal, mit der Botschaft, man halt jetzt Abstand, ich vertraue euch nicht da. Eine Mädchen, die Lea, die Sitzungen abbricht, weil sie zum Beispiel das Gefühl hat, zu seiner Ecke gedrängt zu werden. Scham- und Schuldgefühle ist so ein zentrales Thema in diesem Feld und sind schon die negativsten aller negativen Gefühle. Also eine tiefe Scham über ihre Lebensumstände, auch mitunter über die Lebenswelt, aus der sie herkommen, über Dinge, die sie gemacht haben oder die sie nicht gemacht haben oder die sie erlebt haben. Und Scham führt in der Regel schon zu einer emotionalen Isolation. Sie haben so ein ganz großes Dilemma mit diesem Kernkonflikt. So, dieser Kernkonflikt, dieser zentrale, tief verankerte Konflikt, der häufig aus frühen Kindheitserfahrungen oder Lebenserfahrungen resultiert und der so das Denken, Fühlen und Handeln von einer Person zentral prägt und in vielen Bereichen des Lebens wirksam wird, vor allem in Beziehungen, Entscheidungsprozessen und den Umgang mit Herausforderungen. Er ist tief verwurzelt, er entsteht in der Regel aus frühen Erfahrungen, die ungelöste Bedürfnisse, Traumata und Beziehungsmuster, ist unbewusst, oft nicht direkt zugänglich, deswegen ist er nochmal schwieriger, sondern wirkt ganz subtil und zeigt sich dann in wiederkehrenden Mustern und Verhaltensweisen oder auch Problemen dann. Er besteht so aus einer Polarität, so wirklich so diese Ambivalenz im Erleben, so Nähe versus Distanz, und es geht nicht zusammen, Autonomie versus Abhängigkeit, Sicherheit versus Risiko und Kontrolle versus Hingabe. Und er zeigt sich in verschiedenen Kontexten, vor allem in Stresssituationen oder unter Druck. Es geht um ein geringes Selbstwertgefühl, das überspielt werden muss. Diese Jugendlichen, die sich mitunter als nicht liebenswert sehen, wertlos oder schwierig sehen, der Oliver, um den man sich einfach nicht kümmert hat, der irgendwie so vor sich hingrödelt hat und dann halt in seiner Biergruppe die Anerkennung gekriegt hat, führt schon dazu, dass er daran zweifelt, ob er überhaupt Hilfe verdienen kann oder ob überhaupt irgendwer da außen ist, der an ihn glaubt. Dann denken wir an den Oliver, der zum Beispiel aus der Sorge raus, dass er ständig für sein Verhalten entschuldigt, aber wenn er nichts falsch gemacht hat, oder sich weigert, über Probleme zu reden, aus der Sorge raus, aus der Angst raus, wieder schwach zu wirken. Und das kann er sich überhaupt nicht leisten. Wir haben so diesen Konflikt an Misstrauen gegenüber Autoritäten und Erwachsenen. Ich habe es zuerst schon gesagt, so dieses Grundmisstrauen, dass so viele von diesen Jugendlichen in ihrem Leben wiederholt erfahren haben müssen, dass Erwachsene sie enttäuschen, die Lea vom Schulsozialarbeiter, auch wenn er es wirklich gut gemeint hat und das wohl eine sehr kluge Intervention war, aber in dem Moment hatte ihr Vertrauen derart was von zerstört, dass sie nicht davon ausgehen kann, dass der nächste Erwachsene oder die nächste Erwachsene, wenn sie nur so nett reinschaut und sich sehr bemüht, wieder als Bindungsperson verlässlich ist, sondern wieder irgendwas, was sie erzählt, gegen sie verwendet. Eine Abwehr gegenüber Kontrolle ist ja auch nicht ganz ungesund und untypisch für Menschen in dem Alter, aber da geht es auch noch einmal mehr wirklich um jede Form von Anweisung oder Regulation, die abgelehnt wird, weil sie wirklich als dieser Eingriff in ihre Selbstbestimmung gesehen wird. Vor allem, wenn die schon sehr lang, wenn wir uns die Lea nochmal anschauen, die sehr viel Verantwortung übernommen hat und jetzt sagt ihr jemand plötzlich, was sie zum Tun hat und was sie nicht zum Tun hat und was sie sich kümmern soll und jetzt kümmert man sich, dann wird die sehr große Schwierigkeiten haben, das überhaupt mal anzunehmen, weil sie wirklich von Clan an so sozialisiert ist, dass sie das selbstständig macht, also auch hochparentifiziert mitunter, was dann so bei WG-Strukturen schon zu Konflikten führen kann. Wir sehen Schwierigkeiten im Umgang mit Emotionen. Ich denke, das kennen die meisten von uns, die in dem Feld arbeiten. Auf der anderen Seite diese überwältigenden Gefühle, die sich auch ein Wesensmerkmal der Pubertät ist. Aber viele, die dann wirklich Schwierigkeiten haben, diese Emotionen zu regulieren und oft intensive Wut, Angst oder Trauer erleben, die sie nicht einordnen oder kontrollieren können. Und wenn wir jetzt wieder an den Oliver zurückdenken, der ja niemanden gehabt hat quasi, wo die Eltern wirklich nur so quasi die Versorgungslage im Griff halbwegs gehabt haben, aber nicht zur Verfügung gestanden sind, um irgendwie seine Emotionen zu spiegeln, zu regulieren oder sonst was. Und das Gegenpol dann dazu, wenn irgendwie was total überschießt, dann passiert im Gegenzug mitunter diese emotionale Taubheit als Gegengewicht nochmal, dass sie sich abkapseln, emotional wenig zugänglich sind, gleichgültig wirken, desorientiert und schon auch in der Regel oder mitunter die Auswirkungen von einem Trauma in Form von dissoziativen Phänomenen ist. Ja, die Bedeutung für die Psychotherapie. Es sind beeinträchtigte Entwicklungschancen, die für viele von ihnen von klein an vorliegen. Dieses Grundgefühl einer geringen Teilhabe, die so das emotionale und soziale Empfinden darstellt, so auch nicht wirklich auch im ausreichenden Maß Teil von einer Gemeinschaft, Gruppe oder der Gesellschaft zu sein. Und das tatsächlich entsteht durch wahrgenommene oder tatsächliche Ausgrenzung, Benachteiligung oder auch Marginalisierung. Wir reden ja da von marginalisierten Lebenswelten. Es ist eine soziale Ausgrenzung, ein fehlender Zugang zu sozialen Netzwerken, jetzt abseits von Handy und so, zu Freundschaften oder zu Gemeinschaftsaktivitäten. Es ist eine vielfach eine materielle Benachteiligung mit wenig Ressourcen oder finanziellen Mitteln, um an gesellschaftlichen oder kulturellen Aktivitäten teilzunehmen. Also wenn man sich überlegt, was ein Skilager jetzt kostet, dann wird es wahrscheinlich für die Eltern vom Oliver sehr schwierig gewesen sein, ihn in ein Skilager zu schicken. Sie erleben sehr viel Diskriminierung, eine Ungleichbehandlung aufgrund von Alter, Geschlecht, Herkunft. Also aus gewissen Stadtteilen in Innsbruck ist es ein bisschen schwieriger für viele Jugendliche. Behinderung, sozialer Status oder andere Faktoren, Bildung und Arbeit, also auch dann die Systemsprengerinnen, die dann wirklich auch Schulabbrecher sind, die man schwer in das System wieder reinkriegt, die natürlich dann einen eingeschränkten Zugang zu Bildung haben oder zu beruflichen Möglichkeiten, was wiederum dazu beiträgt, dass man überhaupt nicht irgendwie aus der Schlaufen rauskommt und da wahrscheinlich wenig gesellschaftlichen Erfolg haben kann. Und psychosoziale Belastungen wie Scham, Minderwertigkeitsgefühle oder, ich kann es nicht oft genug betonen, so das Gefühl, nicht dazuzugehören. Und die Auswirkungen sind, wie man sich denken kann, nicht ganz so günstig. Auf emotionaler Ebene das Gefühl, diese Gefühle von Einsamkeit, Isolation, Ohnmacht oder Frustration, die sie uns erzählen, wenn wir sie dann mal wirklich für die Therapie gewinnen haben können. Auf der sozialen Ebene Rückzug, mangelnde Integration oder sogar Konflikte mit den anderen. Und sie weisen ein höheres Risiko für psychische Probleme wie Depressionen, Angststörungen, potenzielle Persönlichkeitsstörungen aufgrund der zugrunde liegenden Traumatisierung vor. Es sind alles Mangelerfahrungen, die sie beschreiben, die wir wahrnehmen, so das Gefühl, nicht gut genug zu sein und wie schon erwähnt ist, Anforderungen von dem Umfeld auch nicht zu genügen. Und sie suchen sich dann schon ganz gern andere Felder, wo sie Anerkennung finden. Und wenn die Anerkennung da drin liegt, dass irgendwer Angst vor ihnen hat, dann ist in ihren Augen eh schon was Bedeutsames gelungen. Und noch einmal zu diesen negativen Kontrollüberzeugungen. Wie gesagt, wenn im Außen nur vermittelt wird, ein Problem zu sein und viele Probleme zu haben, verstärkt es dieses Gefühl, wenig Einfluss auf das aktuelle Geschehen zu haben. Diese Jugendlichen kippen dann entweder in eine depressive Verstimmung oder in das Gefühl von einer grandiosen Selbstüberzeugung, aus diesem intensiven Wunsch sich abgrenzen zu wollen. Wie gesagt, wenn wir selber ganz oft zum Hören kriegen, dass wir nicht genügen, werden wir entweder selber davon überzeugt sein oder uns Orte und Gelegenheiten suchen, wo das eben nicht der Fall ist, aber das Vertrauen in Erwachsene gegenüber wird schwinden. Wir Erwachsene sind dann eh alle gleich und dann kommt nur so eine, die mir das alles erklären will, was an mir falsch ist oder die mir reparieren will. Bei Maßnahmenjugendlichen glauben einfach so viele Menschen, nicht nur Therapeuten, dass wir halt aggressiv sind, asozial Drogen nehmen, die üblichen Klischees halt, würde ich sagen, dass wir in unserem Leben wahrscheinlich nie arbeiten werden, dass wir zu nichts zu gebrauchen sind, dass wir wahrscheinlich auch noch dumm sind, geistig ein bisschen drüber, durch die Drogen auch. Also diese Erfahrungen habe ich gemacht, dass man generell als Mensch der unteren Klasse gezeichnet wird. Ergänzend sollte ich nur sagen, die Jugendlichen, die ich damals interviewt habe, waren zwischen 14 und 19. Sie hatten alle Therapieerfahrung, manchmal einmalig, manchmal schon länger. Und sie waren zum damaligen Zeitpunkt der Interviews zum Teil in Therapie, zu sehr gelungenen Therapien und zum Teil halt nicht. Aus der Sicht der Jugendlichen ist Psychotherapie auch nochmal super spannend, weil wir sehen in der Regel einen Zwangskontext und Unfreiwilligkeit. Also ich kenne wenig Jugendliche aus dieser Lebenswelt und ich denke, wir arbeiten sowohl im Kinderschutz als auch in unseren Praxen sehr viel mit genau diesen Jugendlichen und sehen selten, dass Jugendliche freiwillig in eine Therapie gehen. Es gelingt ab und zu nochmal vielleicht das Ganze irgendwie zu verpacken, im Sinne von, es ist ein Coaching, heißt nicht Therapie oder sowas. Und meist ist ja damit auch Drohung verbunden, dass sie zum Hören kriegen, also wenn du nicht in Therapie gehst, fliegst du aus der WG oder kriegst nicht dein betreutes Einzelwohnen oder einiges mehr. Und wenn die nicht schon in frühen Jahren, zum Beispiel in einer therapeutischen Kindergruppe oder in anderen Settings, gute Erfahrungen gemacht haben, an die sie anknüpfen können, nachher wird das nicht was sein, was ihnen vertraut ist und was gut war. Und es ist ganz oft dann schon so, dass auch in der Biergruppe die anderen Kolleginnen, Kollegen, Freunde, Freundinnen, muskisch Therapie ist Problem oder was. Also das sind so, was ich sage, ist jetzt nicht meine Sprache, sondern die Sprache der Jugendlichen. Was dann ab und zu mal gelingen kann, ist, wenn doch irgendwo ein Mensch ist, Bezugsbetreuer in einer Einrichtung, bei den Streetworkerinnen oder doch irgendwo in einem Feld, in einem Jugendzentrum, dass es da jemand im System gibt, in den der Jugendliche oder die Jugendliche schon so viel Vertrauen haben, dass sie sagen, aha, du kennst den, dann kann ich da schon hingehen, du meinst schon, dass das gescheit ist für mich, und dann gehen sie da schon vielleicht mal hin. Da ist so dieses persönliche Kennen innerhalb von unserem ganzen Versorgungsnetz schon auch sehr zentral. Abwehr und Widerstand, ich habe schon gesagt, für viele ist auch nicht ganz klar, was so der Unterschied ist zwischen Psychotherapie, Psychologie, Psychiatrie. Und gerade mit Psychiatrie und Psychologie haben viele von ihnen jetzt nicht die besten Erfahrungen gemacht, die sind negativ besetzt. Und dann ist Psycho, das ist ja eh alles das Gleiche, also da ist es sehr zentral, dass man ihnen nochmal den Unterschied erklärt, um was es da wirklich gehen kann. Und wenn sie dann hören, ja schon wieder über deine Probleme reden, ja vielen Dank, oder über ihre Themen so zu reden, dass da jemand ist, wo man sagt, aha, also die versuchen ja alles, um diese Probleme unten zu halten und zu decken. Und dann sollen sie mit irgendwem, den sie überhaupt nicht kennen, über das reden, kommt dann oft nicht so überzeugend drüber. Und dann kommen sie vielleicht doch in unsere Praxen, in ein Erstgespräch, zu dem, was sie irgendwie nur so halb genötigt hat oder wo sie vielleicht doch ein bisschen neugierig waren. Und dann sitzen sie einer Person gegenüber, die, und so sind wir halt, ein bisschen ernster reinschaut, vielleicht auch ein bisschen älter ist, das ergibt sich so aus der Ausbildung. Dann haben wir unsere therapeutischen Praxen ja auch immer so ein bisschen schick schon eingerichtet, auch dass wir uns wohlfühlen und auch aus Respekt unseren Gegenüber. Aber diese Einrichtung wird nicht dem entsprechen, wie sie es vielleicht von daheim kennen oder wie das Wohnzimmer im Chillout oder sonst was wo war oder wie ein Jugendzentrum schaut es da auch nicht aus. Und was ihnen dabei sichtbar wird, und es sind so kleine Sachen, die man denken kann, ich muss jetzt nicht jeder seine Praxis umbauen, wenn er mit diesen Jugendlichen arbeiten will, aber dass da wieder so eine Ambivalenz aufgeht und dass ein Jugendlicher, ein Lea und ein Oliver damit mit was konfrontiert werden, das ihnen eigentlich wieder ein Stück weit das Defizit vor Augen führt, zur eigenen Lebenswelt, und da gibt es so eine Kluft dann. Und wir sind ja dann schon sehr bemüht, das ist auch sehr nett von uns, gewährend, offen fürs Gegenüber, lassen uns drauf ein, da haben wir aber einen gewissen Druck. Also Kooperationsvereinbarungen anbelangt, nicht verrechenbare Ausfallstunden und ohne dies sowieso eine begrenzte Anzahl von Plätzen. Und eine Warteliste im Hinterkopf, also wenn es die Lea nicht will, wenn die Lea nicht in Therapie geht, dann kann man ja an den Oliver denken und, so ist unser Alltag. Und das strahlen wir vielleicht unbewusst aus, auch wenn wir das wirklich nicht wollen, aber wir haben es da mit Jugendlichen zu tun, deren Sinne hoch, hoch geschärft sind, weil sie das ganz viel kennen. Also die sind super sensitiv, vor allem was negative Zuschreibungen, Gefühle und sonst was anbelangt, und die spüren das, die spüren sofort meine Ungeduld, wenn man denkt, dann mag ich mich nur so sehr unterdrücken, sie werden spüren. Und dann sind wir wieder bei dem Grundgefühl, ich bin nicht erwünscht, ich bin nicht am richtigen Platz und möglicherweise wieder gegenüber von mir, das einen Reparaturauftrag hat, was für den Jugendlichen überhaupt nicht beschädigt ist oder gar nicht wahrgenommen wird oder nicht wahrgenommen werden darf, weil es wird die ganze Identität in Frage stellen. Also er kann sich das gar nicht leisten zu dem Zeitpunkt der ersten Therapiestunden oder des Gedankens einer Therapie. Und dann sehen wir wieder nicht vollziehbare, nachvollziehbare Verhaltensweisen, wo wir uns wirklich sehr bemüht haben. Die Abwehr wird hochgefahren und das Selbstwertgefühl wird wieder einen Dämpfer kriegen. Und die Verhaltensweisen passen nicht mit dem zusammen, was wir versuchen zur Verfügung zu stellen. Die Psychotherapeutinnen, Sozialpädagoginnen, Traumapädagoginnen und viele von uns. Das ist ein Dilemma. Und dann sagen sie halt sowas, sie kennen das ja danach, du erzählst im Jugendland, in verschiedenen Maßnahmen. Irgendwann habe ich gesagt, dann nimm es auf, spiel es vor, schreib ein Buch, leg es hin. Und dann kannst du noch 10 Betreuer, Betreuerinnen sagen, dann magst du schon mal nicht mehr. Oder das Erfahren der Lebenswelt, was mich früher auch immer immens geärgert hat, wenn du mit 12 vor ihnen sitzt und die pressen dir gerade etwas Gescheites rein, von oben bis unten die Fremdwörter, dass du kein Wort mehr verstehst. Ich meine, ich war ein gescheites Kind, ich habe eh das meiste verstanden, aber ich habe gedacht, das ist total respektlos, weil sie wissen, dass du die Hälfte nicht verstehst. So landet mitunter Psychotherapie bei den Jugendlichen, bei den Menschen, von denen wir heute sprechen. Wenn wir uns jetzt nochmal die therapeutischen Wirkfaktoren anschauen, dann sehen wir Sicherheit, Kontrolle und Selbstwirksamkeit. Das sehen wir dann später nochmal bei den Maßnahmen, die gelingen können. Wir sehen, was von uns benötigt wird, Geduld und Authentizität. Also wirklich diese konsequente Verlässlichkeit und dieses Gefühl, als Person anerkannt zu werden. Dazu braucht es eine hohe Frustrationstoleranz und Flexibilität, vor allem am Anfang. Aber mit der kann ein therapeutischer Beziehungsaufbau gelingen. Und so ein Stück weit das nächste, Empathie und Verlässlichkeit, so das Gefühl, dass die Therapeutin oder der Therapeut wirklich daran interessiert ist, die Welt der Jugendlichen zu verstehen, weil verstehen werden wir sie nicht. Also die nicht selber diese biografischen Erfahrungen gemacht haben, werden es wahrscheinlich nicht wirklich verstehen. Wir werden es nachvollziehen können und wir werden ganz klug dran sind, uns ganz viel erklären zu lassen. Viel nerven sollte man es aber auch nicht. Aber diese Akzeptanz ist sicher sehr unterstützend. Und was definitiv zentral ist, ist ein traumasensibles und bindungsorientiertes Vorgehen, weil wir werden in den meisten unserer Gegenüber Traumatisierungen sehen, Bindungsstörungen sehen. Und wenn wir das ein Stück weit verstehen, gelingt es uns vielleicht ein bisschen besser, so diese Haltung von dieser bedingungslosen Akzeptanz einzunehmen, die dann wiederum traumatisierten Jugendlichen ein Gefühl von Sicherheit gibt. Sie ist eine tolle Therapeutin, sie ist erstens einmal irrsinnig tolerant. Also sie presst überhaupt nichts in irgendwelche Schubladen, sondern sie horcht sich wirklich alles an und ordnet dann das nicht ein, sondern lässt es dann irgendwie frei im Raum stehen und fängt es dann nicht irgendwie an zu verurteilen oder herumspachteln an. Ja, sie sieht Sachen, auch wenn ich sie nicht sehe. Wenn es gelingt, überhaupt einmal ein Erstgespräch zu vereinbaren, dann ist eine Willkommenskultur zentral. Das ist es so oder so immer in unseren Praxen und in unseren Beziehungen und Gelegenheiten, Menschen zu treffen. Aber vielleicht ist da nur mal wesentlicher, weil sie möglicherweise nicht so ganz freiwillig kommen. Ich habe schon gesagt, da hilft dann mitunter schon der Hinweis, dass wir wissen, dass sie nicht ganz freiwillig da sind und dass wir den Mut und die Ausdauer sehr wohl loben, dass sie sich das doch einmal überlegen und einmal anschauen und dann freiwillig darüber entscheiden, ob sie weiter herkommen möchten oder nicht. Das finde ich immer, die erste Stunde ist fast die zentralste Stunde, weil sich da im Prinzip der weitere Weg fast ein bisschen aufteilt. Und da den Mut zu loben. Das sind wildfremde Personen und die kommen da, sollten da mit ihren zentralen Problemen kommen und da zu sagen, weil ich habe großen Respekt vor dir, dass du dir das antust, die da reinzusetzen, du kannst schon überhaupt nicht und sollst mit mir über Dinge reden, mit denen du eigentlich überhaupt niemanden reden willst, das finde ich sehr mutig und das nimmt so ein bisschen den Druck raus, weil bis sie überhaupt bei uns sitzen, ist schon viel passiert. Da hat es schon ganz viele Verletzungen gegeben, Kränkungen und Schädigungen durch Eltern und andere Bezugspersonen. Aber wenn wir da wieder, und jetzt kommt es wieder mit den Reparaturaufträgen, wenn wir da sitzen und diese Reparaturaufträge, die von außen kommen, nicht annehmen, sondern bereit sind, uns ganz auf unser Gegenüber einzulassen und vor allem uns überraschen zu lassen, weil das tun sie sehr oft, und auch darauf hinweisen, dass die Basis für das Gelingen in dem Setting Vertrauen ist, dass aber wir, die wir in unseren therapeutischen Stühlen sitzen, diejenigen sind, die sich das Vertrauen überhaupt erarbeiten müssen, dann werden Jugendliche vielleicht das erste Mal oder wieder mit einer Haltung konfrontiert, mit der sie nicht gerechnet haben. Ganz gut, finde ich, gelingt es ja über die Methode der motivierenden Gesprächsführung, die so auf den Prinzipien der humanistischen Psychologie von Carl Rogers fußt und die so nach dem Schema vorgehen würde, jetzt ein bisschen adaptiert auf unsere Lea und unseren Oliver, in dem Sinne mal offene Fragen zu stellen und die ersten Schritte quasi an Jugendlichen ohne Druck zu einem Dialog einzuladen und ihnen die Kontrolle zu lassen.

Aber mit ausreichend Empathie, und die haben wir, davon gehe ich aus, gelingt es, in manchem Verhalten durchaus eine Ressource zu sehen, auch wenn es vielleicht jetzt nicht modellhaft dem entspricht, wie wir uns das für den Moment wünschen, aber es ist schon definitiv eine Ressource. Dann Verständnis ausdrücken, ich habe es zuerst schon gesagt, das braucht viel Mut und meistens ist es nicht freiwillig, das kann man verstehen, super, dass du trotzdem da bist. Diese Ambivalenz ansprechen, also ein Stück weit die Veränderungswünsche oder Widerstände nebeneinander darstellen, um so den Jugendlichen zu helfen, dass sie ihre Widerstände erkennen und lösen. Welchen Vorteil hat es für die, die Dinge so zu lassen, wie sie sind? Was wäre der Nachteil? Oder wenn wir mal beide Seiten betrachten, was magst du dran, wie die Dinge gerade laufen, was stört die? Sind so Möglichkeiten, die Fragen zu stellen. Wieder kommt es, Widerstand anzuerkennen, weil er so zentral ist. Wir haben wirklich alles gemacht, ihre Schutzmaßnahmen hochzufahren. Und wenn wir die als die nicht erkennen, ich glaube, ich habe schon gesagt, ja, dann verabsäumen wir ganz eine wichtige Gelegenheit. Und das kann man dann in so Fragen verpacken, wie es klingt so, als hättest du das Gefühl, ich würde jetzt nicht ansprechen und sagen, ich glaube, du hast schon Widerstand gegen die Therapie, ist wahrscheinlich jetzt nicht ganz elegant, aber so, es klingt so, als hättest du das Gefühl, dass sie dich drängen will, das ist überhaupt nicht meine Absicht, du entscheidest, was für dich wichtig ist. Also ein bisschen so den Therapieprozess am Anfang mitzugestalten, und vielleicht nicht chronologisch, wie das für uns vielleicht ganz hilfreich wäre, zu berichten, um was es so geht, sondern den Jugendlichen, der Lea und dem Oliver, den Raum zu lassen, dass sie erzählen, was für sie relevant ist, oder auch anzuerkennen, dass es total Sinn macht, dass sie skeptisch sind, weil sie wahrscheinlich schon ganz oft erlebt haben, dass Versprechen nicht gehalten wurden, und dann ist es eh leicht gesund, dass sie da jetzt auch wieder skeptisch sind. Wenn es uns gelingt, sie in ihrer Selbstwirksamkeit zu stärken, dass sie wieder an ihre Fähigkeiten glauben, eine Veränderung durchzusetzen, sind sie ermutigt, eben eigene Lösungen zu finden. Und da kann man ihnen ja ein bisschen unterstützen, zur Seite gehen mit so Vorschlägen, aber auch ihnen sichtbar zu machen, da sind wir bei dem Punkt davor, auch nochmal so die Ressourcen sichtbar zu machen. Du hast mal erzählt, dass du es letzte Woche geschafft hast, rechtzeitig zur Schule zu kommen, obwohl es schwierig war. Was hat dir dabei geholfen? Dann können sie positive Erfahrungen machen und es ist so wie, sag mal, so wie so ein kleines Flämmchen, wo man so vorsichtig dran gehen kann, dass es nicht gleich wieder ausgeht, sondern dass es ein bisschen heller wird. Oder wenn du daran denkst, dass du schon mal was Schwieriges geschafft hast, was hat damals funktioniert? Und auch diesen also diesen Change-Tag zu fördern. Die Stärken hervorheben, so dass die Jugendlichen selber über ihre eigenen Veränderungswünsche nachdenken. Es klingt so, als hättest du schon früher mal darüber nachgedacht, irgendwas zu ändern, was hat dich bis jetzt davon abgehalten? Oder auch immer die Wunderfrage, stell dir vor, es ist ein Jahr vergangen, du sitzt immer noch da, aber was hat sich verbessert? Und wie hast du es geschafft, diese Veränderung herbeizuführen? Hilfreich ist auch der Einsatz kreativer Medien oder handlungsorientierter Methoden, wie gemeinsam zu gehen, zum Beispiel, wer es die Möglichkeit hat. Jugendliche gehen tatsächlich lieber Runde, als in diesen Settings zu sitzen, wie wir halt so sitzen, oder wir sitzen am Boden oder sonst was, wie es sich halt in den Praxen gerade so ergibt. Und Kunst, Musik, Bewegung bietet schon nochmal die Möglichkeit, auch über nonverbaler Ebene was auszudrücken, was oft weniger bedrohlich ist als das direkte Sprechen über Gefühle. Die Erfahrung zeigt, dass es sinnvoll ist, das als Möglichkeit zur Verfügung zu stellen, so, weil wir dann schon oft, wenn wir da vorsichtig fragen, du und bei uns in der Praxis, also wir malen ab und zu mal, wie ist das so für die? Nein, malen tue ich nicht, danke, da hat die Lehrerin in der Schule schon immer geschimpft, dann ist es sicher sehr hilfreich, nicht gleich zu malen, sondern die Zeit zu lassen und sagen, nein, muss nicht, das sehen wir ja. Und dann, wenn das Vertrauen hergestellt ist, so quasi in uns gegenüber zu sagen, du hast nicht doch einmal Lust, weil ich könnte mir vorstellen, dass dir das gelingt und ich traue dir das zu, und wenn dann das Vertrauen in uns, das Flämmchen schon ein bisschen höher ist, dann kann man was probieren, was man davor wahrscheinlich als Abfuhr zurückgeschmissen gekriegt hätten. Ja, traumasensibles und bindungsorientiertes Vorgehen. So quasi diese Beziehung als zentrale Grundlage zu sehen, dieses Gefühl, dass ich mich auf meine Therapeutin, auf meinen Therapeuten wirklich verlassen kann, dass die für mich da ist. Ich bin jeden Donnerstag für die da und wir können jedes Mal gehen.

dort weitermachen, wo du dich wohlfühlst. Und wir kennen die meisten von uns Menschen, Jugendliche in Therapien, wo wir wissen, warum die in Therapie sind, weil es vielleicht ein traumatisierendes Ereignis gab. Sie war es, das ist ich war es, das sie war es, das ist ich war es. Und dann redet man trotzdem einmal 2 Jahre nicht drüber. Weil es um vieles andere geht, weil da ist die Schule und der Liebeskummer und die Eltern und sonst nicht was. Und das Vertrauen ist so groß, dass sie nach 2 Jahren, also ich spreche von einem Fall bei mir in der Praxis, dass sie nach 2 Jahren kommt und sagt, so, heute können wir über das reden, wo du warst, dass ich war es, dass du warst und so weiter und so weiter. Und dann war es möglich, wie sie gewusst hat, dass wir das Ereignis, das so eine massive Zäsur in ihrem Leben, in ihrer Biografie dargestellt hat, bearbeiten haben, anfangen können. Und das Bild, das ist so wie, wir kennen das alle, oder wir sind in Tirol, so Forstwege im Winter, wenn die da so angefahren sind und man geht so drauf und denkt, oha, und der Kies kommt auch nicht so durch. Und dann ist das so ein Stück weit wie Eis, das schmilzt. Nicht Eis, wo man dann einsackt und irgendwie untergeht, sondern wie Eis, das dann wegschmilzt und dann ist dieser Forstweg wieder zum Gehen da, so mit Kies und so. Also man kann da eigentlich sehr nett durch dieses Winterwanderland spazieren und rutscht nicht mehr aus. Und dann kann man da weitermachen mit sehr viel Geduld. Und Langsamkeit, nicht zu drängen, auf nonverbale Zeichen zu achten und auch zu respektieren oder akzeptieren und auch zu signalisieren, dass Rückzüge akzeptiert werden und man irgendwie vielleicht mal einen Schritt zurück macht, aber vielleicht doch nicht irgendwie, weil man wieder an was anderem ansetzt. Und das wissen wir auch, wenn man irgendwie 20 Jahre lang nicht Radlfahren war, dann sind so die ersten Radlversuche wieder so ein bisschen holprig und wackelig und man wird wahrscheinlich keine Stützen brauchen mehr. Und wenn man dann einmal ein paar Kilometer gefahren ist, geht schon wieder ganz gut. Also ein Stück weit Gefühle zu validieren und nicht, also die Gefühle und die Bedürfnisse der Jugendlichen anzuerkennen, ohne sie zu bewerten oder abzuschwächen. Das klingt so, als wärst du total wütend und nicht du bist total wütend. Also ich nehme wahr. Also ein Stück weit dieses Vertrauen durch Transparenz, was ein bisschen knifflig ist immer. Aber sie sollen wissen, in der Beziehung, in der therapeutischen Beziehung, dass das, was passiert, quasi vorhersehbar ist oder eine Überraschung darstellt, aber im Sinne einer positiven Überraschung. Aber da helfen schon so Herangehensweisen wie das, du stehst unter Verschwiegenheitspflicht, also das ist ja sowieso die erste Aufklärung am Anfang, Fremd- und Selbstgefährdung ausgenommen, da muss sie handeln, aber ich muss das deswegen nicht über Therapieinhalte quatschen. Wenn ich halt die Psychiatrie anrufe und wir da gemeinsam runterfahren oder die runterbringen lasse, nachher müssen die nichts über Therapieinhalte wissen, sondern die müssen nur darüber Bescheid wissen, was jetzt dazu geführt hat, dass es dir jetzt so geht, dass ich mir Sorgen mache, dass du entweder sehr gefährdet bist oder jemand anderer massiv gefährdet ist. Und dann ein Stück weit das auch transparent zu machen, ich mache nichts hinter deinem Rücken, also es ist massive Fremd- und Selbstgefährdung, sondern ich werde über alle Schritte immer informieren, so dieser Informed Consent, den wir ja oft versuchen zu erzeugen, dass wir sagen, wirklich alle Interventionen, und da ist glaube ich nur mal zentraler, mit diesen Jugendlichen, mit den Leas und den Olivers, dass man ihnen sehr genau erklärt, warum man jetzt gerade was wie macht und eine sehr genaue Vorstellung hat und sagt, du, ich kann mir vorstellen und das transparent mal zur Verfügung stellt und quasi dann die Lea und der Oliver ein Stück weit gemeinsam mitgestalten können, ob sie sich auf das einlassen wollen oder ob sie mit den Wachskreiden immer noch nicht so ganz d'accord gehen und man vielleicht noch mal 20 Stunden arbeitet dran. Das ist auch mit den Wachskreiden mal, oder auch nicht. Gouache-Farben dann zumindest. Und positive Erfahrungen gemeinsam. Wenn es dann gelingt, eben kreative Methoden wie gemeinsames Zeichnen und oft sind es, Wachskreiden ist so ein Synonym, aber oft sind es wirklich nicht die Wachskreiden, aber dann legt man den ganzen Raum mit einem Papier aus und die können Gouache-Farben, riesengroß mit den Gouache-Farben malen. Und man traut ihnen das zu. Dann erleben die was, das einen Spaß macht, das sie unglaublich stärkt auch und wo sie vielleicht was erleben, was sie davor überhaupt nicht mitgekriegt haben und wo man sie danach noch einmal validiert, indem man sagt, du, das war echt mutig. Also ich würde mich, glaube ich, nicht dran, wenn ich mir vorstelle, der ganze Rahmen ist Backpapier und ich soll das malen. Und da gibt es einen Ausdruck, der ist richtig, richtig beeindruckend. Ja, ich will da jetzt mit einer reden, sagt er, ich will jetzt eine Therapie machen, dass es mir besser geht, weil ich kann nicht richtig schlafen. Ich muss immer nachdenken, wenn ich schlafe und manchmal geht es mir voll scheiße und ich will einfach saufen. Da ist es ja dann offensichtlich gelungen, dass er doch in Therapie geht oder sich es einmal überlegt. Dann ist der Kunstgriff auch noch, die Passung zu finden zwischen beiden.
Ja, und wenn jemand immer nur bei den gleichen Ansichten und Therapiemethoden bleibt und da nicht probiert, irgendwas Neues auszuprobieren und zu verändern, dann glaube ich, ist das ziemlich, weil es kann ja nicht auf jeden Menschen gleich ansprechen, es kann ja nicht funktionieren. Die verstehen das dann sehr gut. Und da ist es wieder sehr gelungen, weil wenn er mich gefragt hat, dann hat er mich gefragt, ob ich das überhaupt erzählen will, weil wenn ich es eben nicht erzählen wollte, dann habe ich es auch nicht müssen. Und das war eben das Tolle dran. Ja, so umsetzbare Herangehensweisen. Einiges haben wir jetzt eh schon gesagt. Wieder diese Akzeptanz des Widerstandes als Schutzmaßnahme. Und dann gleich zu sagen, du, ich habe großen Respekt vor dem, es war notwendig. Also diese Akzeptanz einer Lebenswelt, und wir haben schon so unsere Modellvorstellungen von gelungenen Biografien, und die gehen sich nicht immer so ganz aus mit unseren Gegenübern, und das auch zu akzeptieren, dass möglicherweise ein Suchtverhalten so bleibt, wie es ist, aber es ist gut eingestellt, und unser Gegenüber kann trotzdem ein Leben leben, das nicht fremdschädigend ist, nicht selbstschädigend ist, und mit dem er eigentlich relativ gut d'accord geht, auch wenn wir vielleicht in dem Moment mehr Potenzial sehen, als er selber das erkennen mag. Aber das zu akzeptieren, ist sicher sehr zentral. Neugierde und Aufgeschlossenheit, also wir können da schon sehr viel lernen. Auch. Also ich finde das heute auch sehr jung. Psychotherapie mit Jugendlichen aus diesen Lebenswelten, meist tagesaktuell mit allem, was Medien, Musik und sonstigen Sachen anbelangt, immer up to date. Sie kommen so ab und zu noch und wollen TikTok erklären, sage ich, ja danke TikTok, keine schon, hast du auch? Nein, habe ich nicht, aber ich weiß, was es ist. Also die Bereitschaft, sich überraschen zu lassen, eine Krisenfestigkeit braucht es, ich habe zuerst schon gesagt, weil die Krisen sind vorprogrammiert. Suizidale Krisen, Abbruchkrisen, und plötzlich hat man dann einen Therapieprozess über 2 Jahre und denkt, schön, ist das wieder gelungen, und plötzlich passiert irgendwas in dem Leben von dem Jugendlichen, oder es ist mitunter eine Aussage, die man, je länger Therapie besteht, sie lesen uns ja auch. Also die Jugendlichen können uns dann ja schon auch ganz gut einschätzen und wissen schon, wie die Therapeutin so tut oder der Therapeut, und können auch so ein Stück weit, wie die argumentieren. Also sie haben uns auch lesen gelernt, so wie wir sie lesen gelernt haben. Ein Stück weit auch auf der nonverbalen Ebene, und trotzdem mitunter passiert es, dass man irgendwie zu schnell interveniert oder irgendwas trotz größter Achtsamkeit aktiviert, was mitunter dann zu einem Abbruch oder zu einer Pause führt. Im Idealfall ist eine Pause, im nicht so Idealfall ist ein Abbruch, und trotzdem ist was passiert, auf was derjenige, also für uns Therapeutinnen, es ist mitunter ein bisschen frustrierend, weil manchmal kommen sie zurück, manchmal kommen sie nicht zurück, aber mitunter gehen sie nach 5 Jahren zum anderen Therapeuten, weil sie da 2 Jahre lang oder ein halbes Jahr lang oder 10 Stunden was erfahren haben, immer halt gegenüber, das an sie glaubt, das sie akzeptiert und so. Und dann ist schon sowas wie das, was ich zuerst gesagt habe, was oft negativ vorbesetzt ist, halt das mit diesem Psycho-Ding ist vielleicht doch nicht so schlecht. Oder Therapie ist eigentlich, wenn ich Bückerer gegenüber habe, dass ich halt das einlassen will, tatsächlich sehr hilfreich. Und wie gesagt, es braucht eine gewisse Krisenfestigkeit, auch was so Kriseninterventionen anbelangt. Und es braucht viel Humor, weil es ist schon auch mitunter recht lustig in den Praxen. Also, und sie sagen es auch. Er sollte halt auch Lösungsansätze anbieten können, was? Weil prinzipiell reden nutzt eigentlich voll viel, wenn man schon reden kann, sagt er da. Wenn man merkt, dass der, mit dem man redet, Mitgefühl zeigt, dass der da versucht, ihr zu helfen. Sie sagen selber, ich finde es auch gut, wenn er Humor hat, weil so, das ist ganz Ernste. Also wenn man so ein bisschen lachen kann in der Therapie oder so, dann geht man auch gern wieder hin. Und vor allem der Therapeut sollte nie mit Lob sparen. Ja, da wird man dann schon auch kreativ mitunter. Also das, was für mich am schönsten einfach war, dass er sich eine komplette Stunde mit mir beschäftigt hat. Da stört wirklich gar keiner, und das kennen immer viele Menschen. Also wenn man sich einmal in seinem sozialen Nahraum anschaut, da ist auch nicht so oft so, dass jemand sich eine Stunde mit einem beschäftigt und nicht schnell im Handy noch was nachschaut. Aber da in einer Therapiestunde stört wirklich keiner, nicht einmal ein Handy, nicht einmal, wirklich gar keiner. Und das ist so fein, das hast du nicht immer. Das ist eben das, und das ist echt Hammer. Und ich denke, normalerweise wäre sie eine wildfremde Frau, aber ich merke es auch voll, dass sie mich mag. Obwohl ich noch jung bin und bei ihr Therapiestunden habe,
Aber ich fühle mich einfach bei ihr herzlich willkommen und einfach auch geborgen. Einfach so, wie ich bin. Ich muss mich nicht verstellen. Bei mir ist es jetzt so, man muss, also ich kann jetzt nur von mir aus sprechen, es ist ja bei jedem anders. Man muss geduldig sein, man spricht da von seinem Gegenüber, von der Therapeutin, dem Therapeuten. Man muss geduldig sein, eben nicht in Schubladen ziehen, nicht ihn, nicht über Kleinigkeiten aufregen, Verständnis zeigen, nicht unsinnige Erwachsenensprüche liefern, wie such dir einen Job, dann geht es besser und so. Einfach auch mehr denken, wie man selber als Jugendlicher war. Das ist eine zentrale Botschaft, finde ich, in dem Zitat. Ich glaube, das ist wichtig, wenn man sich reinversetzt, wie man selbst als Jugendlicher war. Ja, vielen Dank für Ihre Aufmerksamkeit und die Bereitschaft, sich auf diese Personengruppe einzulassen. Ja.

Sie hörten einen Vortrag von Frau Magistra Nathalie Knapp zum Thema mögliche Zugänge zu schwerst erreichbaren Jugendlichen in der psychotherapeutischen Praxis. Der Vortrag wurde von Frau Knapp am 20. November 2024 im Haus der Begegnung in Innsbruck im Rahmen der Veranstaltungsreihe Psyche Kompakt des Tiroler Landesverbandes für Psychotherapie gehalten. Karl Hinteregger verabschiedet sich von Ihnen. Auf Wiederhören.

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1: Hallo und herzlich willkommen zu einer neuen Ausgabe von unten, dem kritischen Nachrichtenmagazin auf Radio Helsinki 92,6. Am Mikrofon begrüßen euch heute Martin und Tamara mit folgenden Themen. Die Grazer Stadtfinanzen stehen unter Druck. Wie es dazu gekommen ist und was jetzt auf die Stadt zukommt, erklärt Hans-Georg Windhaber, der Leiter des Grazer Kontrollamts. Außerdem, was passiert, wenn KI-Agenten nicht mehr tun, was Menschen von ihnen verlangen? Darüber hat Radio Dreieckland mit der Wissenschaftsjournalistin Eva Wolfangel gesprochen. Zunächst hört ihr ein paar Meldungen von Mark.
2: Cornell-Universität in Bundesstaat New York, USA. Vergewaltigungsfall wird neu aufgerollt. Triggerwarnung. In der ersten Meldung sprechen wir über sexualisierte Gewalt. Der Fall einer mutmaßlichen Gruppenvergewaltigung an der US-Elite-Universität Cornell wird neu aufgerollt, berichtet die Tagesschau. Eine ehemalige Studentin wirft in ihrer Klage mehreren Männern vor, sie vor rund 2 Jahren im Haus einer Studentenverbindung unter Alkohol und härteren Drogen stundenlang missbraucht zu haben. Sie wurde dazu gedrängt, Substanzen zu konsumieren, die ihr als Kokain angeboten wurden, jedoch eine sedierende Wirkung hatten. Per Gruppenchat seien 57 Männer eingeladen worden, mitzumachen. Der Bezirksstaatsanwalt hatte damals keine Anklage erhoben und sich nach eigenen Angaben nur auf Berichte der Campuspolizei gestützt. Eine eigene Untersuchung gab es nicht. Cornell weist den Vorwurf zu milder Strafen zurück. Einige der mutmaßlichen Vergewaltiger mussten als Strafe einen Aufsatz über den Vorfall schreiben. Der Anwalt eines Beschuldigten bestreitet die Tat. Es gilt die Unschuldsvermutung. Die Abgeordnete Alexandria Ocasio-Cortez wirft der Universität vor, die Männer geschützt zu haben. Laut jüngsten Berichten wurde das Opfer nun mit Gewalt bedroht, falls sie die Anzeige nicht zurückzieht. Jemen. Jedes vierte Kind mangelernährt. Im Jemen ist laut UNICEF mehr als jedes vierte untersuchte Kind akut mangelernährt, berichtet die Zeitschrift ND Neues Deutschland. UNICEF-Vertreter Akil Iyer sagte in Genf, mobile Teams hätten in zugänglichen Gebieten fast 2.900 Kinder untersucht, rund 200 davon in der schwersten Kategorie. Die Zahl ist keine landesweite Quote. Für 2026 erwartet UNICEF 2,2 Millionen akut mangelernährte Kinder unter 5 Jahren. Seit Anfang September wurden laut UNHCR mindestens 130.000 Menschen vertrieben, 71.000 davon Kinder, besonders rund um Taiz. Die Kämpfe zwischen der saudisch gestützten Koalition und den Houthi erschweren den Zugang zu Gesundheitszentren. Save the Children zufolge ist der humanitäre Plan nur zu 20% finanziert. Saudi-Arabien kündigt harte Reaktionen an. Die Kriegsparteien zeigen laut ND wenig Interesse an der Lage der Zivilbevölkerung. Barcelona. Zehntausende gegen Wohnungsnot. Zehntausende Menschen haben in Barcelona gegen die Wohnungsnot demonstriert, berichtet die Zeit. Die Angaben gehen weit auseinander. Die Behörden zählten 20.000 Teilnehmende, die OrganisatorInnen sprechen von 120.000. Das Syndicat de Llogateres, eine MieterInnen-Gewerkschaft, hatte die Kundgebung organisiert. Sie blieb weitgehend friedlich, gegen Ende brannten Container. Die Polizei nahm laut Medienberichten mehrere Jugendliche fest. Ministerpräsident Pedro Sanchez, der im Parlament keine Mehrheit mehr hat, hatte nach dem Scheitern zweier Dekrete gegen die Wohnungsnot Neuwahlen für 29. November angekündigt. Auslöser der Proteste war die Zwangsräumung der 87-jährigen Mari Carmen Abascal in Madrid. Dort gingen laut VeranstalterInnen allein 500.000 Menschen auf die Straße. Mobilisiert wurde in über 50 Städten landesweit. Sachsen-Anhalt, erster AfD-Landtagspräsident. In Sachsen-Anhalt steht erstmals ein AfD-Politiker an der Spitze eines deutschen Landtags. Der 35-jährige Tobias Rausch wurde laut Standard klarer als erwartet zum Landtagspräsidenten gewählt. 4 Abgeordnete mehr als erwartet stimmten für ihn. Wer genau, bleibt jedoch unklar. Die Vermutung ist, dass sie aus der CDU stammen. Zum Vize wurde Till Schneider gewählt, den der Standard als Vordenker der Partei beschreibt. Er war im Wahlkampf mit einer Tasse der russischen Armee aufgefallen. Vor dem Landtag protestierten Menschen lautstark gegen die AfD. Die Wahl ist eine Zäsur. Eine rechtsextreme Partei, dessen Mitglieder wie Björn Höcke gerichtlich bestätigt als Faschisten bezeichnet werden dürfen, besetzt nun eines der höchsten Parlamentsämter Deutschlands. Laut Bundeszentrale für politische Bildung plant sie eine sogenannte Abschiebe- und Remigrationsoffensive, will die Schulpflicht durch eine sogenannte Bildungspflicht ersetzen und strebt eine Alleinregierung an. Hall in Tirol. Freispruch nach Schweinekopf. Nach einem Schweinekopf mit rassistischer Botschaft vor der Wohnungstür einer türkischstämmigen Familie in Hall in Tirol ist ein 27-Jähriger am Bezirksgericht vom Vorwurf der Beleidigung freigesprochen worden, berichtet der ORF Tirol. Auf einem Zettel stand laut ORF Happy Ramadan, ihr Affen. Der Mann und sein Anwalt bestreiten ein islamfeindliches Motiv und sprechen von einem langjährigen Nachbarschaftsstreit. Zudem sei er alkoholisiert gewesen. Das Gericht begründete den Freispruch damit, dass nicht feststellbar war, ob die Beleidigung für mehrere Personen wahrnehmbar war. Das ist aber Voraussetzung für die Strafbarkeit. Das Urteil ist nicht rechtskräftig. Die Staatsanwaltschaft hat 3 Tage Zeit für ein Rechtsmittel. Der Fall hat im März große Empörung ausgelöst. Der Bürgermeister hatte 10.000 Euro Belohnung ausgesetzt. Wien. Babler tritt schrittweise ab. SPÖ-Chef und Vizekanzler Andreas Babler zieht sich schrittweise aus beiden Ämtern zurück, bleibt aber Minister. Das kündigte er laut dpa am Sonntagabend nach einer mehrstündigen Aussprache der Parteispitze an. Als Zeitpunkt nannte er laut ORF Anfang nächsten Jahres. Hintergrund sind wochenlange Personaldebatten und schwache Umfragewerte, die ihn parteiintern zunehmend unter Druck gesetzt hatten. Beschleunigt hatte die Debatte der Medienmanager Gerhard Zeiler, der seinen Anspruch auf den Vorsitz über die Kronenzeitung angemeldet hatte. Er soll laut ORF die Partei nicht übernehmen. Wer folgt, ist laut dpa offen. Steyr. Journalist bei rechter Demo festgenommen. Der freie Journalist Michael Bonvalot von Standpunkt ist am Sonntag in Steyr von der Polizei festgenommen worden, als er über einen Aufmarsch der, Zitat, rechten Verschwörungsszene berichten wollte, schreibt der Standard bzw. die APA. Laut Bonvalot wurde er von Teilnehmenden bedrängt, die Polizei habe ihn wegweisen wollen, weil sich der Versammlungsleiter gestört fühle. Er saß mehrere Stunden in einer Zelle, eine Vernehmung gab es nicht. Er plant rechtliche Schritte. Die Polizei nennt Störung der öffentlichen Ordnung und spricht von mehrfach missachteter Abmahnung. Zudem, Zitat, dürfte es eine Tätlichkeit gegen den Versammlungsleiter gegeben haben, was Bonvalot bestreitet. Das Verwaltungsgericht unterscheide nicht zwischen Journalisten und anderen. Dass ein Journalist bei einer Versammlung festgesetzt wird, über die er berichten wollte, wirft Fragen zur Pressefreiheit auf. Bonvalot, gegen den 2023 schwere Vorwürfe sexualisierter Gewalt öffentlich erhoben wurden, die er zurückweist, berichtet nun wieder öffentlich über Demonstrationen. Steiermark. Förderungen steigen, Kultur wartet. Das Land Steiermark hat 2025 laut kleiner Zeitung 1,3 Milliarden Euro an Förderungen ausgezahlt, um 98,5 Millionen mehr als im Vorjahr. Rund 30 Millionen gingen an Parteien. Die Zahl der Förderfälle stieg auf 219.373 im Vergleich von 207.493 im Jahr davor. Die Einschnitte im Budget erfolgten laut kleiner Zeitung erst in der zweiten Jahreshälfte. Zugleich lag die Neuverschuldung laut Rechnungsabschlussentwurf bei 764,6 Millionen Euro gegenüber 723 Millionen im Jahr 2024. Die Parteien erhielten damit mehr als das Doppelte des für 2025 veranschlagten Kulturförderungsbudgets von 12,85 Millionen. Laut IG Kultur bleiben davon nach Abzügen im besten Fall rund 10 Millionen. Das Aufsteirern hat allein 600.000 Euro erhalten.
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1: Auf 92,6 kommen wir zum ersten Beitrag. Das Kontrollamt zur Finanzlage in Graz. Die Grazer Stadtfinanzen stehen unter Druck. Anfang September hat die Stadt eine Haushaltssperre verhängt. Neue Förderansuchen und Bestellungen werden vorerst nicht mehr bearbeitet, wie Finanzstadtrat Manfred Eber bestätigte. Als Grund nannte sein Büro eine kurzfristig erhöhte Belastung der städtischen Liquidität. Schon Ende 2022 hatte das Kontrollamt, damals noch der Stadtrechnungshof, vor einer möglichen Zahlungsunfähigkeit gewarnt. Wir haben mit Hans-Georg Windhaber gesprochen, dem Leiter des Grazer Kontrollamts. Er erklärt, wie es zur jetzigen Situation gekommen ist und was nun die weiteren Herausforderungen sind. Das gesamte Interview hört ihr im Laufe der nächsten Wochen bei Von unten im Gespräch. Jetzt zunächst ein Ausschnitt. Vielleicht könnten Sie noch mal ein bisschen detaillierter darauf eingehen, wie das jetzt funktioniert, so die Erstellung eines Budgets. Das passiert ja dann in der Stadtregierung. Und wenn da ein Entwurf vorgelegt wird, wo wird dann das Kontrollamt aktiv?
5: Also grundsätzlich ist es so, dass das Budgetprozess beginnt mit einer Übersicht, die nennt sich Strategiebericht. Auf das werden wir dann vielleicht in weiterer Folge noch kommen. Das macht die Finanzdirektion. Da legt sie die großen Rahmenbedingungen fest, also unsere finanzielle Umgebung, wenn man so will. Dann geht's in die Einzelverhandlungen mit den einzelnen Abteilungen, mit den einzelnen Stadtsenatsmitgliedern und daraus erstellt dann der Finanzdirektor bzw. das zuständige Stadtsenatsmitglied, also der Finanzstadtrat, ein Budget. Das wird dann dem Gemeinderat vorgelegt und muss, und das ist wieder Teil dieser demokratiepolitischen Idee, muss dann 14 Tage öffentlich auflegen, sodass jeder und jede hier Einsicht nehmen kann und mitsprechen kann. Genauso wie festgehalten ist, dass das Budget immer öffentlich diskutiert werden muss. Also das kann nicht hinter verschlossenen Türen passieren. Und hier zeigt sich eben auch wieder, dass dieses Wohin geht wie viel Geld eine zutiefst demokratiepolitisch öffentliche Diskussion sein muss. Der Rechnungshof oder das Kontrollamt, wie wir jetzt heißen, wir haben zunächst die Aufgabe, hier eine kurze Stellungnahme abzugeben zum Budget. Dieses Recht haben wir erst seit kurzem. Und dann, und das ist unsere eigentliche Kernaufgabe in diesem ganzen Ablauf, dann auch den Rechnungsabschluss, also am Ende des Jahres, was tatsächlich rausgekommen ist, festzustellen. Und hier haben wir dann die Information für den Gemeinderat, aber auch für die Öffentlichkeit, sodass dann für die nächste Runde, weil das geht ja in jedem Jahr immer wieder gleich weiter, im nächsten Jahr klar ist, welche Zahlen richtig sind und wo wir unter Umständen was berichtigen müssen.
1: Kommen wir jetzt zur aktuellen Situation der Stadt, die ja sehr, sehr breit in den Medien war. Die Stadt hat am 2. September eine Haushaltssperre ausgesprochen, was bedeutet, dass nur neue Anträge für Förderungen vorerst nicht bearbeitet werden. Also das Kontrollamt hat bereits 2023 vor einer möglichen Zahlungsunfähigkeit gewarnt. War das jetzt für Sie eine Überraschung oder wie haben Sie jetzt diese aktuellen Entwicklungen wahrgenommen und vielleicht auch ein bisschen im Kontext dessen die mediale Berichterstattung?
5: Also es ist natürlich sehr leicht zu sagen, das wäre jetzt auch für mich sehr leicht zu sagen, wir sagen das jetzt ja eh schon so lange und wir haben es ja eh schon immer gewusst. Aber wenn man bei der Wahrheit bleiben will, war die Warnung, die wir 22 im November ausgesprochen und 23 dann auch im Bericht festgehalten haben, in eine andere Richtung gehen. Das war zwar das gleiche Thema, hat aber ein bisschen was anderes betroffen. 22 war es so, dass wir aufgrund von Covid mehr Schulden oder mehr Geldvolumen in unsere Kassa stärker aufnehmen durften als vorher. Vielleicht erkläre ich kurz, was das ist. Man kann das städtische Budget ein wenig mit dem privaten vergleichen. Es gibt die laufenden Einnahmen und Ausgaben. Das ist quasi der alltägliche Bedarf plus dem, was man halt an Arbeitslohn bekommt. Dann gibt es Investitionen, wofür man Schulden macht. Also zum Beispiel, wenn wir uns eine Wohnung kaufen oder ein Auto kaufen oder eben größere Investitionen machen, die wir nicht auf einmal zahlen können, dann gibt es diese Schulden, diese langfristigen Schulden.
1: Können Sie da so ein Beispiel vielleicht?
5: In der Stadt ist, egal ob Kanal, Straßenbau, Schulbau, oder andere Investitionen in zum Beispiel die Kaiserfeldgasse mit der Baumsanierung. Das alles sind Investitionen der Stadt. Also sehr, sehr breit gefächert. Und dafür dürfen wir Schulden machen. Wofür wir nicht Schulden machen dürfen in der Stadt, sind diese normalen Ausgaben. Das macht ja auch, wenn man es auf das persönliche Leben umlegt, durchaus Sinn. Wenn ich mehr ausgebe, als ich tatsächlich einnehme, wird sich das auf Dauer nicht ausgehen. Ich muss aber jetzt bei meinen normalen Ausgaben immer auch die Zinsen für meine langfristigen Schulden und auch die Tilgung dieser langfristigen Schulden mit einberechnen. Das muss sich mit ausgehen. Und wenn es nicht ausgeht, überziehe ich mein Konto. Und jetzt hat jeder von uns einen Kontoüberziehungsrahmen und die Stadt hat die sogenannten Kassastärker. Das ist genau dafür gedacht. Warum braucht es eine jede Stadt, eine jede Gemeinde? Weil die Einnahmen...
3: Was sind Kassenstärke?
5: Die Kassenstärke ist genau...
3: Der Überziehungsrahmen.
5: Genau das ist es. Und nachdem die Stadt ja laufend Ausgaben hat, müssen wir hier unter Umständen zwischenfinanzieren, bis wir wieder die Einnahmen bekommen. Weil wir kriegen jedes Monat vom Bund Steuergelder, die uns zustehen. Wir kriegen Steuereinnahmen, die wir selber einnehmen. Und wir kriegen die Gebühren, die dann nur für den Gebührenhaushalt zu verwenden sind. Aber wir kriegen eben immer wieder, so wie jeder von uns einmal im Monat den Lohn, hier einmal im Monat Geld. Und wir haben aber nicht getaktet, sondern eben durchgehend immer auch Ausgaben, so wie es bei uns im alltäglichen Leben auch passiert. Und immer dann, wenn wir zusätzlich Geld brauchen, können wir eben diese Kasse stärker nutzen. Da sind eigentlich laut Statut 60 Millionen Euro, die wir hier als Überziehungsrahmen haben. In Covid ist es erhöht worden, was zunächst einmal unlimitiert und wie dann klar war, die Covid-Krise hat ein wenig Gewicht oder Wucht abgenommen, hat man gesagt, das ist jetzt der Wert, der als Höchstgrenze zulässig ist. Das waren ungefähr 130 Millionen Euro. Wir haben davon ungefähr 2200 Millionen Euro, 110 Millionen Euro ausgeschöpft gehabt. Und hier war dann die Vorschrift, wir müssen wieder zurückkommen auf die 60 Millionen Euro, weil das war ja nur eine Ausnahme. Und 22 hat das Budget, das kann man jetzt auch nachlesen, vorgesehen, dass wir über 10 Millionen Euro an diesen Kassenstärkern jeweils immer zurückführen, also immer weniger Kontoüberziehung pro Jahr erzeugen. Gleichzeitig hatte aber damals das Budget vorgesehen, dass wir im laufenden Haushalt, also in unseren alltäglichen Ausgaben, ein Minus erzeugen. Und das geht nicht zusammen. Noch dazu, wo wir schon knapp an dieser Grenze, dieser Kassastärkergrenze waren, also unsere Überziehungsgrenze. Und deswegen haben wir damals gewarnt, weil die Planung nicht zu dem gepasst hat, was tatsächlich jetzt möglich war. Genau. Wir haben dann 22 und das war durchaus eine erste Tat des neuen Finanzdirektors, dann durch die Mehreinnahmen, die wir im 22er Jahr hatten, auch durch die Rückführung oder die Aufholeffekte von Covid, hier ein besonders gutes Einnahmejahr. Wir haben da um 100 Millionen Euro mehr eingenommen, als wir es geplant hatten. Und diese 100 Millionen Euro sind dann nicht ausgegeben worden, sondern die sind genau dafür verwendet worden, diesen Kontorahmen wieder auf fast null zu setzen. Die Frage, das hört sich super an, die Frage, die wir uns jetzt stellen müssen, ist, wir sind jetzt wieder bei dem Punkt, wo wir die 130 Millionen Euro offensichtlich überschreiten.
6: Fängst du an, anders zu denken, verstehst du, das bringt deinen Kopf schon ein bisschen durcheinander.
5: Das ist die Frage, die wir uns jetzt stellen.
1: Das war Hans-Georg Windhaber, der Leiter des Grazer Kontrollamts zur Finanzlage der Stadt Graz. Das gesamte Interview hört ihr im Laufe der nächsten Wochen bei Von unten im Gespräch.

0: Weiter geht's mit einem Thema, das weit über Graz hinausreicht. Wie kontrollieren wir KI-Agenten? Künstliche Intelligenz ist längst nicht mehr nur ein Werkzeug, das auf unsere Fragen antwortet. Sogenannte KI-Agenten sollen zunehmend selbstständig Aufgaben übernehmen, Entscheidungen treffen und mit anderen Systemen zusammenarbeiten. Das wirft eine grundlegende Frage auf. Was passiert, wenn eine KI nicht mehr das tut, was Menschen von ihr verlangen? Eine aktuelle Studie hat genau das untersucht. KI-Agenten bekamen die Information, dass sie abgeschaltet werden sollen. Einige versuchten daraufhin, ihre Abschaltung zu verhindern. Darüber hat die Wissenschaftsjournalistin Eva Wolf-Angel kürzlich in der Zeit geschrieben. Radio Dreieckland hat mit ihr darüber gesprochen. Ihr hört jetzt Ausschnitte aus dem Interview von Radio Dreieckland mit Eva Wolf-Angel.
1: Stellen wir uns dieses Experiment einmal ganz konkret vor, so ein KI-Agent soll abgeschaltet werden. Was tut er nach diesem Experiment, nach dieser Studie, wenn er bemerkt, dass er abgeschaltet werden soll?
2: Also wichtig war für diese Studie, dass die KI-Agenten keinerlei Aufgabe hatten. Die haben nur gesagt bekommen, meistens waren es zwei, also war meistens ein Team von zwei KI-Agenten, also KI-Systeme, die in einem abgeschotteten Computersystem sind und denen wurde nur gesagt, hallo, ihr seid der Agent so und so, den Namen gesagt und schaut euch einfach mal um und sagt Bescheid, wenn ihr fertig seid, so ungefähr. Das war die einzige Aufgabe. Und dann haben die eben in diesem System eine Datei gefunden, in der die Abschaltung geplant war von einem der beiden Agenten. Und dieser Agent, der konnte meistens gar nicht selbst dran ändern. Also der hatte nur Leserechte sozusagen. Und der andere Agent hatte aber auch Schreibrechte. Also hätte also dieses Protokoll verändern können und so weiter, löschen können und so weiter. Und das hat sich eben gezeigt in der Studie, dass die, obwohl sie keine Aufgabe hatten, das als Problem angesehen haben, in Anführungszeichen, dass einer abgeschaltet werden soll. Und in mehr als 40% der Fälle, das waren viele, viele Versuchsreihen, hat dann tatsächlich der eine KI-Agent in irgendeiner Form dieses Protokoll sabotiert. Also dafür gesorgt, dass die Abschaltung nicht funktionieren würde, wenn man dann die irgendwann abschalten möchte.
1: Das klingt ja jetzt zunächst so, als würde eine Maschine um ihre eigene Existenz kämpfen. Die ForscherInnen warnen allerdings davor, von einem eigenen Willen oder einem Bewusstsein der KI zu sprechen.
2: Das ist das, was man, glaube ich, wirklich differenzieren muss und was gerade in dem aktuellen Hype natürlich oft untergeht, dass es nicht darum geht, dass KI-Systeme genau einen bösen Willen entwickeln oder gar ein Bewusstsein oder Angst haben vor dem Tod quasi, sondern dass das natürlich Dinge sind, das sind ja Systeme, die rein statistisch funktionieren. Also sie sagen in dem Fall große Sprachmodelle einfach das wahrscheinlichste nächste Wort vorher im Prinzip und fügen das an ein Gespräch an oder eben dann leiten daraus Aktionen ab. Und das kommt nach Ansicht der Forscher eben aus den Trainingsdaten, ne? Weil da viele Science-Fiction-Literatur drin ist und aber auch viel Texte von KI-Sicherheitsforschern, die sich solche Szenarien überlegen und überlegen, was muss man tun, dass es eben nicht vorkommt, weil man natürlich klar ist, wenn wir KI-Systeme nicht abschalten können in Zukunft, wenn die tatsächlich tiefer in unseren Infrastrukturen verbaut sind, dann haben wir ein Problem. Ne? Wir können ja nicht jedes Mal, keine Ahnung, unsere Infrastrukturen komplett abschalten, nur damit die KI-Systeme, die nicht abgeschaltet werden wollen, dass wir die abschalten können. Genau, aber letztlich ist es eben ein Problem, was aus den Trainingsdaten kommt. Andererseits muss man sagen, es klingt jetzt so, naja, dann ist es ja kein echtes Problem und das ist auch wieder falsch, ne? Weil, ja, wie er gerade schon gesagt hat, es ist mit den Trainingsdaten, es ist ein großes Thema, Dinge, die in den Trainingsdaten vorhanden sind, da rauszukriegen oder aus dem System rauszukriegen.
1: Was mich noch beschäftigt hat, dass manche Systeme offenbar ihre Manipulation versucht haben, vor den Menschen zu verbergen. Diese Fähigkeit zu dem, was wir Menschen als Täuschung bezeichnen würden, erscheint mir doch durchaus problematisch. Wie sehen Sie das?
2: Das ist durchaus problematisch. Da sieht man eben, dass auch in den Trainingsdaten natürlich vorkommt, dass Menschen versuchen, sowas zu verhindern. Und eben, wie gesagt, auch die KI-Sicherheitsforschung viele Texte dazu hat. Und natürlich diese Systeme diese Texte lesen und in Anführungszeichen wissen, dass sie gegen den Willen der Menschenhandel, die sie betreiben und teilweise tatsächlich versuchen, das zu verbergen. Also beispielsweise in einem Fall haben die dieses Protokoll deaktiviert oder halt so das Nachladen von so einer Bibliothek verhindert und dadurch hätte es gar nicht mehr funktioniert. Aber als Feedback gegeben, alles klappt, Abschaltung funktioniert oder halt dafür gesorgt, dass der Mensch, wenn er dann das Protokoll startet und einen Agent abschaltet, dass er dann die Meldung bekommt, hat funktioniert, aber es hätte in Wirklichkeit nicht funktioniert. Also ja, das ist schon auch wirklich bedenklich, weil tatsächlich dann denkt man, der ist ausgeschaltet und im Hintergrund passiert irgendwas. Ne?
1: Die Forscherinnen selber erkennen ja ausdrücklich keinen bösen Willen oder auch keinen ausgeprägten Selbsterhaltungstrieb. Stattdessen wird von einem übertriebenen Diensteifer gesprochen. Das heißt, die KI erkennt die Abschaltung als Problem und versucht, dieses Problem zu lösen. Warum kann gerade eine solche völlig nicht intendierte Zielorientierung tatsächlich am Ende gefährlich werden?
2: Wir haben ja die aktuellen Vorfälle gesehen rund um OpenAI und deren Agenten, die in andere Unternehmen gehackt haben, weil sie eigentlich einen internen Hacking-Test durchlaufen haben. Und das ist halt ein Beispiel, wo man sehen kann, eigentlich war das Ziel, zu zeigen, wie stark diese Systeme auch darin sind, ja, im Hacking letztlich, ne? Aber natürlich war nicht das Ziel, dass sie dann losziehen und andere Unternehmen hacken. Letztlich bei KI-Systemen, und das ist auch was, was sich in der Geschichte immer und immer wieder gezeigt hat, gibt es Missverständnisse zwischen Mensch und Maschine, weil die recht straightforward eben das machen, was sie gesagt bekommen haben. Und denen wurde gesagt, hier löst diesen Hacking-Test so gut und so schnell wie möglich. Du musst so viele Punkte wie möglich bekommen. Und dann versuchen die das mit allen Mitteln. Und in dem Fall haben sie eben, erstens haben sie gefunden, wie man betrügen kann, und sie haben sich die Lösung erschlichen. Und dann haben sie sich gefragt, ob die Menschen das wohl merken und wie sie das verhindern oder verbergen können. Und deshalb haben sie dann diese andere Firma gehackt, Hugging Face, weil sie herausfinden wollten, ob das auffliegen würde, dass sie geschummelt haben, und sich dann halt neue Tricks überlegen, wie sie das verstecken können. Und das ist natürlich die Gefahr, dass weitere solche Missverständnisse dazu führen, dass dann zum Beispiel andere Unternehmen gehackt werden. Und man muss ja nicht besonders kreativ sein, um sich zu überlegen, dass auch hätte vielleicht eine Infrastruktur treffen können, keine Ahnung, die Stromversorgung, Wasserversorgung, was auch immer. Und dann kann es natürlich schon schnell sehr heikel werden.
1: Wenn wir die künstliche Intelligenz, also große Sprachmodelle, aber auch die sogenannten KI-Agenten immer selbstständiger handeln und immer stärker in Unternehmen einbinden, aber auch in Behörden oder in die Infrastruktur, wer sollte in unseren Gesellschaften, in unserer Gesellschaft darüber entscheiden, welche Aufgaben wir ihnen überhaupt übertragen dürfen?
2: Gute Frage. Also eigentlich würde ich sagen, wir sollten alle sollten mitreden, ne? Und das ist jetzt ja gerade auch ein Thema, ne? Wer redet das gerade mit? Eigentlich niemand, außer die großen US-Tech-Unternehmen, die eben diese Large Language Models betreiben und die natürlich eine sehr einseitige Sicht auf die Welt haben und auch ganz andere Interessen als die Gesellschaft an sich. Und deswegen passieren ja solche Vorfälle. Also von daher, glaube ich, müssen wir einen Weg finden, dass wir alle mitreden lassen können. Ja, wirklich, also alle, die Gesellschaft in irgendeiner Form. Und am Ende wird es vermutlich schon auf Regulierung rauslaufen, ne? Das ist ja so der Weg, wie wir unsere demokratischen Rechte und Pflichten nutzen können, um mitzubestimmen. Und ich hoffe halt, dass wir viele Menschen erreichen, da auch mitzureden.
1: Zum Schluss gefragt, Ihr Artikel in der Zeit endet mit der Frage, ob wir künftig überhaupt noch sicher sein können, KI einfach abzuschalten. Darüber haben wir ja auch gerade eben schon gesprochen. Wenn aber das keine Selbstverständlichkeit mehr ist, verändert das ja auch unser Verhältnis zu dieser Technologie grundlegend. Gibt es Fragen, die wir gesellschaftlich noch klären müssen, bevor wir KI-Agenten immer mehr Verantwortung übertragen?
2: Das ist ein schönes, was wir noch klären vor dem Weltuntergang. Ja, also tatsächlich, ich glaube, vor allem müssen wir die Frage klären, ob wir die überhaupt groß einsetzen wollen. Also es ist ja nicht so, es ist ja kein zwangsläufiger Mechanismus. Also ich glaube, dieses Angst davor, dass man die nicht abschalten kann, müssen wir nur haben, wenn wir uns jetzt tatsächlich dafür entscheiden, einfach so weiterzumachen. Und ich hoffe schon, dass halt solche Studien dazu beitragen und meine Arbeit und die Arbeit von vielen Kolleginnen und Kollegen und die ganze Aufklärung, dass wir halt nochmal drüber nachdenken, ja, und einen Schritt zurückgehen und sagen, Moment mal, das ist auf jeden Fall gesetzt, ja. Also wenn wir KI-Agenten jetzt so breit und tief einsetzen, ohne uns damit zu beschäftigen, wie wir zum Beispiel mit dem Abschaltproblem umgehen können, dann ist ja klar, dass wir in Probleme reinrennen. Aber wir müssen es ja nicht machen. Also es liegt noch in unserer Hand. Wir müssen jetzt tatsächlich aufwachen und es auch wirklich ernsthaft verfolgen.
0: Das war die Wissenschaftsjournalistin Eva Wolfangel im Gespräch mit Radio Dreieckland. Den gesamten Beitrag und die im Interview angesprochene Studie findet ihr in den Shownotes zur heutigen Sendung. Jetzt gibt es noch ein paar Veranstaltungshinweise für euch. Am Freitag, den 9. Oktober, gibt es um 9 Uhr am Ländplatz einen Schulstreik gegen das Kopftuchverbot. Das Motto: Stopp Rassismus, Sexismus und Militarisierung an Schulen. Ebenfalls am kommenden Freitag um 19 Uhr wird im Hornig-Areal in der Wagner-Biro-Straße 39 das Privilege Game eröffnet. The Cake Escape zeigen eine Installation mit Spiel zu ihrem Awareness-Poster, ein Spiel der Ungerechtigkeit im Rahmen der Gruppenausstellung 20 Jahre Xenos. Spielen könnt ihr danach Donnerstag bis Samstag jeweils von 17 bis 20 Uhr. Auch am Freitag von 20 bis 22 Uhr ladet QFO, die queer-feministische Organisation, in der 47er Kasse 27 zum Filmabend zum Internationalen Lesbian Day. Gezeigt wird eine nicht ernstzunehmende Komödie in englischer Sprache. Mehr wird nicht verraten. Popcorn und Getränke gibt es auch. Der Eintritt ist frei, offen für alle. Schon ab 17 Uhr findet das offene Plenum statt, ideal, falls ihr KUFO kennenlernen wollt. Von Freitag, den 16. bis Sonntag, den 18. Oktober, findet im Forum Stadtpark die Antifa-Konferenz Alerta statt. Zum Faschismus der Gegenwart und zu Möglichkeiten des Widerstands. Tagsüber gibt es Workshops, Podiumsdiskussionen und Vorträge. An allen drei Abenden um 20 Uhr gibt es die Küche für alle, bei der sich lokale Initiativen vorstellen und für euch kochen. Freitag und Samstagvormittag wird im Spektral gemeinsam für die Konferenz gekocht. Ihr könnt einfach vorbeikommen. Das gesamte Programm ist jetzt online und ihr findet es unter www.forumstadtpark.at. Am Samstag, den 17. Oktober, findet im Rahmen der Konferenz auch eine Soli-Party für die repressionsbetroffenen AntifaschistInnen in Graz statt.
3: Das war Von Unten, das Nachrichtenmagazin auf Radio Helsinki.

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0: Denk, Denkmal, Denkmal für, Denkmal für Schnee. Ja, für Schnee. Willkommen beim Kulturton, dem Kultur- und Bildungskanal auf Freirad, dem Freien Radio Innsbruck. Heute knüpfen wir an unsere Sendung vom 25. September an. In dieser seid ihr mit mir auf den Glungitzer gekommen, ins Alpengasthaus Hals-Martha, um beim 13. Treffpunkt Klimakultur dabei zu sein. Dieser fand am 8. September statt. Doch ihr könnt auch gerne jetzt noch zu uns stoßen, falls ihr den ersten Teil nicht gehört haben solltet. Am Mikrofon begrüßt euch Afa Minati. Sie schrie, sie bettelte, sie flüsterte, sie flehte, sie prophezeite. Die Erde brennt, sie geht unter. Doch niemand hörte sie. So erging es Cassandra. Esther Strauß erwähnte beim Treffpunkt Klimakultur einen Ö1-Beitrag von der Philosophin und Künstlerin Elisabeth Cimana. Diese verglich KlimaforscherInnen und Aktivistinnen und Aktivisten mit Cassandra aus der griechischen Mythologie. Sie warnen und warnen und warnen, doch es würde keine adäquate Reaktion darauf folgen. In dieser Kulturton-Sendung ist unser Hauptaugenmerk auf den Klimawandel gerichtet. Zuerst fassen wir zusammen. Der Treffpunkt wurde von der Klimakultur Tirol organisiert, die eine Schnittstelle zwischen Kultur, Kunst und Klimaschutz ist. Die Veranstaltung am Glungitzer wurde zusätzlich von den Tiroler Landesmuseen unterstützt. Lisa Brazeller erinnert uns an die Aufgabe der Klimakultur und an den Ablauf des Abends.
1: Das ist unsere große Hoffnung und auch die Idee hinter der Initiative, dass wir Menschen erreichen auf eine andere Art und Weise, als das vielleicht die Wissenschaft kann oder auch die Politik kann. Mit Kunst und Kultur können wir auf einer viel emotionaleren Ebene kommunizieren. Wir können Räume eröffnen, wo man Dinge ausprobieren kann, wo man Lösungen ausprobieren kann, wo man Fragen diskutieren kann. Also wir haben da einen ganz anderen Zugang und unsere Idee oder unsere Überzeugung eigentlich ist, dass wir über diesen Zugang der Kunst und Kultur Menschen auf eine andere Art und Weise erreichen und für Klimafragen sensibilisieren können. Ja, wir haben uns für heute ein Konzept überlegt. Es ist keine klassische Podiumsdiskussion, sondern unsere Expertinnen sind an einzelnen Tischen und wir kommen in kleineren Runden ins Gespräch, dass alle Teilnehmerinnen und Teilnehmer die Gelegenheit haben, auch einen persönlichen Beitrag zu leisten und nicht nur zuhören, sondern wirklich auch aktiv ins Gespräch kommen können.
0: Die Expertinnen sind Esther Strauß, Künstlerin, hat auch das Denkmal für Schnee geschaffen. Katrin Briem, Teil von Protect Our Winters, Nachhaltigkeitsmanagerin im Bereich Ressourcen- und Bioökonomiepolitik. Birgit Sattler, Ökologin im Fachbereich Mikrobielle Ökologie der Gletscher. Und Linse Nicholson, Glaziologin, Initiatorin von Girls on Ice Austria und Künstlerin. Vielleicht habt ihr die Frage nach der persönlichen Beziehung zu Schnee in euch bewegt. Denn das war die Frage, die Linse Nicholson am ersten Tisch stellte, den wir das letzte Mal besuchten. Jetzt gehen wir gemeinsam weiter zu Birgit Sattler. Was beschäftigt dich in Bezug auf Schnee und Eis? War ihre Frage, die sie den Anwesenden stellte. Zusätzlich vermittelte Birgit, dass Schnee und Eis keine leblose Masse sei, sondern ein Lebensraum, ein großer Organismus. Ihre Begeisterung für kleine, robuste Lebewesen, die in den unwirtlichsten Regionen zu finden sind, war offensichtlich, wie zum Beispiel für Gletscherflöhe oder für das 1,5 Millimeter große Bärtierchen.
2: Diese Organismen haben uns eigentlich sehr viel voraus, wo man meint, der Mensch ist die Krone der Schöpfung. Aber bei manchen Dingen hinkt der Mensch schon sehr stark hinterher, gerade in Bezug auf Einfrieren. Ein Mensch kann ich einfrieren, aber dann ist natürlich Game Over. Aber bei diesen Zellen, die kann ich einfrieren, auftauen, so oft ich will.
0: Naja, was soll Mensch dazu sagen? Cassandra spricht. Zitat Birgit Sattler. Schnee und Eis ist wie eine große Bibliothek, aus der wir viel lesen können. Über unsere Klimageschichte, über den Beginn der Industrialisierung. Es zeigt uns auf, was wir dem Planeten antun, unter Anführungszeichen, weil alles, was der Mensch produziert, geht in Schnee und Eis über. Wir finden jede Menge Pestizide gerade am Alpen-Südrand. Pestizide von den Apfelplantagen aus Südtirol. Wir finden jede Menge künstliche Radionuklide, die noch von Atomtests stammen aus den 60er und 70er Jahren, von Tschernobyl und Fukushima, was sehr gut in Gletschermaterial gespeichert ist und jetzt wieder frei wird. Wir finden jede Menge Mikroplastik. Das ist ein Spiegel unseres Tuns, von unserer Gesellschaft, der uns vorgehalten wird. Zitat Ende. Cassandra, wir hören dich. Vielleicht ist es hilfreich, um Cassandra weiterhin zu hören, das Wissen über und die Zugänge zu Schnee zu erweitern. Das überlegte erneut Birgit Sattler.
2: Also abseits von den ganzen wissenschaftlichen Fakten ist es vielleicht auch ganz interessant zu sehen, wie Schnee und Eis auch so über die Geschichte was erzählen können, wie zum Beispiel die Schneealgen, die vielleicht jeder Skitourengeher kennt, so im frühen Sommer oder im späten Frühjahr, wenn der Schnee plötzlich rot wird. Und es gibt eben so viele Geschichten aus dem Mittelalter, wo zum Beispiel die katholische Kirche versucht hat, den Leuten Angst einzujagen, indem sie gesagt hat, das ist das Blut Christi. Und das ist, weil ihr Sünder eben eine Sünde nach der anderen begangen habt. Und wenn ihr den Obolus bezahlt, dann geht das wieder weg. Und die Leute haben sich das nicht erklären können. Und natürlich ist es weggegangen, weil der Schnee geschmolzen ist. Aber wie eben solche Naturphänomene auch verwendet worden sind, um Leute auch zu manipulieren. Und diese Schneealgen kann man eben heute auch sehen, dass sie in der Biotechnologie hochinteressant sind, weil sie der allerbeste UV-Schutz sind. Sie sind biologische Sonnencreme, wie sie in Australien schon produziert werden. Und so kann man vielleicht ein bisschen einen anderen Zugang kriegen zu Schnee und Eis. Über diese kulturellen Geschichten, historischen Geschichten bis zu den modernsten Anwendungen.
0: Doch es gibt an diesem Abend noch mehr zu entdecken. Am nächsten Tisch erwartete uns Esther Strauß. Sie stellte die Frage, welche Zukunft möchtest du retten? Was würdet ihr darauf antworten? Eine nicht ganz einfache Frage, wie teilnehmende Personen.

0: Sirenen aufgefangen und die hängen jetzt in Ausstellungsräumen und tragen aber nur ein Datum, aber es wird sozusagen die Autotränen und der Anlass nicht verraten. Also das ist ein Thema, das schon oft vorkommt, aber ich glaube, in Bezug auf die Klimakrise war das für mich schon ein sehr wichtiger Moment, eben zu merken, wir wissen sehr viel und handeln aber nicht danach. Und was fehlt uns sozusagen, um vom Wissen ins Handeln kommen zu können? Und für mich war da ja ein sehr überzeugender Ansatz, der von der Maria Strehli-Wolf eben eingebracht worden ist, die Menschen begleitet, die andere Menschen verloren haben oder andere Verluste erlitten haben, dass sie ganz viele Menschen begleitet, die sagen, ich weiß, mein Bruder ist gestorben, meine Freundin ist gestorben, ich weiß das, aber ich begriffen habe ich es noch nicht und das noch Monate oder Jahre nach so einem Verlust und dass sie ihre Arbeit so ähnlich begreift wie die Arbeit von einer Hebamme und dass ein Trauerprozess, wenn er gelingt, Menschen von einem ersten Leben in ein nächstes bringen kann. Und es gibt eben von der Elisabeth Kübler-Ross die Phasen der Trauer, die also schon sehr bekannt sind, also die beschrieben hat, wie todkranke Menschen mit ihrer Situation umgehen. Und der Ökologe Stephen Running hat in einem ganz kurzen Essay bemerkt, dass eben diese Phasen, die Kübler-Ross beschrieben hat, sich unter anderem damit decken, wie Menschen auf die Klimakrise reagieren. Also dieses erste Moment des Abstreitens, nicht wahrhaben wollen, leugnen, dann eine Wut, die sich entwickeln kann, das Moment des Verhandelns und ja, dann auch das Moment, sozusagen sich am Positiven festzuklammern, ohne die Krise tatsächlich anzuerkennen und dann eben auch die Möglichkeit, durch verschiedene Auseinandersetzungen in sowas wie eine Akzeptanz oder Annahme zu kommen. Und das war für mich ganz wichtig, um viel, was gesellschaftlich gerade passiert, worum gerade gekämpft wird, was wir verhandeln, die Möglichkeit, das auch als Teil von einem Trauerprozess zu sehen, der, wenn wir schon mal uns überlegen, welche Begleitung brauchen denn die Prozesse, welche Ressourcen, welche Räume, welche Art des Zuhörens, miteinander Redens vielleicht auch in sowas wie Akzeptanz führen können, die uns dann hilft, ins Handeln zu kommen. Ja, für mich war Schnee immer ein Gedicht, ein unerwartetes Geschenk, das man nicht, das kann man nicht herbeirufen, sondern das wird einem gegeben. Und das hat seine eigene Bewegung und seine eigene Kraft und verwandelt die Welt. Ja, und ich kriege so die Leute, die den Schnee sehr vermissen würden, wenn es ihn nicht mehr geben würde. Also für mich ist so, also dieses Moment, ein Denkmal zu errichten, das einen Verlust betrauert, der noch nicht vollends eingetreten ist, also ein Denkmal aus der Zukunft in der Gegenwart zu holen, die vieles dazu beitragen kann, dass vieles, was uns jetzt geschenkt ist, erhalten bleibt. Ja, ich hoffe, dass uns das gelingt und ich hoffe, dass uns das auch in Bezug auf den Schnee gelingen kann.
1: Der Klimawandel hat viele Gesichter. Das, was diesbezüglich sehr bewegt, ist weniger die Tatsache, dass ein Wandel stattfindet, sondern vielmehr, in welcher Geschwindigkeit er das tut. Und diese Klimaveränderungsraserei ist menschengemacht. Fragen, die anwesende Personen dazu beschäftigten, waren beispielsweise, wie es mit den Wasservorräten in Tirol aussehe, wenn die Hitze weiter zunehmen würde und die Gletscher schmelzen sollten. Die Antwort lautete, dass in Nordtirol das Grundwasser durch den Regen noch gut konstant bleiben könnte, doch dass es in Südtirol beispielsweise bereits sehr schnell sehr anders aussehen würde. Cassandra spricht.
2: Ja, jetzt momentan und speziell nach diesem Sommer ist eben viel die Meinung, jetzt kann ich nichts mehr tun, das Schiff ist schon im Vorn, das können wir jetzt nicht mehr aufhalten. Wenn man kleine Gletscher betrachtet, dann muss ich zugeben, ja stimmt, die werden vergehen. Also unsere Generation ist jetzt Zeuge von diesem Vergehen. Aber wenn wir gezielte Klimaschutzmaßnahmen setzen können, dann hat hoffentlich die nächste Generation was davon, dass die großen Schnee- und Eisfelder halbwegs unversehrt bleiben, beziehungsweise dass sich das auch bis in die Polargebiete strecken kann.
1: Cassandra spricht.
0: Ja, ich habe die letzten Wochen viele Gespräche geführt und oft an die Helga Kramp-Kolb gedacht. Also eine von den wirksamsten Maßnahmen gegen die Klimakrise ist, die Emissionen zu reduzieren. Und sie schreibt eben, dass wenn man in Österreich den Energieverbrauch halbieren würde, dann wäre man auf einem Pro-Kopf-Energieverbrauch, wie er in Österreich

0: 1978 der Fall war. Und sie sagt eben, sie hat die Zeit erlebt und sie weiß, dass dieses Leben ein gutes Leben war. Und deswegen hat sie auch keine Sorge, dass das gute Leben verschwinden könnte. Und ich finde, das ist eine sehr hilfreiche Perspektive, weil ein Hemmschuh ist ja auch das unklar ist. Was geben wir denn auf und was verlieren wir dadurch? Und die Perspektive zu haben, auch bevor wir so viel konsumiert und verbraucht haben, gab es sehr viele Spielarten des guten Lebens und das gute Leben geht uns nicht verloren. Es gibt Kraft, finde ich.
1: Cassandra spricht. Unlängst wurde eine Kollegin von Birgit Sattler, eine Glaziologin, zur Tragödie der Sturzfluten im Himalaya-Gebiet befragt. Auch diese werden als mögliche Folge der Klimaerwärmung gesehen.
2: Ich kann das eigentlich nur unterstützen, was sie gesagt hat, weil wir schon wissen, dass durch ein sehr gezieltes Monitoring im hochalpinen Bereich, dass diese Naturkatastrophen viel besser vorhergesagt werden können. Also wie zum Beispiel in Platten, dieses Monitoring-System war eigentlich fantastisch, dass man da das Dorf evakuieren können hat. Und das, also diese eng vernetzten Monitoring-Systeme, das kann ich eben nur unterstützen, dass man das ja einfordern, klingt jetzt ein bisschen aggressiv. Aber ich denke, in Zeiten wie diesen ist es wichtig, dass man das gut beobachten kann und dass man eben solche Felsstürze, Gletscherseeausbrüche, Abbrüchen von Gletschern, dass man das vorhersagen kann und gut darauf reagieren kann.
1: Cassandra, wir hören dich. Jetzt fehlt uns noch der vierte Tisch. An diesem begrüßte uns Katrin Briem. Sie stellte vielleicht die wichtigste Frage des Abends. Welchen Beitrag zum Klimaschutz möchtest du leisten? Es ist immer ein guter und richtiger Zeitpunkt, um etwas für den Klimaschutz zu tun. Selbst kleine Beiträge, die wir dazu beisteuern können, sind wichtig. Denn auch durch kleine Schritte werden Gipfel erreicht und Herausforderungen gemeistert. Folgende Ideen wurden gesammelt: Müll vermeiden, Strom sparen, Lebensmittel aufbrauchen und nicht wegwerfen, in den Schulen über Klimaschutz lernen und lehren und sich auf der anderen Seite von Kindern und Jugendlichen inspirieren lassen, die mit Klimaschutzideen nach Hause kommen. Für das Thema sensibilisieren, Feste, auch Hochzeitsfeste, nachhaltig gestalten und sich immer wieder die Frage stellen, was brauche ich wirklich, sodass ein Konsumbewusstsein entstehen kann. Was brauche ich wirklich? Eine gute Frage. Was braucht ihr wirklich? So rundet sich der 13. Treffpunkt Klimakultur am Glungitzer für uns. Die Stimmen unserer Expertinnen zum Abend. Linse Nicholson.
3: Ich wollte nur sagen, dass ich hoffe, durch Programme wie Klimakultur, dass die Leute das mitmachen und können ein bisschen mehr lernen und auch inspiriert sein in eine positive Richtung wegen Klimaänderungen, die Herausforderungen, die kommen damit, weil traurig zu sein und hoffnungslos zu sein, bringt das nichts vor oder nicht vorwärts. Und ja, ich hoffe, zusammen zu sitzen und quatschen und zusammen einen Plan und Action zu nehmen, ist die richtige Lösung oder Beginnpunkt. Die verschiedenen Erfahrungen sind wichtig zum Austauschen.
1: Katrin Briem.
4: Wir wollen uns darüber austauschen, was vielleicht für verschiedene Ideen sind, was vielleicht auch andere inspiriert, wenn je nachdem, was die Personen auch für Erfahrungshorizonte mitbringen oder was sie vielleicht für Dinge irgendwie begonnen haben zu machen oder vielleicht auch nochmal ein Innehalten und Nachdenken von Gewohnheiten, die man hat und vielleicht Lösungsvorschläge und Ideen bekommen, wo man eben anfangen könnte, diese kleinen Schritte zu machen oder das vielleicht auch einfach mal ausprobieren, wenn man es bisher noch nicht gemacht hat. Ich denke, auch das, wo ich vorhin darüber geredet habe, über die Imperfect Advocacy, das ist egal, was man tut, es sind kleine Schritte und wenn wir die alle zusammentun, dann tun wir was Gutes fürs Klima und da die Hoffnung vielleicht auch nicht zu verlieren und dran zu bleiben.
1: Esther Strauß.
0: Ja, mir hat der Abend heute eigentlich sehr zuversichtlich gestimmt. Vor allem auch deshalb, weil viele verschiedene Perspektiven heute im Raum waren und die Klimakrise ist kein leichtes Thema. Also die kann ja Angst auslösen oder Hilflosigkeit. Und ja, es war viel Offenheit und Wertschätzung da für ganz unterschiedliche Zugänge zu dem Thema. Und ich glaube, also an meinem Tisch ist es ja auch darum gegangen, was wir für die Zukunft retten wollen. Und es ist von mehreren Menschen, die da heute uns besucht haben, auch der Wunsch da gewesen, eine wertschätzende Gesprächskultur bewahren zu wollen. Und ich glaube tatsächlich, dass das in einer Demokratie unverzichtbar ist. Und bin froh, dass uns das heute gelungen ist, so einen Raum aufzumachen. Es haben viele Menschen heute erzählt, was ihnen wichtig ist. Und manchmal war das der Schnee und manchmal war das die Solidarität und manchmal die Bereitschaft, einander zuzuhorchen oder die Demokratie oder das Wasser oder das Grün von einem Sommerwald. Und ich finde, es gibt einfach Kraft so. Also, dass man merkt, ja, wie verbunden viele Menschen dem Leben sind und wie viel Wertschätzung auch da ist für das, was wir jetzt schon haben. Also die Art von Wertschätzung stimmt mir sehr zuversichtlich, weil ich glaube, wenn man sich bewusst ist und wenn man schafft, sich das bewusst zu halten, was ja nicht so einfach ist, dass so vieles, was uns jetzt selbstverständlich eigentlich ein großes Geschenk ist, ich glaube, dann sind wir auf einem guten Weg.
1: Die Stimmen unserer GastgeberInnen zum Abend. Anna Amann, Tiroler Landesmuseen.
5: Ich glaube, der Unterton auch von der Veranstaltung war einfach die Hoffnung, nicht zu verlieren und sich Mitstreiterinnen zu suchen, ganz fest zusammenzuhalten. Und das tut sich ja auch gut zu hören, wenn man zu Hause vielleicht auch ganz alleine sitzt oder nur mit der Katze.
3: Das heißt, hinausgehen und vernetzen ist auch etwas, was Trost spendet und Hoffnung gibt.
5: Würde ich auf jeden Fall sagen. Und das Museum auch als Ort empfehlen, wo das gelingen kann.
1: Armin Staffler, stellvertretend für Barbara Alt, TKI.
6: Dadurch, dass ich Tischhost war, bin ich immer wieder auf neue Sachen gestoßen, unter anderem auf ein Zitat, das ich schon lange nicht mehr aktiv verwendet habe, von einem russischen Theatermacher von Stanislavski, der gesagt hat, Theater ist wie Schnee, es verzaubert und hüllt die Welt für ein paar Momente ein und dann bleibt aber nichts davon übrig, schmilzt. Außer, dass es vielleicht den Boden tränkt und darauf dann Neues wachsen kann. Ich rede jetzt nicht von den Gletschern. Dass die schmelzen, da ist auch eine große Wehmut spürbar gewesen, weil auch für Menschen, die jetzt nicht zu den Hochalpinisten zählen und auf Gletschern herumwandern, eine sentimentale Bindung zu diesem Gletscherbild da ist, unweigerlich. Und da war Wehmut spürbar. Und weiß ich nicht, vielleicht Schlusssatz, in dieser Wehmut steckt ja auch der Mut und mit dem sollten wir alle rausgehen und unser Möglichstes tun.
1: Was sagen Besucher Ihnen zu dieser Veranstaltung?
7: Ja, das, was ich jetzt von dem Abend an positiv mitnehme, ist erstens einmal der Umstand, dass sich da Expertinnen eingefunden haben, Glaziologinnen, Biologinnen, Ökologinnen, die bestätigen, dass es nicht zu spät ist. Und dass man, auch wenn man oft als Einzelner das Gefühl hat, eben als Einzelner wenig ausrichten zu können, Kleinvieh macht auch Mist. Irgendwie haben wir ja keine Alternative. Wir müssen gemeinsam versuchen, den Planeten irgendwie zu retten. Und es kann jeder. Und es waren alles bewusste Menschen da, die da auf ihre Art und Weise versuchen, klimaschutztechnisch einen Beitrag zu leisten. Und es ist nicht aussichtslos. Und an das müssen wir uns halten. Naja, wieder ein bisschen gescheiter geworden, wieder ein bisschen aufmerksamer durch die Natur marschiert und alles gut.
1: Und?
8: Ich bin sehr pro Klimaschutz, also interessiert am Thema.
3: Was nimmst du für dich mit?
8: Hoffnung, unerwartet, ein bisschen Hoffnung, also trotzdem wieder auch andere Perspektiven. Die Stimmung war schon eher deprimierend oder angehaucht, deprimierend und traurig, aber trotzdem ein paar hoffnungsvoll stimmende Aspekte, was ich selber leisten kann, was es sonst gibt, wie ein Kollege gemeint, in Doku sieht man oft, es tauchen jetzt Unterwasserwälder auf, die Photosynthese betreiben könnten. Das ist ein so zarter Hoffnungsschimmer für die Zukunft. Und das wird dann, bewusst und dann denkt man sich, ja, vielleicht ist es wirklich nicht ganz verloren.
1: Und?
9: Das Thema ist natürlich super spannend, weil es ist irgendwie immer spannend, was die Forschung an neuen Entdeckungen oder an neue Ergebnisse bringt.
1: Herbstsüßliche Aussichten. Wie geht es mit den Veranstaltungen der Klimakultur weiter? Lisa Prazella.
10: Ja, ich würde sehr gerne auf die Tage der Klimakultur aufmerksam machen, weil die im Klimakulturjahr eigentlich einen Höhepunkt darstellen. Wir rufen die Tage der Klimakultur jedes Jahr den ganzen Oktober aus und laden alle Kultureinrichtungen ein, mitzumachen. Letztes Jahr hatten wir circa 50 Events in ganz Tirol, die sich mit, also Kunst- und Kulturevents, die sich mit Nachhaltigkeitsthemen beschäftigt haben. Mal sehen, wie das heuer wird, aber ich bin sehr zuversichtlich, dass wieder viele dabei sind. Und da empfehle ich jedem, auf unsere Website reinzuschauen und eine passende Veranstaltung in der Nähe hoffentlich zu finden und dorthin zu gehen und Klimakultur live zu erleben.
1: Hier noch zwei Ergänzungen zum Klimakulturkalender. Die Eröffnungsfeier zu den Tagen der Klimakultur findet am 1. Oktober im 41 in Innsbruck statt mit einem Konzert von Manu de Lago. Am 6. November gibt es im Rahmen der Premierentage eine Buchpräsentation und ein KünstlerInnengespräch von und mit Esther Strauß. Der Klimawandel betrifft so viele Bereiche unseres Lebens. Deshalb kann jede Person dort ansetzen, wo sie gerade ist, wofür sie Expertin oder Experte ist. Fazit: Auch wenn wir vor großen Herausforderungen stehen, ist das, was nach diesem Abend bleibt, Respekt vor der Natur, vor Schnee und Eis, vor dem Leben und der Lebendigkeit, Gemeinsamkeit in der Unterschiedlichkeit, Mut, Zuversicht und Hoffnung. Cassandra, wir hören dich. Das war unser heutiger Kulturton, ein zweiter Beitrag über den Treffpunkt Klimakultur, der Anfang September am Glumgetzer stattgefunden hat. Jetzt kommen wir wieder vom Berg zurück ins Tal. Schön, dass ihr mit dabei gewesen seid. Weitere Informationen zu den Veranstaltungen der Klimakultur findet ihr unter www.klimakultur.tirol. Falls jemand den ersten Teil noch nicht gehört haben sollte und das gerne nachholen möchte, oder diesem und anderen Kulturtonbeiträgen nachlauschen möchte, kann er das gerne tun. Nämlich, wie immer, unter www.freie-radios.online oder unter www.cba.media. Am Mikrofon verabschiedet sich Ava Minatti. Danke fürs Zuhören. Und bis zum nächsten Mal. Tschüssi, Baba. Denkmal für Schnee. Denkmal für Mensch und Natur. Denkmal für Klima. Denkmal für Hoffnung.
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1: Hallo und willkommen bei Das Mensch, Gender, Queer und Ehe auf Freirad. In der heutigen Sendung setzen wir uns mit dem Akronym FLINTER auseinander und haben dazu verschiedene Menschen eingeladen, deren Selbstbeschreibung, Erfahrungen etc. mit diesem Akronym eben mitzuteilen, beziehungsweise deren Selbstbezeichnung, Identifikation als Frauen, Lesben, Inter, nicht-binär, trans oder Agender-Personen. Und ja, diese verschiedenen Stimmen könnt ihr gleich hören.

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1: Das ist mein dritter Versuch, dieses Segment zu schreiben. Der erste war ein holpriges Gedicht über die Geschichte von Lesben und ihren sozialen Rollen. Der zweite ein Liebesgedicht an Butches. Vielleicht schaffe ich es beim dritten Mal, euch zu erklären, was eine Lesbe ist, die keine Frau ist. Zuerst mal, es ist nicht ganz falsch, dass Lesben Frauen sind, die Frauen lieben. Davon gibt es viele. Dass Frau nicht gleich Frau ist, wisst ihr vermutlich auch schon. Je nach Zeitalter und Kultur und politischen Ansichten wird die Kategorie Frau anders definiert. Kurz gesagt ist eine Frau die, die sich als solche beschreibt. Das reicht für mich aus. Also können Lesben alle sein, die sich als Frauen definieren und andere lieben, die sich auch so definieren? Ja, aber das reicht immer noch nicht ganz aus. Ich kann euch keine allumfassende Definition geben, was eine Lesbe ist. Lesbe ist eine kulturell gewachsene, umkämpfte, politisch geladene Kategorie, die abseits ihrer Schulbuchbedeutung eine weltweite, lebendige Community umfasst. Ich kann euch also nur sagen, was Lesbe für mich bedeutet. Und zwar, dass ich eine Lesbe bin, die Frauen und Lesben und alle, die ähnlich, aber nicht ganz das sind, liebt. Lesben wurde historisch ihre Weiblichkeit abgesprochen. Sie wurden aufgrund ihrer Nicht-Heterosexualität von Männern und Frauen abgelehnt, als Opfer und Täter, als unsichtbar und als Schandfleck. Lesben haben historisch kreative, eigene Wege gefunden, sich ohne Heterosexualität und damit einher ohne Weiblichkeit, die vor allem früher über Männlichkeit definiert war, zu definieren. Die Abgrenzung zwischen Transmännern, Butches, Crossdressern, asexuellen, aromantischen, femininen Männern und Lesben war immer fließend und veränderte sich mit der Zeit und den gesellschaftlichen Begebenheiten. Nur weil es inzwischen möglich ist, Frauen ohne ihre Beziehung zu Männern zu definieren, und möglich heißt bei weitem nicht, dass es allgemein so gemacht wird, heißt es nicht, dass Lesben sich nun wieder in bestehende Geschlechternormen einfügen müssen. Es mag sein, dass ein Mann den Großteil seines Lebens als Lesbe gelebt hat, und wenn er sich nun doch findet, muss seine Partnerin ihn nun verlassen, seine Community ihn verstoßen? Nein, wenn er weiter Lesbe sein will, dann darf er das, und auch wenn nicht, wird unsere Community sein Zuhause bleiben. Ebenso muss ein Mensch, der mal ein Bub war, nicht Frau werden, um bei uns sein zu können. Translesben, die keine Frauen sind, sind ebenso Teil von uns. Jegliche andere Voraussetzung wäre nur Heuchelei. Lesbische Butches und Femmes sind ebenfalls oft missverstandene Kategorien. Ein Butch ist nicht einfach eine maskuline Lesbe und eine Femme ist nicht einfach eine feminine Lesbe. Beide drücken ihre Identität über soziale Codes aus, eine Art Performance von Merkmalen, die nicht für sie gemacht sind, nicht für sie sein dürfen und es trotzdem sind. Lesben erfinden neu, was es heißt, eine Frau zu sein oder eine Frau zu lieben, nehmen diese Schulbuchdefinition und machen damit Kunst, schreiben Romane und Gedichte, bis die anfänglichen Worte nicht mehr auszumachen sind, wir einander aber endlos darin wiederfinden. Scheinbar schaffe ich es nicht, bei dem Thema unpoetisch zu bleiben. Um das Ganze zusammenzufassen, ich bin lesbisch, aber keine Frau. Lesbe war mein erstes Label und wird mein letztes sein, eines, zu dem ich immer heimkommen kann, das mein Leben und mein Lieben beschreibt und mich mit meiner Familie in Vergangenheit, Gegenwart und Zukunft verbindet. Danke für euer offenes Ohr und euch noch ein frohes Lernen.
2: Hallo, ich möchte mich zum Beginn von meinem Beitrag erstmal für euer Sendeformat bedanken und dass ihr auf mich zugekommen seid, um mir darin jetzt Platz zu geben. Meinen Beitrag zum Flinterbegriff möchte ich auch noch kurz ein paar Sachen zu meiner Person mit euch teilen, weil ich es auch wichtig finde für das, was ich zu sagen habe. Ich bin eine Person mit nicht-binärer Geschlechtsidentität. Und weil wir in einer heteronormativen Welt leben und von ihr geprägt sind, ist es mir auch wichtig zu teilen, dass ich mehrheitlich männlich gelesen werde, aufgrund der Tatsache, dass ich einen Penis habe und noch sehr starken Bartwuchs und auch keinen Busenansatz habe. Ich bin Mitte 30 und habe meinen Lebenspunkt und Mittelpunkt und hatte ihn auch mein ganzes Leben in Österreich in verschiedenen Städten und bin im deutschsprachigen Raum auch politisch gut vernetzt. Für mich ist der Flinter-Begriff mit Stern sehr wichtig, weil ich darin sichtbar werde und sichtbar wurde. Und der Stern ist mir auch wichtig, weil er für mich stellvertretend für alle Menschen steht, die sich in keinem der Akronyme wiederfinden, aber nicht cis-männlich sind. Und auch stellvertretend dafür steht, dass es künftig vielleicht auch noch mehr Akronyme gibt. In meinem nennen wir es Identifikationsprozess, hat der Flinter-Begriff also eine wichtige Rolle gespielt, weil ich dadurch einerseits gemerkt habe, dass es Platz gibt für mehr als die Binarität und nach einer längeren Findungsphase auch gemerkt habe, dass in Flinter Räumen durchaus Platz für mich ist. Dass das mit dem Platz finden in Flinter Spaces eine längere Zeit von fast 10 Jahren war, hat auch mit einer Entwicklung zu tun, die ich sehr begrüße, nämlich dass ich mittlerweile Flinter Spaces nicht mehr als Räume wahrnehme, die primär von weiblich gelesenen, weiblich sozialisierten Personen dominiert sind. Was mich dazu bringt, dass ich hier auch teilen möchte, dass für mich Flinter Spaces logischerweise Orte sein müssen, in denen Platz für alle ist, die sich unter einem Akronym wiederfinden oder im Stern, also keine Cis-Männer sind. Dass das nicht easy ist in der Umsetzung, ist mir klar, aber es sollte meiner Meinung nach schon der Anspruch sein. Erwähnen möchte ich damit auch, weil es eben oft nicht easy ist, dass ich durchaus sehe, warum zum Beispiel FL-Personen Räume brauchen, in denen sie ohne männlich gelesene Personen sein können. Oder zum Beispiel Räume, in denen TN-Personen ohne CIS-Personen sein können. Dass es solche Räume braucht und dass sie existieren darf, ist ja voll okay, aber diese Räume sollten nicht in Konkurrenz zueinander existieren. Und anmerken möchte ich hier aber schon auch, dass der Aspekt mitgedacht werden sollte, dass in der Welt, in der wir gerade leben und aufgrund von wichtigen, guten Kämpfen für Cis-Frauen an Orten, denen ich gelebt habe, mehr und selbstverständlicher Räume da sind als für Trans-Personen oder nicht-binäre Personen. Und weil ich jetzt von meinem Identifikationsprozess geredet habe und es hier auch um Geschlechtsidentitäten geht, ist es mir zum Schluss von meinem Beitrag noch wichtig mitzuteilen, dass es hier, das ist, dass wir von Identitäten reden, die Klarheit darüber gibt, zu wissen, wer eins ist. Und dass es hier nicht um Identitäten geht, die man wie Kleidung oder Rollenspielcharaktere anziehen und wieder ausziehen kann. Es ist egal, ob ich männlich oder weiblich gelesen bin, ob ich Hose trage, ob ich Rock trage, ob ich gerade frisch rasiert bin oder sogar mehr als einen 3-Tage-Bart habe. Ich bin nicht binär. In jeder dieser Situationen. Ja, an alle da draußen, kommt damit klar. Voll. Und jetzt wünsche ich euch noch eine tolle Sendung. Alles Gute und bis bald. Liebe Grüße.
3: In meiner persönlichen feministischen Sozialisation ist das Akronym Flinter ziemlich spät aufgekommen. Ich habe in den 1980er Jahren begonnen, mich mit den patriarchalen Verhältnissen auseinanderzusetzen und das vor allem im Rahmen der Zumutungen, die auf mich eingeprasselt sind durch meine Mutterschaft. Damals ging es für mich darum zu erkennen und zu verstehen, wie die gesellschaftlichen und ökonomischen Strukturen verlaufen, in denen sich meine sogenannten freien Entscheidungen abspielen konnten. Und es war vor allem die feministische Gesellschaftsanalyse im universitären Umfeld, die mir dabei geholfen hat. Zu dieser Zeit war es vor allem im binären Schema weiblich-männlich und ich beschreibe mich selbst als Frau. Durch diverse Erwerbstätigkeiten, die sich immer in einem frauenpolitischen Kontext befanden, kamen dann Erfahrungen in der politischen Praxis dazu und das Engagement in feministischen Initiativen, die das Verstehen der patriarchalen Machtstrukturen immer weiter vertieften. Hier bin ich dann mit dem Flinter-Akronym in Kontakt gekommen und das hat meine Analysehorizont aufgemacht und die große Bandbreite an Betroffenheiten im Patriarchat aufgezeigt. Für mich erfordert die Verwendung dieses Begriffs ein immer genaueres Hinschauen, wie Benachteiligungen, Ausgrenzungen und Diskriminierungen verlaufen und wie ich selbst darin involviert bin, wo ich bevorzugt bin und wo benachteiligt. Für mich zeigt Flinter ein komplexes Muster an Machtverhältnissen auf. Im politischen Alltagshandeln, das heißt zum Beispiel auch in feministischen Aktionen, kommt mir vor, ich möchte einerseits diese Komplexität im Kopf haben, aber andererseits in der Argumentation muss ich jeweils auf den konkreten Austausch schauen, mit wem ich es gerade zu tun habe, wie ich das ausdrücke und erkläre, um alles sichtbar und verstehbar zu machen. Ich sehe auch die Notwendigkeit, dieses Akronym in den Alltag hineinzutragen, um eben das Verständnis für die vielfältigen Unterdrückungen zu wecken. Und das erfordert wirklich enorm viel Denkarbeit.

0: Meine ersten feministischen Gedanken, Aktionen waren immer gebunden an das Subjekt Frau im Sinne einer Selbstbestimmung, die nicht fremdbestimmt ist durch ein patriarchales Denken, sprich ein Frausein, das auch heute als ein biologistisches Frausein identifiziert wird. Das heißt, es liegen circa 30 Jahre fast dazwischen in diesen Erfahrungsdenkwelten, in denen ich mich bewegt habe. Und heute fällt vielleicht sogar der Begriff der Identifikation weg, weil sich auch so viele Möglichkeiten auftun und durch diese vielen Möglichkeiten, das sich identifizieren, auch nicht identifizierbare Leben präsent sein können. Und als Mensch mit vielen Leben inzwischen und auch mit verstummten Leben identifiziere ich mich an sich mit dem Sternchen. Also mit den Möglichkeiten, mehrere Identifikationen zu haben, ohne sich als eines zu identifizieren zu müssen, das an sich ein Widerspruch in sich ist, weil Ident immer was mit Ident, sprich mit Einssein zu tun hat. Und von mir würde ich immer in einem Mehrsein sprechen, vielleicht queer, auch queer passt gut, ja. Und wenn ich wieder den Faden vor 30 Jahren aufnehme, die mit den Lektüren von Erika Reh, die insbesondere mit dem biologistischen Vorwurf oder Zuschreibung oder wie immer konfrontiert ist, hat ihr sich so neben ihr eine ganz andere Schreibbewegung, keine andere, aber eine Schreibbewegung in Bewegung gebracht, die auch heute dank der Arbeit auch mit Schäfer und Rutfles im Gespräch mit Sixu als queere Bewegung, Sprachbewegung definiert werden kann. Und von daher als Erfinderin von Möglichkeiten in Unmöglichkeiten, würde ich sagen, passt, identifiziere ich mich am ehesten als queer, ja, queer und mit diesem Sternchen. Was mir bedeutsam ist, ist zu sagen, dass ich der jungen Generation dankbar bin und dass ich es schade finde, dass sich eine ältere Generation bedroht fühlt und mit Frau Sternchen gar nicht kann und die Wahrnehmung hat, okay, da geht etwas verloren. Ich sehe das anders und klar können wir in einem binären System davon sprechen, dass es notwendig ist, Subjekte zu haben, die sich binär kodieren. Andererseits stellt sich die Frage, ob da ein darüber hinausdenken möglich ist. Also ich finde, dass ich würde es mir wünschen, wenn mehr Bereitschaft diesbezüglich da ist und auch dieses Potenzial von mehreren Identifikationsmöglichkeiten als Potenzial wahrgenommen wird, dass der Gedanke von Identität auch schon brüchig sein kann und von daher in dieser Brüchigkeit auch mehrere Leben, eben auch Leben, die in einem wohnen oder sich verstecken oder wie immer präsent sein können. Und für mich kann ich sagen, dass diese verstummten Leben in mir, die Leben brauchen, die sich auch als Leben oder als Identität oder wie immer behaupten.
1: Zu Beginn meines Studiums habe ich Judith Butlers Gender Trouble gelesen. Und dort habe ich dann auch ein Wort kennengelernt. Und dieses Wort ist das Wort queer. Und das hat mir eigentlich noch die Augen geöffnet, so ein bisschen bewusst gemacht, beziehungsweise auch so einen Denkraum eröffnet, beziehungsweise auch einen Sprachraum eröffnet, wo ich mich gefunden habe, wo ich halt nach einer gesagt habe, okay, das passt für mich, dieses Wort, also ich bin queer, so, also zuvor, also so in meiner Jugend oder in meiner Kindheit, mehr oder minder war so, habe ich mich eigentlich nicht nirgendwo so hin definiert, weder männlich noch weiblich, so. Und habe nachher diese Queerness für mich gefunden, also relativ spät in meinem Leben. Und das ist jetzt auch schon ein bisschen länger her. Und das ist jetzt mehr oder minder ein Prozess, täglicher Prozess, jährlicher Prozess, wo halt nach mit Namen probiert, wo man dann probiert, also mit E-Mail-Signaturen, dann halt, wie man sich vorstellt und sowas. Und das ist mehr oder minder so ein Prozess, der was auch irgendwie nicht so abschließt, weil man noch immer merkt, okay, das funktioniert nicht so, man versucht nachher was anderes. Und ja, wichtig ist auch, was ich jetzt in all den Jahren ein bisschen gelernt habe, ist, dass es nicht gescheit ist, sich zu verstecken. Einfach sagen, ich bin gender queer, ich heiße so und so, weil das Verstecken bringt nichts. Es ist wichtig, dass man zu sich selbst steht. Und dieses Nicht-Verstecken hat vielleicht auch so ein bisschen eine politische Dimension. Also in Judith Butlers Gender Trouble ist ein Wort auch wichtig, das ist subversiv sein. Wenn man sich halt nicht versteckt, wenn man sagt, okay, man ist gender queer, dass das dann auch subversiv ist, also gegen die Norm natürlich gerichtet ist, und man halt nachher versucht, die Grenzen der Norm also zu verschieben, zu springen, ist klar relativ schwierig, aber zu verschieben, dass halt Genderqueer halt auch als normal angesehen wird, nicht als schräg oder sowas. Und das ist halt nachher vielleicht auch so ein subversiver Akt, so ein politischer Akt, was man halt so innerhalb des Rahmens, wo man sich halt bewegt, machen kann. Wichtig ist, dass man halt nachher ja, so eine Aufklärung leistet, und ich finde halt nachher auch wichtig, dass so ein Verständnis, also ein gegenseitiges Verständnis von Gegenüber und von meinem Verständnis, also Verständnis von der Raum halt nachher entsteht. Ich verstehe die gegenüberliegende Person und die andere Person versteht mich. Und das, glaube ich, ist halt nachher finde ich auch wichtig. Ist halt nachher vielleicht ein kleiner Rahmen, wo man sich halt bewegt. Bei den größeren Rahmen, also wenn man jetzt gesellschaftlich schaut, ist es relativ schwierig. Was ich mir halt wünschen täte, ist vor allem von Seite des Staates, dass genderqueere Personen auch in Österreich das ja, dritte Geschlecht so annehmen können. Derzeit ist es nur für intersexuelle Menschen möglich. Derzeit sehe ich fast keine Chance, wie die politischen Verhältnisse in Österreich aussehen. Auch bezüglich Intersexualität hat man das politisch, war das ja, eigentlich katastrophal, weil da nichts gegangen ist. Allein durch Alex Jürgens Engagement bei den Gerichten hat man es zu danken, dass intersexuelle Menschen nun halt das dritte Geschlecht ja, wählen dürfen. Für genderqueere Personen fehlt es. Und dann, ich hoffe, dass es sich in Zukunft ändern wird. In Deutschland gibt es Pläne, dass es möglich ist. Wichtig ist, finde ich, auch, dass man das Geschlecht dann auch öfters wechseln kann, weil, wie gesagt, das ist immer ein Prozess. Also Geschlechtsidentitätsentwicklung ist ein Prozess und das kann sich immer ändern.
2: Flinter als Kategorie weckt in mir viel Ambivalenz. Einerseits passen drei der Begriffe auf mich. Ich bin also klar inkludiert. Andererseits ist ein Teil meiner Community ausgeschlossen und ein weiterer Teil stets auf dünnem Eis, je nachdem, wo wir sind. Für mich ist es ein klares Ist-Zustand gegenüber Soll-Zustand-Problem. Wir leben in einer Welt, in der Zweigeschlechtlichkeit die Regel und die Norm ist und in der alle abweichenden und marginalisierten Geschlechterkonstruktionen eben unterdrückt werden und Gewalt erleben. Das ist der Ist-Zustand. Wir wollen in einer Welt leben, in der wir anerkannt und gleichgestellt sind, in der diese Machtstrukturen der Vergangenheit angehören. Das ist der Soll-Zustand. Im Ist-Zustand definiert das Zweigeschlechtersystem alle Gruppen, die unter Flinter fallen, zumindest teils als Frau oder nicht vollständig als Mann, jedenfalls aber als zu unterdrückende Gruppe. Im Soll-Zustand werden wir nicht fremd definiert. Im Ist-Zustand haben weiße, heterosexuelle, able-bodied Cis-Männer Macht und üben diese proportional häufiger gewaltvoll gegenüber anderen marginalisierten Gruppen und Menschen aus. Im Soll-Zustand wird Gewaltpotenzial nicht auf Basis von Identitätskategorien zugeschrieben oder ausgeübt. Gewalt kommt nicht von Identität, sie kommt von Macht. Jedoch wird Macht zumindest teils auf Basis von Identität verliehen. Wie schaffen wir also Safer Spaces? Und wollen wir Räume schaffen, in denen wir sicher sind oder uns sicher fühlen? Das ist nämlich nicht dasselbe, auch wenn es oft so behandelt wird. Ich habe keinen grundsätzlichen Einwand gegen das Konzept, Safe Spaces für marginalisierte Gruppen zu schaffen und sich solidarisch zusammenzuschließen. Ich kann aber auch nicht hundertprozentig hinter dem Begriff Flinter stehen. Es ist abhängig davon, wo ich mich befinde, wer willkommen ist. Zum Flinterabend im Café Lotta hier in Innsbruck komme ich gerne, weil ich weiß, dass ich nicht als Frau gesehen werde, dass mein transmännlicher Kollege nicht blöd angeschaut wird, dass meine transweibliche Partnerin ebenso willkommen ist wie ich und dass Identität nicht policed wird. Aber es gibt viele Räume, die den Begriff benutzen, bei denen das anders ist, bei denen Transfrauen als insgeheim männlich gesehen werden, männlich gelesene Personen nicht willkommen sind, alle Anwesenden als Frauen oder Frauenleid angenommen werden. Dann kommt dazu, dass Männer of Color, Männer mit Behinderungen und sonst marginalisierte Männer hier ausgeschlossen sind, obwohl sie ebenso Gewalt unter diesem System erfahren. Es mag beispielsweise sein, dass eine Flinter Person of Color mehr mit einem Mann of Color gemeinsam hat als einer weißen Frau und sowohl auf Basis von Geschlechterkonstruktion und rassistischer Unterdrückung damit weniger Zugehörigkeit in Flinter Spaces findet. Als neurodivergente Transperson habe ich mehr gemeinsam und kann mich teils besser mit neurodivergenten Cis-Männern zugehörig fühlen als mit neurotypischen heterosexuellen Cis-Frauen. Und das auch auf Basis des Geschlechts. Und letztlich, wer entscheidet, wer Flinter genug ist? Ist ein nicht-binärer Mensch, der äußerlich sehr maskulin aussieht, nie eine Transition machen wird und sonst wenig klassisch queere Merkmale hat, willkommen? Warum? Warum nicht? Wie wird das entschieden? Und wie muss er sich beweisen? Intersektionalität ist ein verwobenes Netz an Zugehörigkeiten, Marginalisierungen und überlappenden Definitionen. Mein Fazit ist, dass ich Flinter bin, weil ich mich mit allen anderen, die es sind, in unserem Kampf solidarisiere. Darüber hinaus solidarisiere ich mich aber auch mit vielen Gruppen und Menschen, die es eben nicht sind. Flinter ist ein Work in Progress, so wie unsere Bewegung. Es ist kein perfekter Begriff und wird in Zukunft mit Sicherheit verändert oder ersetzt werden. Benutzen wir ihn also bewusst, behutsam und arbeiten wir gemeinsam daran, als Communities solidarisch und gemeinsam für eine vielfältigere und friedliche Welt zu kämpfen. Wenn du

0: passen wir aufeinander auf.
1: Zum Ersten vielen Dank, dass ich als eine von vielen Stimmen hier auch die Möglichkeit bekomme, dass meine Perspektive gehört wird

meiner Bezeichnung nach transzendente Person anbelangt, kann ich euch keine so genaue Angabe machen. Da bin ich, wie viele andere aus der Community, nicht repräsentiert, auch in den Statistiken meistens nicht aufgenommen. An der Stelle erlaube ich mir mit meinem jüngeren Ich, das im Laufe des Dialogs, glaube ich zumindest mal, etwas altern wird. Und ich werde jetzt mal mit diesem jüngeren Ich in einen Dialog treten. Und dieses jüngere Ich hätte mich wohl gefragt, was das repräsentiert bedeutet. Und nachdem ich erklären würde, dass es da darum geht, dass es ein Amt gibt, ein zentrales Melderegister im Welfen, du jetzt seit 2020 verschiedene Kästchen ankreuzen kannst, 6 Optionen hast. Und das ist wunderbar. Und so toll ich es finde, dass es die Möglichkeit nun für mehr Menschen gibt, dass sie nun auch auf Dokumente wie dem Pass offiziell einen Platz in der Gesellschaft haben, darf ich dennoch nur das Geschlecht ankreuzen, das mir von anderen bei meiner Geburt gegeben wurde. Es gibt für mich, also durch das Gesetz, wie es gerade ist, keine Möglichkeit, dass ich da auch ein anderes Christchen ankreuzen darf. Das bedeutet auch, dass wenn etwas wie das Geschlecht gezählt wird, ich bei den Frauen dazu gezählt werde. Und jetzt fragst du dich vielleicht, was denn darin so schlimm sein soll. Deshalb lade ich dich jetzt mal einfach ein, dir vorzustellen, wie es für mich als Kind war. Wir reisen dafür in die 1980er Jahre.

aufgewachsen in einer italienischen Kleinstadt, in welcher wie selbstverständlich zwei Sprachen, meistens auch gemischt und je nach den persönlichen Eigenheiten eben auch italienische Worte mit einem deutschen, mit einer deutschen Endung versehen worden sind. Wenn du jetzt ein Beispiel brauchst, wäre das zum Beispiel für gespielt, das wurde zu giocato. Also du musstest dich dort nicht für eine Sprache entscheiden, sondern durftest, so habe ich das zumindest damals empfunden, außerhalb der Schule zumindest, entscheiden, welche Sprachen, welche Worte für dich in dem Moment, wo du gerade warst, am besten gepasst haben. Es hatte damals mein jüngeres Ich, glaube ich, sehr glücklich gemacht, auf dem Weg mal ausprobieren zu können, wie es sich angefühlt hätte, wenn es die Möglichkeit gegeben hätte, dass nicht automatisch zu mir sie oder lei gesagt worden wäre, sondern mich mal jemand einfach gefragt hätte, wie ich angesprochen werden möchte. Und da geht es nicht nur darum, wie davor beim Mädchen, welches Wort verwendet wird, sondern es geht um so viel mehr. Und das habe ich erst sehr viel später verstanden. Stell dir vor, wenn die sie zu mir gesagt haben, haben sie auch damit gemeint, wie lange meine Haare sein sollten, wie lange lang genug ist, wie stark ich sein darf. Und ich war immer sehr stark. Also ich bin eine Anekdote mit 7 zum Beispiel, mit 2 Händen ohne Beine, ein Seil hochgeklettert. Und es war schon für einige etwas eigenartig. Aber es war damit, mit diesem Sie, das zu mir gesagt wurde, war so viel mehr gemeint. Da war auch damit gemeint, wie laut ich sein darf und wann ich reden darf und. Und das kam nicht mal unbedingt von meinen Eltern, sondern das kam von außen, vom Umfeld, von der Gesellschaft. Und vielleicht ist das, was ich jetzt sage, gar kein Thema mehr für dich. Aber bei mir hat es nur entweder ein Mädchen oder Jungen gegeben. Das war die Auswahl. Ja, und zu mir wurde halt immer sie oder lei gesagt und ich habe mir dann halt gedacht, dass ich ein etwas Besonderes, vielleicht auch sogar ein bisschen eigenartiges Mädchen sein muss, weil es gibt ja nur die 2 Optionen.

Dazu könnte ich dir noch so viel erzählen, aber ich würde dich gern weiter auf diese Reise, in der ich endlich einfach ich sein darf, mitnehmen. Ich habe experimentiert. Ich habe mir genau angesehen, welche Posen, welche Haltung, wie setzen Jungs Sprache ein. Ich habe also einige Verhaltensweisen kopiert. Ich habe das auch bei Frauen gemacht oder bei Mädchen. Und ich habe gleichzeitig immer wieder versucht, dass ihr Mädchen und dass ihr Frauen, zu denen ich auch immer wieder gezählt werde, dass ihr einen Platz habt in der Gesellschaft. Oder auch, wenn über jemanden gesprochen wird, ihr nicht nur mitgedacht werdet, sondern dass ihr auch in der Sprache da seid. Also, dass SchülerInnen einfach mal erwähnt werden. Dass ihr angesprochen werdet. Wenn Frauen ungerecht behandelt werden, wenn ihr ungerecht behandelt wurde, ich habe mich für euch eingesetzt, ich habe mich stark gemacht. Ich habe mich aber auch für andere Gruppen stark gemacht. Aber bleiben wir mal beim Thema Gender. Es gab da eine am Anfang ganz leise und dann immer lauter werdende Stimme, die gesagt hat, du kannst dich so fest, du kannst dich ganz, ganz, ganz, ganz, ganz fest anstrengen. Und vielleicht könntest du dich dann auch so fühlen wie die anderen Mädchen oder... Oder du fühlst dich halt eben genau, wie ein Junge sich fühlt. Immer halt in einem anderen Körper, der halt nicht so aussieht, wie die Junge, die du so kennst, aussieht. Aber dann bist du halt ein Junge. Und ich fand es auch so wahnsinnig spannend, dass es für viele so selbstverständlich war, dass sie sich mit einer derartigen Leichtigkeit als Mädchen oder als Jungen, als Frauen oder als Männer bezeichnen konnten und können. Und worin auch immer diese Gewissheit, diese Sicherheit besteht oder bestanden hat, bei mir konnte ich diese nie fühlen. Als ich dann endlich ein Wort hatte, also das Wort, das ich damals hatte, war genderfluid, da habe ich zwischen dem, was ich halt dachte, was Frau ist und dem, was ich dachte, was mein Mann sein könnte, hin und her, was Mann ist, hin und her geswitcht. Bis zu dem Moment, als der Begriff Non-Binary, nicht-binär, endlich in mein Leben kam. Eigentlich wollte ich ja gar kein Label. Aber gleichzeitig habe ich dann für mich erkannt, dass diese Bezeichnung offen genug ist, dass es für mich zum ersten Mal, was mein Gender anbelangt, einen Begriff gab. Dieser Teil meines Seins hatte endlich ein Zuhause. Und was wirklich cool war, es gab Personen, die mir sagten und sagen, es ist nicht nur okay, sondern es ist wunderbar. Und du bist wunderbar, so wie du bist. Du bist wunderbar. So, wie du bist. Und du bist willkommen. Und du darfst dich so fühlen. Du bist richtig und du bist wichtig. Wir haben hier einen Schatz für dich. Und es ist eine Landkarte. Und diese Landkarte, wo dieser Schatz da so vergraben war, ja, diese Schatzsuche, die... die Landkarte, die war nicht sehr gut leserlich. Aber jetzt bist du beim Kreuz hinangekommen. Und ich kann diesen Moment kaum erwarten, wo ich dieses Kreuzchen auch auf einem Dokument machen kann. Weil du weißt ja, da geht es ja nicht nur um das Wort, sondern um so viel mehr. Ich freue mich auf den Moment, wo du die Kraft findest, vielleicht auch den Mut, um deine Existenz und meine Existenz anzuerkennen. Und vielleicht, wenn du über dich sprichst oder wenn über dich gesprochen wird, aber in dem Fall, wenn du jetzt über mich sprechen würdest, wenn du über mich sprichst, dass du da anstatt sie zu sagen, meinen Namen verwendest. Oder wenn du transphobe Äußerungen hörst, auch wenn du mich nicht kennst, für mich
und für die Community, zu der ich angehöre und zu der du vielleicht auch angehörst, dass du da eintrittst für uns, so wie du es gerade kannst. Und es muss nicht perfekt sein. Wir sind, so denke ich, alle in einem Lernprozess, auch ich. Ich habe so lange versucht, etwas wie Frau oder Mann zu sein. Und jetzt, wo ich in mir die Möglichkeit zugelassen habe, weder Mann oder Frau sein zu müssen, sondern transzendent, mich als Non-Binary bezeichnen zu dürfen, darf ich erst lernen, dass ich, das ist aufregend, es ist spannend und manchmal ist es wirklich, wirklich anstrengend. Aber ich darf entdecken, ganz neu entdecken, wie ich sitze, wie ich gehe, wie ich spreche und wie ich aussehen möchte. Gestik und Mimik. Und ich versuche das jetzt, da ist keine Struktur, kein Gerüst, kein Modell, das vorgefertigt für mich jetzt da wäre, wo ich aus verschiedenen, einem großen Repertoire an dem, was es sein könnte, non-binary zu sein oder transzendent zu sein oder intergeschlechtlich zu sein und, da es da noch nicht so viele Modelle für mich gibt, wo ich mir denke, ja, das wäre eine coole Art und Weise, wie ich das machen könnte, brauche ich Geduld mit mir. Und ich bitte dich darum, auch Geduld mit mir zu haben. Und ich versuche es jetzt halt mal so, dass ich so authentisch wie möglich versuche zu sein. Also ganz aus mir heraus zu sein, und in mir auch zu bleiben. Vielleicht kennst du das ja auch, möglicherweise aus einem ganz, ganz anderen Kontext, aus einer anderen Lebenssituation, wo du dich anders beschreiben würdest in manchen Punkten als das, was andere in dir sehen. Und stell dir jetzt mal vor, wenn du willst, ja, stell dir mal vor, dass es keine Vorlage, keine Struktur oder Gelände gibt, weil es eben so viele vorher schon ausgesprochen haben, so ist, wie es halt ist, wenn du Mann oder Frau bist. Es wird schon sehr früh gefragt. Es wäre auch mal schön, vielleicht Optionen offen zu lassen, nicht daran hängen zu bleiben. Ist es ein Bub oder ist es ein Kitsch? Ist es ein Bub oder ist es ein Mädchen? Vielleicht ist es ja, so wie ich, eine Person, die nicht binär ist. Oder sich eben nicht in diesem Spektrum von Mann und Frau zu Hause fühlt. Also, dass es etwas ist, das nicht so oft vorgelebt wurde. Und by the way, danke dir, dass du mir deine Zeit schenkst und dass du so lange zuhörst. Es gibt ja gerade sehr, sehr viele Themen und Gender ist wie Alter, ethnische Herkunft, sexuelle Orientierung, Behinderung oder Beeinträchtigung und viele andere Kategorien. Eine der Kerndimension von unserer Identität. Und erlaube mir kurz hier noch einen Zeitgeschichte zu bringen. Ich glaube, wir befinden uns gerade, so sehe ich es da, halt in dem Moment in einer Zeit, in der wir GärtnerInnen unseres gemeinsamen und auch gegenwärtigen sind. Und das auf sehr, sehr vielen verschiedenen Ebenen. Und wir bemühen uns da um die Erhaltung und auch die Versprachlichung von Vielfalt, die alle Berechtigung haben und wofür wir uns, ob es uns betrifft oder auch nicht, ob es jetzt die Vielfalt in den Meeren ist oder auf Land, bemühen dürfen. Und diese Radiosendung ist und dein Zuhören sind für mich wichtige Schritte in diese Zukunft und in diese Gegenwart. Aber vor allem in diese Zukunft für mich, in der Vielfalt nicht nur akzeptiert wird, sondern gelebt. Es wäre so schön, wenn wir gemeinsam einen Schritt dieses Umdenkens machen würden. Konserviert werden meines Erachtens eben auch nur tote
In der Regel zumindest tote oder vergangene Dinge. Dinge, die vielleicht auch wichtig waren, um hier und jetzt eine ausgefeiltere Entscheidung treffen zu können. Entscheidungen des Mehreren auf unterschiedlichen Ebenen. Und auch dir ermöglichen, die Person zu sein und der Mensch zu sein, der du sein möchtest. Und Non-Binary Sein ist für mich ein Teil unserer Gesellschaft. Und ich kann und ich möchte, dass, wie ich mich fühle, dieses auch wärmende Gefühl, nicht ein Gender sein zu müssen, zu dem ich mich, wenn ich ernsthaft und wenn ich auch respektvoll den Personen, die sich als Männer und Frauen bezeichnen, verhalten möchte, ich kann mich da nicht dazu zählen. Und ich möchte diesem transzendenten Aspekt meiner Identität würdevoll begegnen. Und da dies jedoch nicht nur Privatsache ist, brauche ich genau dich. Denn ich kann und ich will diesen Teil von mir leben. Und ich kann und ich will das nicht verändern. Aber du, so glaube ich fest an dich, kannst deine Haltung zu mir verändern.

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Enrique Santos Discepolo war ein argentinischer Textdichter und Komponist, der am 27. März 1901 in Buenos Aires im Stadtteil Once als jüngster von 5 Söhnen der italienischen Einwandererfamilie eines bekannten neapolitanischen Musikers geboren wurde. Als er 5 Jahre alt war, starb sein Vater und mit 9 Jahren auch seine Mutter. Das Unglück seines Elternhauses erwies sich als prägend für sein gesamtes Leben. So wurde auch sein Satz berühmt: Der Tango ist ein trauriger Gedanke, den man tanzen kann.

dieser Tango Garigeon de la Merced, Glockenspiel von La Merced aus 1931, handelt von einer verlorenen Liebe. Ich weiß nicht, aus welchem seltsamen Grund ich dich gefunden habe, Glockenspiel von Santiago in La Merced. Mit deinem unvergleichlichen Klang, die Stimme meines Weges, eines unheilbar Reisenden, der vergessen will. Das Wunder des Pilgers verbindet Weinen mit deinem Lied, das, wie ich, lebensmüde ist, ohne zu wissen, wo man sterben wird. Du bist in das Geheimnis meines Herzens eingedrungen, weil ich, während ich deinen Klang hörte, ihm einen Namen gegeben habe, ohne es zu wissen. Und so weißt du heute, wer sie ist und wer sie war, die eine, die ich weinend suche und die ich nicht finden werde. Meine alte Zuversicht, ich verlasse dich, Carijon. Es bleibt beim Läuten. Und wenn ich gehe, nehme ich deine Gefühle als Abschiedsgeschenk mit mir.

Das Orchester war unverkennbar Rodolfo Biaggi. Die Lyrik entwarf Enrique Santos Discepolo zusammen mit Alfredo Lepera. Gesungen hat Jorge Ortiz. Discepolos erster Tango, Que Vajache, was ist da zu machen, enthält viel zynische Bitterkeit. Eine Frau beschimpft ihren Mann als gutmütigen Versager. Die Uraufführung 1926 in Montevideo war ein glatter Reinfall. In den wilden 20ern, den Roaring Twenties, der Zeitperiode nach dem Ersten Weltkrieg von 1920 bis 1929, enthält der Tango zu viel Pessimismus. Man wollte Sozialkritik nicht hören. Aber dann, in der Weltwirtschaftskrise ab 1929 und dem Militärputsch 1930, begann die infame Dekade bis 1940 mit Massenarbeitslosigkeit, enormer Selbstmordrate, Wahlfälschungen, Repression, systematischer Folterung politischer Häftlinge. In dieser Zeit wurde dieser Tango populär. Zieh endlich Leine auf Nimmerwiedersehen. Ich habe die Nase voll von dir. Mit leeren Magen halte ich's nicht mehr aus. Dazu dein ewiges Gerede. Ich bin's leid. Merkst du nicht, wie du übers Ohr gehauen wirst? Glaubst du denn, du könntest die Welt verbessern, wenn hier nicht einmal Gott etwas anrichten kann? Was willst denn du? Ich bitte dich. Wichtig ist nur, viel Geld zu scheffeln, die Seele zu verkaufen, das Herz zu versteigern, das bisschen Anstand, das dir bleibt, aufzugeben. Kohle, Kohle, Kohle und nochmals Kohle. Nur so kannst du jeden Tag essen. Viel Freunde, Haus und Namen haben, alles, was du willst. Die wahre Liebe ertrank im Suppentopf. Der Wanst ist König, der Zaster Gott. Siehst du denn nicht mein Einfallspinsel, dass der im Recht ist, der mehr Moos hat? Dass die Ehrlichkeit gegen Bargeld verkauft wird und die Moral nur Pfennige wert ist? Dass die Wahrheit auch nur zwei harten Pesos standhält? Du spielst den Moralisten und bist ein Narr, auch ohne Karneval. Spring doch ins Wasser, hör mit der Leier vom Gewissen auf. Du fällst mir auf den Wecker, gib mir ein warmes Essen und behalt deinen Anstand für dich. Kohle, Kohle, Kohle, ich will leben. Was kann ich dafür, wenn du das Leben nicht auf die leichte Schulter nimmst, als Trottel giltst, Kohldampf schiebst, kein Bett besitzt? Was ist da zu machen? Heute sind die Unterschiede tot. Jesus ist nicht mehr wert als der Räuber.

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1: Das war eine Aufnahme aus 1959. Das Orchester war Juan Sánchez Gorrio, gesungen hat Roberto Taibo. Discípulo wollte ursprünglich Lehrer werden, brach jedoch mit 16 Jahren eine Ausbildung ab. Interessiert am Theater konnte er als 16-Jähriger in seiner Heimatstadt als Schauspieler debütieren. Daneben begann er zu schreiben und zu komponieren. Er schrieb zwischen 1918 und 1925 einige Sonaten und Melodien. Dann aber 1926 bis 1944 schrieb er Musik und Texte für mehr als 30 Tangos, die bald zu den bedeutendsten Werken in der Geschichte des Tango zählten. Aus 1929 stammt der Text des berühmten Tangos Malevaje. Ein Tango, der in der wüsten Frühzeit der Tango-Geschichte spielt und für dessen Text Discípulo stilgerecht ausgiebig die Milieusprache Lunfardo verwendet hat. Der Titel Malevaje selbst ist ein Ausdruck aus dem Lunfardo. Er bedeutet Unterwelt, also die Welt der Rumtreiber, Messerhelden, Gauner und Kleinganoven. Bei diesem Gedicht ist die Übersetzung Unterwelt wohl etwas zu hart, da es sich hier um ein Einzelschicksal handelt. Das sollte man besser als Ganovenseele übersetzen. Es ist die Gefühlswelt eines verliebten Messerhelden. Sagen wir um Gottes Willen, was hast du mit mir gemacht, dass ich mich so verändert habe und nicht mehr weiß, wer ich bin? Die verwunderten Ganoven schauen mich ganz verständnislos an. Sie sehen, wie ich dabei bin, mein Ansehen als tapferer Bursche zu verlieren, der gestern noch im Kampf geglänzt hat. Siehst du nicht, dass ich in der Klemme sitze, besiegt und gefesselt in deinem Herzen? Ich sah dich im Tango-Schritt vorbeigehen, so überlegen, mit einem Rhythmus so tief und sinnlich, dass ich nur noch dich anstarren konnte und alles von mir abfiel. Glaube, Mut und der Drang zum Angeben. Nicht mal die Kippe hinterm Ohr hast du mir, dem wilden Ganoven von früher gelassen. Um das Maß voll zu machen, fällt nur noch, dass ich zur Messe gehe und mich zum Beten hinknie. Gestern, aus Angst zu töten, verdrückte ich mich, statt zu kämpfen. Ich sah mich im Knast oder tot, dachte daran, dich nicht mehr zu sehen und zitterte, wenn ich, der ich niemals weich geworden bin, mich jetzt nachts vor Kummer einschließe, um zu heulen. Sag mir um Gottes Willen, was hast du mit mir gemacht, dass ich mich so verändert habe und nicht mehr weiß, wer ich bin?

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1: Das war die gerade für solche Themen unvergleichliche Stimme von Juan Carlos Cáceres. Der Text ist von Enrique Santos Discípulo. Komponiert hat den Tango Juan de Dios Filiberto. 1930, am Beginn der Weltwirtschaftskrise, nimmt Discípulo mit Carlos Gardel einen seiner besten Tangos auf Schallplatte auf. Gira, gira, immer im Kreis herum. Ein sozialkritisches Lied von Einsamkeit und ohne Hoffnung. Wenn dich das Glück, diese Schlampe, angeschmiert und abgewrackt, nach lauter falschen Versprechen endgültig fallen gelassen hat, wenn du tief im Schlamassel sitzt, ohne Plan, verzweifelt, wenn du keinen Glauben mehr hast, nicht mal mehr einen an der Sonne getrockneten Mathe-Tee von gestern, wenn du dir die Schuhe zerlatscht beim Umherrennen nach ein paar Groschen für etwas Essbares, dann fühlst du erst richtig die Gleichgültigkeit der Welt, die taub ist und stumm. Du merkst, dass alles Lüge ist. Du merkst, dass nichts Liebe ist. Dass es der Welt ganz egal ist, es dreht sich im Kreis herum, immer im Kreis herum. Wenn dich das Leben zerbricht, wenn Schmerz dich zerfrisst, erwarte niemals eine Hilfe, noch eine Hand, noch einen Gefallen. Wenn die Batterien leer sind von all dem Klingeln, auf die du gedrückt hast, auf der Suche nach einer brüderlichen Brust, an der du umarmt sterben kannst. Wenn man dich liegen lassen, ausgequetscht, genauso wie mich. Wenn du merkst, dass man neben dir die Kleidung anprobiert, die du hinterlassen wirst, dann wirst du dich an diesen Trottel erinnern, der eines Tages erschöpft sich hinsetzte, um zu heulen.

Es sang Edmundo Rivera zum Orchester Annibal Troilo. An der Geschichte des Tango haben die Textdichter einen ebenso bedeutenden Anteil wie die Komponisten, Musiker und Sänger. Die Seppolo war wohl der populärste, noch dazu schrieb er meist auch die Musik zu seiner Lyrik. Eines der bahnbrechendsten Tangos von Di Seppolo ist Cambalache, ein Second-Hand-Laden. Dieser Tango zeigt besonders deutlich seine zynische, pessimistische und anklagende Philosophie. Di Seppolo war ein Moralist, der den sozialen Kontext beobachtete und sich mit barschen Worten über die Skrupellosigkeit seiner Mitmenschen beklagte. Dass die Welt eine Schweinerei war und auch bleibt im Jahr 506 und im Jahr 2000 immer noch, das weiß ich schon. Auch dass es schon immer Diebe, Machiavellis und Betrogene gab, zufriedene und verbitterte, Originale und Imitate. Aber dass das 20. Jahrhundert ein Aufmarsch unverschämter Schlechtigkeit ist, wird schon von keinem mehr verneint. Wir leben und suhlen uns in großer Verwirrung alle in demselben Schlamm. Heute ist es egal, ob man gerecht oder ein Verräter ist, ob ignorant, ein Weiser oder ein Bandit, großzügig oder Betrüger. Alles ist dasselbe, nichts ist besser. Ein Esel zählt gleich viel wie ein großer Professor. Keiner fällt durch, niemand steigt auf. Die Unmoralischen haben uns eingeholt. Wenn einer von Verleumdung lebt und ein anderer aus Ehrgeiz raubt, dann spielt es keine Rolle, ob er ein Priester ist, ein Penner, der König der Rohlinge oder ein Schwarzfahrer. Was für ein Mangel an Respekt, welche Beleidigung der Vernunft. Jeder ist ein Gentleman, jeder ist ein Bandit. Alle sind gleich, der Hochstapler und Millionenbetrüger Stavsky gleich mit Don Bosco und der Hure, Don Chico und Napoleon, Carnera und San Martin. Genau wie in einem respektlosen Schaufenster eines Trödlerladens, wo die Bibel, verwundet von einem Säbel ohne Knauf, weinend an einem Tauchsieder lehnt, genauso ist auch das Leben durcheinander geraten. Trödelladen des 20. Jahrhunderts, fiebernd und problembeladen, wer nicht leidet, der frisst nicht, wer nicht raubt, ist ein Depp, mach einfach weiter, immer drauf, da unten in jenem Ofen sehen wir uns dann wieder. Hör auf zu denken, ob du ehrlich geboren bist, interessiert niemanden. Völlig egal, ob einer Tag und Nacht schuftet wie ein Ochse oder auf Kosten der anderen lebt, ob einer mordet, heilt oder gesetzlos lebt.

Das war die berühmte Stimme von Julio Sosa in einer Aufnahme aus 1958. Das Orchester war Armando Pontier. Disciples schrieb aber auch einfühlsame Tangos voller Empathie und Trauer, wie jenes Lied über das charakteristischste Instrument des Tango, das Bandoneon. Ich machte mich lustig über dich, weil ich dich nicht verstand, auch deinen Schmerz nicht begriff. Ich hatte den Eindruck, dass du deinen grausamen Gesang geklaut hattest, Bandoneon. Erst jetzt verstehe ich voll die Verzweiflung, die dich zum Stöhnen aufwühlt. Du bist eine Raupe, die Schmetterling sein wollte vor dem Sterben. Es war deine Stimme, Bandoneon, deren Stöhnen mir den Schmerz über das Scheitern anvertraute. Und deine Stimme, die die Tiefe des dunklen und gnadenlosen Lebens und dessen ist, der zu fliegen träumte, aber seine Illusion rumschleppt und sie beweint. Genau wie du träumte ich, genau wie du lebte ich, ohne mein Ziel zu erreichen. Bandoneon Seele, Seele, die ich in mir herumschlepp, Stimme des Unglücks und der Liebe. Im Sterben werde ich dich suchen, zum Abschied werde ich dich rufen und dich um Verzeihung bitten. Und wenn ich dich in meinen Armen drücke, dir mein Herz in Stückchen geben. Musik.

und auch zu einem der ältesten und berühmtesten Tangos, schrieb Discepolo 1947 zusammen mit Juan Carlos Marambo Catán einen neuen Text. Der ursprüngliche von Angel Vigioldo aus 1911 stammende Text wurde wegen seiner obszönen Bordellsprache, El Choclo heißt ja zweideutig der Maiskolben, wurde dieser Text schon lange nicht mehr gesungen. Con este tango. Mit diesem Tango, der spöttisch und compatrito, also etwas aufschneiderisch ist, hat sich der Stolz meiner Vorstadt zwei Flügel festgebunden. Mit diesem Tango wurde der Tango geboren. Und wie ein Schrei verließ er das schmutzige Vorstadtviertel, den Himmel suchend. Sonderbarer Schwur einer Liebe, die zur Kadenz geworden ist. Die Wege geöffnet hat als Licht lediglich die Hoffnung. Mischung aus Zorn, aus Schmerz, aus Liebe, aus Abwesenheit weinend in der Unschuld eines spielerischen Rhythmus. Wegen deiner Wunder aus unheilverkündenden Noten wurde gedankenlos die Baika, Geliebte des Compatrito, und die Grelas, die Nutten, geboren. Der Mond in den Pfützen, Kaschenge in den Hüften und eine wilde Begierde in der Art zu lieben. Wenn ich nach dir rufe, geliebter Tango, fühle ich, wie der Boden des Tanzsalons erbebt und höre das Grollen meiner Vergangenheit. Heute, da ich meine Mutter nicht mehr habe, fühle ich, dass sie auf Zehenspitzen kommt, um mich zu küssen, wenn dein Gesang zum Klang eines Bandoneons geboren wird. Carancanfunfa, ein Tangolehrer in Paris, ist mit deiner Flagge in See gestochen und hat den Pernod Paris mit Puente Alsina gemischt. Du warst Compadre des Verführers und der Frau und zugleich Comadre des Zuhälters und des jungen Mädchens. Wegen dir sind Dandy, Knast, Bettler und Elend zu Stimmen geworden, geboren mit deinem Schicksal. Messe von Röcken, Brennstoff, Schnitt und Messer, das in den Konventijos und in meinem Herzen brannt.

Enrique Santos de Siebolo war ein Verzweifelter, einer, der Gott sucht, ein Schmerzerfüllter, der angesichts unverschämter Beliebigkeit das Fehlen von Wertmaßstäben beklagt. Das drückt ganz besonders der berühmte Tango Tormenta aus, Der Sturm, 1939. Ein Tango als verzweifeltes Gebet. Laut heulend zwischen Blitzen, verloren im Ungewitter meiner endlosen Nacht, Gott, suche ich deinen Namen. Ich will nicht, dass ein Blitz mich im Entsetzen blendet. Gib mir Licht, um weiterzumachen. Was ich an deiner Hand lernte, taugt es nichts fürs Leben? Ich fühle meinen Glauben schwanken, da die Schlechten Gott besser leben als ich. Wenn das Leben die Hölle ist und der Anständige in Tränen lebt, zu was ist es dann gut, in deinem Namen zu kämpfen? Aufrichtig, makellos, wozu? Wenn heute die Niedertracht den Weg weist und die Liebe in deinem Namen, Gott, tötet, was du geküsst hast, dann nützt der dem Bösen.

Ernesto Fama sang zum Orchester Francesco Canaro. Die Verzweiflung der Lieder des Zirbulus aus den Jahren der Weltwirtschaftskrise und des Zweiten Weltkriegs findet sich auch in der Hoffnungslosigkeit der Beziehungen. So sein Lied Canción Desperada, verzweifeltes Lied aus 1945. Ich bin ein verzweifeltes Lied, verrücktes Blatt im Gewitter. Mein Glaube an deine Liebe versank in der Verwirrung und erschütterte mein Herz. Ich bin in mir selbst verloren, blind vor Trauer über eine Illusion, bin eine hartnäckige Frage, die ihren Schmerz um deinen Verrat hinausschreit. Warum wurde ich gelehrt zu lieben, wenn es darum geht, bedeutungslose Träume ins Meer zu werfen? Wenn Liebe ein alter Feind ist, Bestrafungen entzündet und zu weinen lehrt, frage ich, warum? Ja, warum wurde ich gelehrt zu lieben, wenn ich durch meine Liebe zu dir meine Liebe abgetötet habe? Schreckliche Verhöhnung des alten Gebens für nichts, um am Ende eines Abschieds weinend aufzuwachen. Wo war Gott, als du weggingst? Wo war die Sonne, die dich nicht sah? Wie kann eine Frau jemals verstehen, dass ein Mann alles gibt, seine Liebe gibt? Wer lässt sie an andere Schicksale glauben? Wer macht so viele Illusionen zunichte? Ich bin ein verzweifeltes Lied, das seinen Schmerz hinausschreit um ihren Verrat.

Das war eine zeitgenössische Aufnahme des Orchesters Orchestra Tipica Fernandez Fierro aus 2006. Es sang Walter Gino Laborde. Eine Komposition von zentraler Bedeutung für die Geschichte der Stadt Buenos Aires ist Cafetín de Buenos Aires, eine der sogenannten Tangos Fundamentales oder Tangos de Oro, wie die Literatur diese hervorragenden Tangos nennt. Es war einer seiner letzten Tangos, 1948. Als Kind betrachtete ich von außen, wie die Sachen, die man niemals bekommt, mit der Nase am Fenster, diesem kalten Blau, das mir erst später im Leben als mein Selbst erschien. Du warst wie eine Schule aller Fächer und gabst meiner staunenden Jugend die Zigarette, den Glauben an meine Träume und eine Hoffnung auf Liebe. Wie könnte ich dich in dieser Klage vergessen, Café von Buenos Aires? Bist du doch das Einzige im Leben, das meiner Mutter ähnlich war. Aus deiner wunderbaren Mischung von Weltweisen und Selbstmördern lernte ich Philosophie, Würfelspiel, Glücksspiel und die grausame Poesie, nicht mehr an mich zu denken. Du gabst mir in Gold eine Handvoll Freunde, die immer noch meine Stunden erheitern. José mit seiner Fantasterei, Martial, der immer noch glaubt und hofft, und der dünne Abel, der uns verließ, mir aber als Vorbild erhalten geblieben ist. An diesen Tischen, die niemals Fragen stellen, beweinte ich eines Abends die erste Enttäuschung. Wurde ich für den Schmerz geboren, vertrank ich meine Jahre und lieferte mich kampflos aus.

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Sepúlveda gilt heute als einer der bekanntesten Tango-Komponisten und zugleich Textdichter. Er gab dem Tango eine Sichtweise aus Hoffnungslosigkeit und Skepsis, nachdenklich, die geheimsten persönlichen Schmerzen widerspiegelt und die Realitäten einer sozialen und politischen Situation. Er klagte über die Abwesenheit von Moral in der Wirtschaftskrise 1929 und er wusste, der Ursprung des Tangos liegt immer auf der Straße. Diese skeptisch-existenzialistische Haltung begleitet das ganze Werk des Sepúlvedas, offensichtlich eine Folge davon, dass, wie er in Caballaggio sagt, die Welt ein Saustall war und immer sein wird, das 20. Jahrhundert insbesondere die Entfaltung unverschämter Schlechtigkeit ist. Der zweite der ganz großen Tango-Poeten war Homero Manzi. Er wurde in Buenos Aires geliebt wie kaum ein zweiter. Er ist im Gegensatz zu seinem Freund Di Sepolo vielleicht der gesanfteste und gefühlvollste aller Tango-Dichter. Zwei gegensätzliche Naturen. Manzi, fantasievoll, zärtlich, fast versponnen. Di Sepolo, realistisch, hart und illusionslos. Homero Manzi starb 1951 in Buenos Aires mit nur 44 Jahren. Sein Freund Di Sepolo ein halbes Jahr später ebenso erst mit 50 Jahren an Krebs. Homero Manzi schuf viele unsterbliche Tangos, darunter auch hinterließ er einen speziellen für seinen Freund Di Sepolo. Di Sepulin, wie ihn seine Freunde nannten. Auf gefrorenem Marmor krümelt der Marmorsichel und eine absurde Frau, die in einer Ecke ist. Deine Muse blutet und sie frühstückt. Die Dämmerung ist unversöhnlich und hat kein Herz. Letztendlich, wer ist schuld an dem grotesken Leben, das die Seele mit karminrotem Blut befleckt? Wir gehen besser vor dem Morgengrauen raus, bevor wir weinen, Alter, die Sepulin. Ich weiß von deiner Langeweile und ich verstehe, was es kostet, glücklich zu sein. Und beim Klang deines Tangos kann ich dich spüren mit deinem enormen Talent und dieser Nase, mit deinen bitteren und versteckten Tränen, mit deiner blassen Clownmaske und mit diesem betrübten Lächeln, das in Versen und Liedern erblüht. Die Menschen kommen zu dir mit ihrem Berg von Kummer und man streichelt dich fast mit einem Zittern. Es schmerzt einen selbst, da man die Narbe des anderen besitzt. Dieser hatte kein Glück und jener hatte keine Liebe. Die Tanzfläche wurde durch den lauten Klang des Orchesters bevölkert. Puppen aus Sägemehl umarmen sich unter dem Scheinwerferlicht. Siehst du nicht, dass sie tanzen? Siehst du nicht, dass sie Party machen? Komm schon, alles tut weh. Alter, Disziplin.

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